0: Fehlzeiten im Job. Das geht aus einer Auswertung der AOK hervor.
1: Auch wenn Atemwegserkrankungen weiterhin die häufigste Ursache für Krankmeldungen sind, sie dauern meist nicht lange. Die meisten sind bei Grippe oder Erkältung im Schnitt knapp 6 Tage krankgeschrieben. Beschäftigte mit psychischen Erkrankungen fehlten dagegen im vergangenen Jahr durchschnittlich fast einen Monat. Besonders betroffen davon sind laut der AOK-Studie Beschäftigte in Callcentern und in der Pflege- oder Kinderbetreuung. Als größte Risikofaktoren für Depressionen oder Burnout sehen Experten neben der Dauerbelastung und ständigen Erreichbarkeit im Job auch politische Krisen. Diana Kramer, Nachrichtenredaktion.
0: Im Bundestag ist in erster Lesung über die Pläne der Bundesregierung für eine Einkommensteuerreform debattiert worden. Während SPD-Finanzminister Klingbeil für die Pläne warb, gab es Kritik von der Opposition. Und auch der Regierungspartner Union ist nicht vollkommen zufrieden.
2: Eine Familie mit 2 Kindern, in der beide Elternteile für ein mittleres Einkommen arbeiten gehen, habe durch die Reform 600 Euro mehr im Jahr zur Verfügung, argumentiert Klingbeil, der von einer Entlastung für die Mitte der Gesellschaft spricht. Finanziert werden soll das durch höhere Steuern für alle, die besonders viel verdienen. Die Opposition sagt, angesichts stark steigender Preise bringe die Reform nichts. Noch mehr Entlastung wünscht sich auch die Union. Klingbeil gab sich offen für Ideen. Jan-Henner Reitz zur Nachrichtenredaktion.
0: Frankreich reagiert auf die anhaltenden Schulproteste. Premier Le Cornu hat den kurzfristigen Einsatz von über 3000 Vertretungslehrern angekündigt. Vor allem für die 114 Gymnasien, wo der Lehrermangel am drängendsten sei. Der Premier stellte auch zusätzliches Geld in Aussicht. Die Regierung werde Änderungsanträge zum Haushalt 2027 einbringen, so Le Cornu.
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1: Ich bin Dirk Zeitler. Die USA planen eine öffentliche Militärhinrichtung per Livestream. US-Verteidigungsminister Hegseth hat bestätigt, dass die Exekution von Nidal Hassan am 3. Dezember in Fort Hood übertragen werden soll. Trump hat die Hinrichtung genehmigt. Hassan hat 2009 bei einem Massaker auf dem Militärstützpunkt 13 Menschen getötet und 32 verletzt. Es wäre die erste US-Militärhinrichtung seit über 60 Jahren. Nach der Abgeordnetenhauswahl in Berlin haben Linke, Grüne und SPD bekannt gegeben, Sondierungsgespräche über eine mögliche Regierung aufzunehmen. Als Grundlage haben die drei Parteien eine Vereinbarung zu den Themen Antisemitismus und organisierter Kriminalität getroffen.
2: Wir stärken jüdisches Leben und wir nehmen keinen Kontakt zu Personen aus der organisierten Kriminalität auf. Wer sich nicht dran hält, fliegt aus der Regierung oder gleich ganz aus der Partei. Dass so eine Vereinbarung nötig ist, liegt an der Berliner Linkspartei, deren Wahlsieg unter anderem ein Clanchef mitgefeiert hatte. Innerhalb von Grünen und SPD gibt es Warnungen vor einer Zusammenarbeit. Jan-Henner Reitze, Nachrichtenredaktion.
1: Wegen hoher Lebenshaltungskosten und der Konjunkturschwäche kämpfen immer mehr Menschen mit unbezahlten Rechnungen. Im vergangenen Jahr sei der Anteil der Verbraucher mit Zahlungsstörungen auf 8,1% gestiegen. Das zeigt eine Schufa-Auswertung.
3: Die Experten sehen noch keine richtige Verschuldungskrise, aber der Schufa werden von Unternehmen oder Banken deutlich mehr Fälle gemeldet. Viele Menschen tauchen zum allerersten Mal mit Zahlungsproblemen auf. Ihr Anteil wuchs um 12%. Es wurden auch mehr Privatinsolvenzen beantragt, mehr als die Hälfte davon von 30- bis 49-Jährigen und weitere 13% von 20- bis 29-Jährigen. Gründe für den Anstieg der Überschuldung sind laut Schufa vor allem die höheren Preise für Lebensmittel und Energie. Ursula Winkler, Nachrichtenredaktion.
1: Bei einer Waffenkontrolle in der Oberpfalz sind eine Mitarbeiterin und ein Mitarbeiter des Landratsamts Neumarkt erschossen worden. Das teilte die Polizei mit. Der bewaffnete Tatverdächtige hielt sich in der Nacht immer noch in einem Wohnhaus in Berngau verschanzt. Der Mann soll bei einer routinemäßigen Überprüfung auf die beiden Beschäftigten geschossen haben.
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1: Ich bin Dirk Zeitler. Nach den tödlichen Schüssen auf zwei Behördenbeschäftigte bei einer Waffenkontrolle in der Oberpfalz hat die Polizei den mutmaßlichen Täter festgenommen. Der 60-Jährige wurde dabei durch Schüsse leicht verletzt, wie eine Polizeisprecherin sagte. Ersten Erkenntnissen zufolge hatte der Tatverdächtige in Berngau bei einer routinemäßigen Überprüfung die beiden Mitarbeiter des Landratsamts Neumarkt erschossen. Mit Gentests kann abgeklärt werden, ob ein Kind mit Down-Syndrom auf die Welt kommen könnte. Wird die Methode mehr und mehr zur Regel? Der Bundestag fordert jetzt eine bessere Datengrundlage und will ein Monitoring einführen.
2: Früher sind werdende Eltern ein großes Risiko eingegangen, um herauszufinden, ob ihr Kind das Down-Syndrom hat. Per Nadel wurde Fruchtwasser durch die Bauchdecke entnommen. Seit einigen Jahren ist es möglich, stattdessen das Blut der Mutter zu untersuchen, deutlich risikoärmer und teils sogar eine Kassenleistung. Eine Gruppe von Abgeordneten aus mehreren Fraktionen will nun untersuchen lassen, ob der Test, der für Einzelfälle gedacht war, bereits zur Routine wird. Die Sorge ist, dass sich Schwangere möglicherweise zu der Untersuchung gedrängt fühlen könnten und Schwangerschaftsabbrüche zunehmen. Ursula Winkler, Nachrichtenredaktion.
1: Nach der Abgeordnetenhauswahl in Berlin haben Linke, Grüne und SPD bekannt gegeben, Sondierungsgespräche über eine mögliche Regierung aufzunehmen. Als Grundlage haben die drei Parteien eine Vereinbarung zu den Themen Antisemitismus und organisierter Kriminalität getroffen.
3: Wir stärken jüdisches Leben und wir nehmen keinen Kontakt zu Personen aus der organisierten Kriminalität auf. Wer sich nicht dran hält, fliegt aus der Regierung oder gleich ganz aus der Partei. Dass so eine Vereinbarung nötig ist, liegt an der Berliner Linkspartei, deren Wahlsieg unter anderem ein Clanchef mitgefeiert hatte. Innerhalb von Grünen und SPD gibt es Warnungen vor einer Zusammenarbeit. Jan-Henner Reitze, Nachrichtenredaktion.
1: Die Anfang Dezember geplante Erschießung eines zum Tode verurteilten Attentäters auf einem Militärstützpunkt im US-Bundesstaat Texas soll per Livestream übertragen werden. Das bestätigte ein Beamter aus dem Pentagon. Der frühere Psychiater des US-Heeres hat 2009 bei einem Massaker auf dem Militärstützpunkt 13 Menschen getötet. Es wäre die erste US-Militärhinrichtung seit über 60 Jahren.
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1: Ich bin Dirk Zeitler. Nach den tödlichen Schüssen auf zwei Behördenbeschäftigte bei einer Waffenkontrolle in der Oberpfalz hat die Polizei den mutmaßlichen Täter festgenommen. Der 60-Jährige wurde dabei durch Schüsse leicht verletzt, wie eine Polizeisprecherin sagte. Ersten Erkenntnissen zufolge hatte der Tatverdächtige in Berngau bei einer routinemäßigen Überprüfung die beiden Mitarbeiter des Landratsamts Neumarkt erschossen. Wegen hoher Lebenshaltungskosten und der Konjunkturschwäche kämpfen immer mehr Menschen mit unbezahlten Rechnungen. Im vergangenen Jahr sei der Anteil der Verbraucher mit Zahlungsstörungen auf 8,1% gestiegen. Das zeigt eine Schufa-Auswertung.
2: Die Experten sehen noch keine richtige Verschuldungskrise, aber der Schufa werden von Unternehmen oder Banken deutlich mehr Fälle gemeldet. Viele Menschen tauchen zum allerersten Mal mit Zahlungsproblemen auf. Ihr Anteil wuchs um 12%. Es wurden auch mehr Privatinsolvenzen beantragt, mehr als die Hälfte davon von 30- bis 49-Jährigen und weitere 13% von 20- bis 29-Jährigen. Ursula Winkler, Nachrichtenredaktion.
1: Die bevorstehende Grippewelle wird traditionell für steigende Krankentage unter Beschäftigten sorgen. Über das ganze Jahr betrachtet sorgen aber vor allem psychische Erkrankungen für Fehlzeiten im Job und das mit langen Ausfallzeiten. Das geht aus einer Auswertung der AOK hervor.
3: Auch wenn Atemwegserkrankungen weiterhin die häufigste Ursache für Krankmeldungen sind, sie dauern meist nicht lange. Die meisten sind bei Grippe oder Erkältung im Schnitt knapp 6 Tage krankgeschrieben. Beschäftigte mit psychischen Erkrankungen fehlten dagegen im vergangenen Jahr durchschnittlich fast einen Monat. Besonders betroffen davon sind laut der AOK-Studie Beschäftigte in Callcentern und in der Pflege- oder Kinderbetreuung. Als größte Risikofaktoren für Depressionen oder Burnout sehen Experten neben der Dauerbelastung und ständigen Erreichbarkeit im Job auch politische Krisen. Diana Kramer, Nachrichtenredaktion.
1: Linke, Grüne und SPD in Berlin setzen ihre Sondierungsgespräche fort. Heute geht es ums Geld, konkret um den Landeshaushalt. Die Haushaltslage des Landes gilt als sehr angespannt. In den kommenden Jahren drohen Milliardenlöcher im Etat. Fraglich ist, wie dann die Wahlversprechen der Linken finanziert werden sollen.
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4: Es ist alles frei auf den Straßen, ein paar Blitzer haben wir aber in Wolfsburg auf der Heinrich-Nordhoff-Straße. In Esbeck stehen sie auf der Hauptstraße, dann in Heiningen ebenfalls auf der Hauptstraße und in Utfriesen auf der Lutherschen Straße. Und habt ihr auch noch was gesehen, Blitzer oder Staus? Dann gerne durchrufen oder auch WhatsApp, Text oder Sprachnachricht an die 0800 16 und dreimal die 38. Vielen Dank, euch eine gute Fahrt.
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4: Und wieder ist eine Woche geschafft, die erste komplette Oktoberwoche. 4 Minuten nach 5 haben wir es. Habt einen schönen Freitag. Kommt gut rein mit euren Lieblingssongs. Auch gut wach werden. Das geht mit Martin Garrix und U2 Fireflies. Hört ihr direkt nach Louisa Summer in the Woods. Schönen guten Morgen.
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0: Minute vor halb sechs haben wir es.
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0: Heute nochmal ein ziemlich herbstlicher Tag mit ganz viel Wolken, die immer wieder Schauer bringen, fast durchgehend den Tag, und es wird auch recht windig, teilweise noch stärker als bisher in dieser Woche. 12 Grad sind maximal. Der Radio 38 Wettertrend zeigt für morgen dann so ein kleines Hoch, ja. Da haben wir durchaus deutlich mehr Sonne, jetzt gerade im Vergleich zu heute, aber weiterhin auch Wolken, weiterhin auch Regen, und es bleibt auch windig bei morgen bis zu 15 Grad. Der Sonntag dann wieder ähnlich wie heute. Viele Wolken, nur wenig Sonne, maximal 12 Grad.
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2: Ich bin Aline Rollin. Einen schönen guten Morgen. Großeinsatz für die Goslarer Feuerwehr. Gestern Mittag ist ein LKW im Ortsteil Siemensviertel in Brand geraten. Wie die Feuerwehr mitteilt, griffen die Flammen auf eine benachbarte Lagerhalle über, die dann ebenfalls in Vollbrand stand. Nach rund 4 Stunden war das Feuer unter Kontrolle. Die Nachlöscharbeiten zogen sich über mehrere Stunden. Wegen starker Rauchentwicklung und unklarer Gefährdungslage wurde der betroffene Energiecampus inklusive eines Kindergartens sowie weitere Gebäude geräumt. Über Warn-Apps wurde vorsorglich eine Warnung ausgelöst, diese konnte aber am Nachmittag schon wieder aufgehoben werden. Der Einsatzbereich war weiträumig abgesperrt, laut Polizei wurde nach aktuellem Stand niemand verletzt. Die Brandursache ist noch unklar. Der Kaiserring der Stadt Goslar geht in diesem Jahr an die Schriftstellerin und Künstlerin Gabriele Stötzer. Die Verleihung findet morgen ab 11 Uhr während einer öffentlichen Sondersitzung des Rates in der Kaiserpfalz statt, heißt es aus dem Rathaus. Interessierte Gäste sind demnach willkommen. Unter anderem wird Oberbürgermeisterin Urte Schwertner eine Rede halten, das Grußwort der Landesregierung überbringt Professor Dr. Joachim Schachtner, der Staatssekretär für Wissenschaft und Kultur in Niedersachsen. Nach der Übergabe des Rings wird sich die Preisträgerin Stötzer ins Goldene Buch der Stadt Goslar eintragen. Danach wird die Ausstellung Gabriele Stötzer – Verbunden – Kaiserring der Stadt Goslar 2026 im Mönchehausmuseum eröffnet. Auch diese Veranstaltung ist öffentlich. Der VfL Wolfsburg ist nach der XXL-Länderspielpause wieder in der zweiten Fußball-Bundesliga gefordert. Morgen sind die Wölfe beim 1. FC Nürnberg zu Gast. Die Nürnberger sind eine gestandene Mannschaft, so die Einschätzung von VfL-Trainer Tobias Strobel. Sie haben eine gute Ballsicherheit, gute Verbindungen mit dem Ball und eine hohe Zielstrebigkeit. Was das Spiel gegen die Nürnberger für den VfL bedeutet, erklärt Strobel bei der Pressekonferenz vor der Partie.
3: Die nächste Prüfung auf unserer Reise, ja, also der nächste Prüfstein in unserem Prozess. Was haben wir woraus gezogen? Also was haben wir aus dem Spiel Cottbus gezogen, St. Pauli gezogen, jetzt Darmstadt gezogen? Wie kriegen wir die Pause überbrückt, um dann einfach gegen Top-Gegner wieder sofort on point da zu sein? Und um das geht's. Und natürlich werden da vielleicht kleinere Fehler, die in den letzten Wochen weniger bestraft worden sind, vielleicht werden die dann sofort gnadenloser bestraft, das weiß ich nicht, aber ist einfach so der nächste Prüf oder die nächste Prüfung auf unserem Prozess.
2: Anstoß im Max-Morlock-Stadion ist morgen 20.30 Uhr.
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0: A391 Kreuz Nord Richtung Zentrum in der Abfahrt Hansestraße. Da ist dies wegen eines Unfalls momentan gesperrt. Das hat der Frank gerade durchgegeben. Vielen Dank, Frank. Und Blitzer haben wir in Wolfsburg auf der Heinrich-Nordhoff-Straße, dann in Esbeck auf der Hauptstraße, in Heiningen dort ebenfalls auf der Hauptstraße und in Ottfriesen stehen sie auf der Lutherschen Straße. Habt ihr auch noch was gesehen? Blitzer oder auch Staus? Dann immer her damit. Gerne durchklingeln oder auch WhatsApp-Text oder Sprachnachricht schicken an die 0800, dann eine 6 und dreimal die 38. Vielen Dank.
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0: Um 6:03. Dieses Jahr hat sie bei den Grammy Awards den Preis als Best New Artist gewonnen, also eben als beste Nachwuchskünstlerin, Olivia Dean. Und die hört ihr jetzt mit der wunderschönen Ballade So Easy to Fall in Love. Kommt gut in den Freitagmorgen.
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0: Starship und Nothing's Gonna Stop Us Now. Gleich haben wir es. Eine Minute vor sechs. Das ist der Freitagmorgen.
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0: Heute tatsächlich ein sehr herbstlicher Tag, aktuell mit gerade mal 9 Grad in Wolfsburg an der Volkswagen Arena, in Algermissen am Tränkedorfteich. Auch dort aktuell 9 Grad und genauso sieht es auch in Lengede am Seilbahnberg aus. Heute Temperaturen nur bis zu 12 Grad. Wir haben viele Wolken mit dabei, die immer wieder auch Regen bringen. Und es wird tatsächlich ja ziemlich windig, vor allem Richtung Nachmittag. Da kommt einiges. Und der Radio 38 Wettertrend zeigt morgen tatsächlich deutlich mehr Sonne, nämlich bis zu 6 Stunden. Das ist deswegen deutlich mehr, weil wir heute so gut wie gar keine Sonne haben. Aber auch morgen wiederum einiges an Wolken, die Richtung Nachmittag ein paar Schauer bringen. 15 Grad maximal. Der Sonntag dann wieder eher wie heute, allerdings mit etwas mehr Sonne. Weiterhin aber Wolken, die Regen bringen, etwas windiger und maximal 12 Grad.
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2: Ich bin Katrin Müller. Patientinnen und Patienten sollen künftig schneller einen Facharzttermin bekommen. Das planen Union und SPD im Zuge der Gesundheitsreform. Kassenärztechef Andreas Gassen warnt allerdings vor zu hohen Erwartungen. Eine Termingarantie sei eine Nebelkerze, sagte er dem Podcast Lebensretter der Björn-Steiger-Stiftung. Gassen glaubt, dass es nicht funktioniert, dass jeder zu jeder Zeit bei jedem Facharzt, wo er hin möchte, einen Termin garantiert bekommt. Union und SPD wollen ein verbindliches Steuerungssystem über die Hausarztpraxen einführen. Das soll eine Termingarantie darstellen, wie es im Koalitionsvertrag heißt. Nach tödlichen Schüssen auf Behördenmitarbeiter in Berngau in der Oberpfalz hat die Polizei in der Nacht den mutmaßlichen Täter festgenommen. Er hatte zwei Mitarbeitende des Landratsamts Neumarkt erschossen.
3: Der Mann und die Frau wollten am Nachmittag eine routinemäßige Waffenkontrolle durchführen. Da eröffnete der 60-Jährige das Feuer. Anschließend verschanzte er sich in seinem Wohnhaus. Gegen 2.20 Uhr in der Nacht dann der Zugriff. Polizeisprecherin Corinna Wild.
4: Das ist durch ein schlagartiges Eindringen von unseren Spezialkräften der Fall gewesen. Und so konnte man dann den mutmaßlichen Schützen überwältigen und letztendlich dann auch festnehmen.
3: Motiv und weitere Hintergründe sind noch unklar. Moritz Einzel, Nachrichtenredaktion.
2: Wer bekommt in diesem Jahr den Friedensnobelpreis? Das wird am Vormittag in der norwegischen Hauptstadt Oslo verkündet. Die Jury hatte diesmal die Wahl aus 287 Kandidatinnen und Kandidaten. Deutlich weniger als im vergangenen Jahr.
5: Einen klaren Favoriten gibt es in diesem Jahr nicht, auch wenn mit Donald Trump, Papst Leo und der Witwe des russischen Oppositionspolitikers Alexei Nawalny wieder prominente Namen gehandelt werden. Das Friedensforschungsinstitut PRIO in Oslo tippt, dass der Preisträger in diesem Jahr weniger kontrovers sein wird. Was die Welt nun brauche, sei ein Preis, der die Bedeutung der internationalen Zusammenarbeit betone. Eine Organisation, die mit humanitärer Hilfe arbeitet, könnte so ein Kandidat sein. Aus Oslo, Sigrid Harms.
2: In Berlin setzen Linke, Grüne und SPD heute ihre Sondierungsgespräche fort. Dabei soll es um den Landeshaushalt gehen. Die finanzielle Lage Berlins ist sehr angespannt. Im Haushalt fehlen Milliarden. Da ist es fraglich, wie Wahlversprechen vor allem von Seiten der Linken bezahlt werden sollen.
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0: A391, Kreuz Nord Richtung Zentrum, in Richtung Abfahrt Hansestraße ist wegen eines Unfalls momentan gesperrt. Und Blitzer, die haben wir in Wolfsburg auf der Heinrich-Nordhoff-Straße, in Esbeck stehen sie auf der Hauptstraße, dann auch in Heiningen ebenfalls auf der Hauptstraße und in Othfriesen momentan auf der Lutherschen Straße. Habt ihr auch noch was gesehen? Blitzer oder auch Staus? Dann immer her damit. Gerne durchklingeln oder auch WhatsApp, Text oder Sprachnachricht an die 0800, dann eine 6 und dreimal die 38. Vielen Dank.
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0: Um 3 Minuten nach 6 mit Stefan. Zur Herbstzeit gehören ja auch Kastanien. Und als ich neulich mit meinem Sohn Henry an einem Kastanienbaum mit dem Fahrrad vorbeigefahren bin, da hat er so gesagt, komm, lass mal anhalten, Kastanien sammeln. Haben wir dann natürlich auch gemacht. Ja, und das machen sicherlich auch viele gerne. Ne? Andere wiederum holen Kastanien aus dem Feuer. So, das natürlich jetzt nur sinnbildlich. Woher aber kommt diese Redewendung? Was das mit einem Affen und einem Kater zu tun hat, das hört ihr gleich. Schönen guten Morgen.
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0: Von Marianne aus Großlavete haben wir eine Frage bekommen. Sie möchte gerne wissen, woher die Redewendung für jemanden die Kastanien aus dem Feuer holen eigentlich kommt. Ja, und diese Antwort, die hat natürlich wieder Kollege Carsten.
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2: Wenn man für jemanden die Kastanien aus dem Feuer holt, dann erledigt man für diese Person eine unangenehme Aufgabe oder tut ihm einen gefährlichen Gefallen. Der Ursprung dieser Redewendung findet sich in einer Fabel des berühmten französischen Dichters Jean de La Fontaine. Dort sehen ein Affe und ein Kater, dass im Hause ihres Herrn Kastanien auf dem Feuer geröstet werden. Sie beschließen, diese zu stehlen. Aber wie die Kastanien aus dem Feuer holen? Der Affe überredet den Kater zu diesem Wagnis, indem er ihm schmeichelt, seine Tatzen seien wieder zu geschaffen. Dem Kater gelingt es auch, einige Kastanien aus der Glut zu scharren. Aber bevor sich die zwei Spitzbuben den Bauch vollschlagen können, kommt die Magd und sammelt die Kastanien wieder ein. De La Fontaines Fabeln waren sehr beliebt, wurden mehrfach übersetzt oder dienten als Vorlage. Und so gelang diese Redewendung auch in den deutschen Sprachgebrauch. Habt ihr auch eine Frage an unsere Wissen2Go-Redaktion? Dann schreibt uns eine Mail an redaktion@radio38.de.

6.17 Uhr haben wir es am Freitagmorgen. Heute ein sehr herbstliches Wetter mit vielen Wolken, nur bis zu 12 Grad und es wird sehr windig. Und die A391 Kreuz Nord Richtung Zentrum in der Abfahrt Hansastraße ist momentan wegen eines Unfalls gesperrt. Habt eine gute und sichere Fahrt.

0: 6.23 Uhr haben wir es am Freitagmorgen. Die Goslarer Feuerwehr war gestern kräftig im Einsatz und das bis heute in die frühen Morgenstunden. Was war da genau los? Ihr hört es gleich in den Radio 38 Regionalnachrichten um 6:30.
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0: Laune mit James Bay. If you ever want to be in love. Genau, 6:30 haben wir es. Wunderschönen guten Morgen.
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0: Viele Wolken momentan und auch heute den gesamten Tag und es wird auch recht regnerisch heute wieder sein. Außerdem recht windig, vor allem Richtung Nachmittag maximal 12 Grad. Der Radio 38 Wettertrend zeigt, das ganze Wochenende wird ziemlich herbstlich. Morgen mit etwas mehr Sonne bis zu 15 Grad. Weiterhin bleibt es windig und wolkig auch am Sonntag. Dann wieder noch ein bisschen mehr Regen mit dazu. Weiter Wind und ähnlich wie heute maximal nur 12 Grad.
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2: Ich bin Aline Rollin. Einen schönen guten Morgen. Großeinsatz für die Goslarer Feuerwehr. Gestern Mittag ist ein LKW im Ortsteil Siemensviertel in Brand geraten. Wie die Feuerwehr mitteilt, griffen die Flammen auf eine benachbarte Lagerhalle über, die dann ebenfalls in Vollbrand stand. Nach rund 4 Stunden war das Feuer unter Kontrolle. Die Nachlöscharbeiten zogen sich über mehrere Stunden. Wegen starker Rauchentwicklung und unklarer Gefährdungslage wurde der betroffene Energiecampus inklusive eines Kindergartens sowie weitere Gebäude geräumt. Über Warn-Apps wurde vorsorglich eine Warnung ausgelöst, diese konnte aber am Nachmittag schon wieder aufgehoben werden. Der Einsatzbereich war weiträumig abgesperrt, laut Polizei wurde nach aktuellem Stand niemand verletzt. Die Brandursache ist noch unklar. Der Kaiserring der Stadt Goslar geht in diesem Jahr an die Schriftstellerin und Künstlerin Gabriele Stötzer. Die Verleihung findet morgen ab 11 Uhr während einer öffentlichen Sondersitzung des Rates in der Kaiserpfalz statt, heißt es aus dem Rathaus. Interessierte Gäste sind demnach willkommen. Unter anderem wird Oberbürgermeisterin Urte Schwertner eine Rede halten, das Grußwort der Landesregierung überbringt Professor Dr. Joachim Schachtner, der Staatssekretär für Wissenschaft und Kultur in Niedersachsen. Nach der Übergabe des Rings wird sich die Preisträgerin Stötzer ins Goldene Buch der Stadt Goslar eintragen. Danach wird die Ausstellung Gabriele Stötzer – Verbunden – Kaiserring der Stadt Goslar 2026 im Mönchehausmuseum eröffnet. Auch diese Veranstaltung ist öffentlich. Der VfL Wolfsburg ist nach der XXL-Länderspielpause wieder in der zweiten Fußball-Bundesliga gefordert. Morgen sind die Wölfe beim 1. FC Nürnberg zu Gast. Die Nürnberger sind eine gestandene Mannschaft, so die Einschätzung von VfL-Trainer Tobias Strobel. Sie haben eine gute Ballsicherheit, gute Verbindungen mit dem Ball und eine hohe Zielstrebigkeit. Was das Spiel gegen die Nürnberger für den VfL bedeutet, erklärt Strobel bei der Pressekonferenz vor der Partie.
3: Die nächste Prüfung auf unserer Reise, ja, also der nächste Prüfstein in unserem Prozess. Was haben wir wo rausgezogen? Also was haben wir aus dem Spiel Cottbus gezogen, St. Pauli gezogen, jetzt Darmstadt gezogen? Wie kriegen wir die Pause überbrückt, um dann einfach gegen Top-Gegner wieder sofort on point da zu sein? Und um das geht's. Und natürlich werden da vielleicht kleinere Fehler, die in den letzten Wochen weniger bestraft worden sind, vielleicht werden die dann sofort gnadenloser bestraft, das weiß ich nicht, aber ist einfach so der nächste Prüf oder die nächste Prüfung auf unserem Prozess.
2: Anstoß im Max-Morlock-Stadion ist morgen 20.30 Uhr.
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0: A391, Kreuz Nord Richtung Zentrum, in der Abfahrt Hansestraße, da ist wegen eines Unfalls momentan noch gesperrt. Und Blitzer, die haben wir in Wolfsburg auf der Heinrich-Nordhoff-Straße, in Esbeck stehen sie auf der Hauptstraße, in Heiningen auf der Hauptstraße ebenfalls und in Othfriesen auf der Lutherschen Straße. Und habt ihr jetzt auch noch was gesehen? Blitzer, Staus oder irgendwas anderes Wichtiges für den Verkehr? Ruft gerne durch. 0800 16 und 3 mal die 38, geht auch als WhatsApp-Text oder Sprachnachricht. Vielen Dank.
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0: Um 6:58 mit Stefan. Es ist sportlich gesehen wieder viel los am Wochenende. Unter anderem ist ja auch die Länderspielpause vorbei und das heißt, auch in der zweiten Liga wird wieder gespielt. Gegen wen Eintracht Braunschweig und der VfL Wolfsburg spielen müssen und was die Trainer zu den Begegnungen sagen, das hört ihr gleich.
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1: In der zweiten Fußball-Bundesliga wird wieder gespielt. Die Länderspielpause ist vorbei. Der VfL Wolfsburg muss diesmal auswärts ran beim 1. FC Nürnberg. Es wird ein Duell der Ambitionierten. Nürnberg aktuell das zweitbeste Team der Liga mit 5 Siegen und einem Unentschieden. Bisher also noch ungeschlagen in der Liga. Das sieht beim VfL ein bisschen anders aus. Mit 3 Siegen, 2 Unentschieden und ja tatsächlich auch einer Niederlage. Das bedeutet aktuell Platz 4 in der Tabelle. Zuletzt aber das 5:1 vor heimischem Publikum gegen Darmstadt. Aber der Blick auf die Tabelle ist für VfL-Trainer Tobias Strobel nicht ganz so entscheidend.
2: Wir müssen wissen, wenn wir Spiele verlieren, warum wir sie verloren haben, aber andersrum genauso. Und darum geht es noch konstanter und besser und überzeugter in dem zu werden, was gegen Darmstadt schon extrem sichtbar war. Und wenn wir das hinbekommen, dann brauchen wir uns über das andere vielleicht dann auch keine Gedanken mehr machen, weil das wird dann kommen. Aber wenn wir dann irgendwie jetzt ein Spiel gewinnen und sagen, cool, aber wissen gar nicht, wie es ist, dann ist es 2 Wochen auch wieder vorbei. Deswegen habe ich das irgendwann mal gelernt, sehr, sehr wenig auf die Tabelle zu schauen, weil es geht um das, was sichtbar ist und das ist erstmal das auf dem Platz. Und dann kannst du irgendwann mit Abstand mal auf die Tabelle schauen und hoffen, dass du da dann gut dastehst.
1: Der VfL Wolfsburg auswärts beim FC Nürnberg. Anpfiff ist morgen um 20.30 Uhr. Eintracht Braunschweig muss heute Abend dran. Eintracht Braunschweig muss schon heute Abend dran. Im direkten Nachbarschaftsduell sind die Löwen gegen Holstein Kiel gefragt. Das ist Platz 15 gegen 16. Es ist das erste Heimspiel seit gut einem Monat. Die Gäste warten dieser Saison noch immer auf den ersten Sieg. Braunschweig hat den bereits, will aber natürlich heute den nächsten folgen lassen. Da werden sich beide Teams natürlich nichts schenken und Kiel ist auch bekannt für den Kampfeswillen. Mit 68 Fouls führen die Störche aktuell die Foul-Statistik der Liga an. Die beiden Innenverteidiger Andy Hoti und Isidoris Koutsidis können wieder auflaufen, nachdem sie gegen Kaiserslautern ja noch angeschlagen frühzeitig vom Feld mussten. Dass beide Teams im unteren Tabellendrittel zu finden sind, sei aber noch keine Aussage ihrer tatsächlichen Qualität, sagt Eintracht-Coach Lars Konnetka.
3: Das ist eine gute Mannschaft, die gut geführt wird, die klare Abläufe haben, die einen besonderen Fußball spielen, vor allem mit dem Ball, die aber auch mal einfach und geradlinig spielen können. Das haben wir auch selbst erlebt, als wir letzte Saison da gespielt haben. Da hat sich jetzt auch so viel nicht verändert in den Abläufen. Die haben zwar ein paar andere Spieler noch dabei, aber ansonsten ist das schon eine klare Handschrift von einem Trainer, was man sehen und erkennen kann. Und das erwarte ich. Es wird ein schweres Spiel.
1: Eintracht Braunschweig im Heimspiel gegen Holstein Kiel. Anpfiff ist heute Abend um 18.30 Uhr. Die Basketball-Löwen Braunschweig haben den erfolgreichsten Saisonstart seit 24 Jahren hingelegt. Bisher alle Pflichtspiele in der aktuellen Saison gewonnen. Sowohl die erste Pokalrunde als auch alle bisherigen Ligaspiele, alle 3. Umso beachtlicher, wenn man bedenkt, wie schlecht es ja noch in der vergangenen Saison lief, mit sportlichem Abstieg. Aktuell bedeutet das Platz 2 in der Tabelle, direkt hinter Meister Bayern. So darf es natürlich auch gern weitergehen. Die nächste Chance auf Sieg bietet sich jetzt am Sonntag im Heimspiel gegen Ludwigsburg. Die Gäste haben bereits ein Ligaspiel mehr als Braunschweig.

0: Streik. Von den 4 Spielen konnten sie die Hälfte gewinnen. Zuletzt aber die deutliche 80-94 Niederlage gegen Trier. Aktuell heißt das Platz 11 in der Tabelle. Tip-off ist am Sonntag um 15 Uhr. Und die Handballer des MTV Braunschweig wollen unbedingt morgen Abend gegen Plauen Oberloser gewinnen. Die letzten 2 Partien waren nicht die erfolgreichsten. Gegen TSV Burgdorf 2 gab es ein 37-37 durch einen Braunschweiger Treffer in der letzten Minute, sonst wäre es noch eine Niederlage geworden. Die gab es dann auch am vergangenen Wochenende beim TSV Altenholz mit 40-43. Ja, und diese 40 geworfenen Tore beim letzten Spiel, immerhin gegen den Tabellenführer, sprechen natürlich für sich, für eine gute Offensive. Diese Woche hat MTV-Coach Volker Mudrow aber nochmal ganz konkret an der Defense mit seinem Team gearbeitet. Wenn beides morgen gut läuft, dann könnte es mit einem Sieg morgen vor heimischem Publikum gegen den SV Plauen Oberloser klappen. Los geht es um 19.30 Uhr an der Sporthalle Alte Waage.
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0: 6.52 Uhr haben wir es, 8 Minuten vor 7 mit Radio 38. Patienten sollen schneller einen Facharzttermin bekommen, soweit zumindest der Plan und der Wunsch. Scheint aber nur ein frommer Wunsch zu sein. Wer das nämlich kritisiert und sagt, so einfach wird das nicht, das hört ihr gleich in den Radio 38 Nachrichten um 7.
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0: Whitesnake und Here I Go Again. Genau 7 Uhr ist es. Einen wunderschönen guten Morgen.
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0: Heute wirklich viele Wolken, sehr herbstlich. Es ist windig bei bis zu maximal 12 Grad. Immer wieder ein paar Schauer, die da runterkommen. Und der Radio 38 Wettertrend zeigt fürs Wochenende durchgehend viele Wolken. Auch morgen etwas Regen, aber mehr Sonne auch. Maximal dann 15 Grad und Sonntag ähnlich wie heute wiederum. Mehr Wolken, immer wieder Regen im Laufe des Tages auch. Es wird windig bei maximal 12 Grad.
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2: Ich bin Katrin Müller. Patientinnen und Patienten sollen künftig schneller einen Facharzttermin bekommen. Das planen Union und SPD im Zuge der Gesundheitsreform. Kassenärztechef Andreas Gassen warnt allerdings vor zu hohen Erwartungen. Eine Termingarantie sei eine Nebelkerze, sagte er dem Podcast Lebensretter der Björn Steiger Stiftung.
3: Arzttermine zum Wunschtermin jederzeit, das kann nicht funktionieren, sagt Gassen. Er schlägt stattdessen vor, dass vor allem medizinisch dringende Fälle schneller versorgt werden, unabhängig davon, ob jemand gesetzlich oder privat versichert ist. Union und SPD planen ein neues System, um das Warteproblem zu lösen. Danach sollen Patienten erstmal zum Hausarzt gehen und der überweist sie dann, wenn nötig, zum Facharzt. Claudia Wächter, Nachrichtenredaktion.
2: Die geplante Erschießung eines zum Tode verurteilten Attentäters auf einem Militärstützpunkt im US-Bundesstaat Texas soll per Livestream übertragen werden. Das bestätigte US-Verteidigungsminister Pete Hegseth auf der Plattform X.
4: Die letzte öffentliche Hinrichtung in den USA liegt fast ein Jahrhundert zurück. 1936 war das, noch vor dem Zweiten Weltkrieg. Deshalb ist die Aufruhr nun groß. 2009 hat ein damaliger Psychiater des US-Heeres auf einem Militärstützpunkt 13 Menschen getötet. Anfang Dezember soll er nun hingerichtet werden und das soll über einen Livestream gezeigt werden. Den demokratischen Senator Chris Murphy erinnert das an die Terrormiliz Islamischer Staat. Öffentliche Hinrichtung bezeichnet er als mittelalterlich. Franziska Spieker, Washington.
2: Heute wird bekannt gegeben, wer den Friedensnobelpreis bekommt. Die Jury wählt aus 287 Kandidatinnen und Kandidaten aus. Auch US-Präsident Donald Trump soll wieder unter den Nominierten sein. Dass er den Preis bekommt, der als wichtigste Auszeichnung der Welt gilt, dürfte jedoch in diesem Jahr genauso unwahrscheinlich sein wie im letzten. Den Führerschein machen könnte bald günstiger werden. Verkehrsminister Steffen Bilger hat erstmals konkrete Zahlen genannt. Fahrschüler könnten mehrere hundert Euro sparen, im besten Fall sogar bis zu 1.000 Euro. Das sagte Bilger der Welt. Aktuell kostet der Führerschein der Klasse B im Schnitt rund 3.400 Euro. Mehr digitaler Unterricht und weniger Bürokratie sollen die Kosten senken. Die neuen Regeln sollen möglichst Anfang 2027 greifen.
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0: A391, Kreuz Nord, Richtung Zentrum. Die Abfahrt Hansestraße ist wegen eines Unfalls gesperrt. Dann die A39, Braunschweig, Richtung Salzgitter. Zwischen Kreuz Braunschweig Süd und Braunschweig Grüningen Nord. Es gab auf der rechten Spur einen Unfall. Dadurch ist aktuell nur eine Spur frei. Und stockend ist es auf der A36, Wolfenbüttel, Richtung Braunschweig. Zwischen Stöckheim und dem Kreuz Braunschweig Süd. Dann haben wir noch Blitzer in Wolfsburg auf der Heinrich-Nordhoff-Straße. In Esbeck stehen sie auf der Hauptstraße. Dann in Heiningen ebenfalls auf der Hauptstraße. Und in Othfriesen auf der Lutherschen Straße. Dann habt ihr auch noch was gesehen. Blitzer oder Staus? Immer her damit. Gerne durchklingeln oder auch WhatsApp, Text oder Sprachnachricht an die 0800, dann eine 6 und dreimal die 38. Vielen Dank.
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0: Mit Stefan um 7:04. Gleich wird es ernst. 4 Fragen haben wir für euch diese Woche gestellt. Ihr habt fleißig Antworten geschickt. Stadt, Land, Fluss, das ist unser beliebtes Spiel für eure Traumreise. Diesmal nach Mykonos, auf eine der beliebtesten Inseln Griechenlands. Abflug ab Braunschweig, also direkt vor der Haustür. Besser geht's ja gar nicht. Den Zufallsgenerator, den haben wir schon angeschmissen. Und gleich entscheidet sich, wer gewinnt. Vielleicht klingelt es ja auch gleich bei euch. Also Telefon schon mal bereithalten. Nach 2 Songs wissen wir mehr. Schönen guten Morgen.
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0: 7:12 haben wir es, hier ist Radio 38. Bei diesem Herbstwetter, da ist der Wunsch nach Sonne, Urlaub und wunderschönem Strand groß. So geht's vielen. Das haben wir gemerkt bei all den Zuschriften, die ihr uns geschickt habt, denn wir schicken euch dahin, wo es warm wird.
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0: Diese Woche haben wir einen Traumurlaub auf Mykonos im Angebot. Dazu haben wir euch diese Woche 4 Fragen gestellt. Ihr habt uns geantwortet. Und jetzt haben wir auch den Zufallsgenerator angeschmissen. Das ist die Chance für Christina aus Fallersleben. Nummer ist soweit schon gewählt. Auf Knopfdruck kommt der Anruf. Jetzt muss sie nur noch rangehen. Ja, das ging ganz schnell. Schönen guten Morgen. Spreche ich mit der Christina aus Fallersleben.
2: Ja, guten Morgen.
0: Guten Morgen, hier ist der Stefan von Radio 38. Guten Morgen, Christina.
2: Guten Morgen, Stefan.
0: Bist du gut wach geworden oder habe ich dich aus dem Bett geholt?
2: Nee, ich bin schon abmarschbereit zur Arbeit.
0: Oha, okay, gleich auf dem Weg zur Arbeit. Was arbeitest du, wenn ich fragen darf?
2: Ich arbeite im Rathaus als Sachbearbeiterin.
0: Ah ja, da hat man doch, glaube ich, auch immer viel zu tun, ne?
2: Ja.
0: Auch auf dem Freitag?
2: Spannend. Auch auf dem Freitag, ja.
0: Boah, man hat ja mittwochs immer das Gefühl, da ist nie was los, aber da arbeitet ihr schon, nur halt hinter verschlossenen Türen, ist richtig?
2: Genau, so ist es.
0: Ja, schön. Du hast dich bei uns ja beworben, weil du Büro auch gerne gegen Sonne eintauschen möchtest.
2: Ja, sehr gerne. Vor allen Dingen, wenn ich jetzt nach draußen gucke, okay, jetzt ist sowieso dunkel, aber bei dem Wetter wünscht sich mein Herz Sonne.
0: Also der Zufallsgenerator hat erstmal gesagt, ruf da mal durch.
2: Das ist ja super.
0: Es geht nach Mykonos, wenn alles läuft.
2: Ja.
0: Wenn nicht, dann war es das. Wir schauen mal. Die erste Frage, die wir diese Woche von dir wissen wollten, war, welches Alphabet wird auf Mykonos genutzt? Da war die Frage, das Griechische, das kam wie aus der Pistole, genau. Wir hatten noch das Kyrillische und das Lateinische im Angebot, das Griechische. Das ist schon mal richtig. Die zweite Frage war, welcher Weltrekord wurde in unserer Region gebrochen? Am längsten auf einem Bein stehen, die kleinste funktionsfähige Schere. Du hast aber gesagt...
2: den Papierflieger.
0: Ja, der größte Papierflieger der Welt. Wusstest du das oder hast du es einfach geraten?
2: Ich habe es tatsächlich recherchiert, weil ich davon noch nicht gehört hatte.
0: Das ist auch richtig, natürlich. Klar, haben wir auch drüber berichtet. Wie hieß die Stadt Wolfsburg, bevor sie ihren heutigen Namen bekam? Gut, du kommst aus Fallersleben, vergessen was. Alles natürlich weißt du das. Es ist die Stadt des KDF. Ja, ne, so, muss man natürlich nicht fragen, muss man auch mich als Wolfsburger nicht fragen, das weiß man, ist klar. So, und jetzt aber die letzte Frage. Woher bekam die Insel Mykonos ihren Namen? Von einem amerikanischen Seefahrer, von ägyptischen eingewanderten Nomaden. Du sagst aber... vom Enkel des griechischen Gottes Apollo.
2: Genau.
0: Und das ist richtig.
2: Ja.
0: Und damit gewinnst du die Reise nach Mykonos.
2: Ich glaube es nicht. Wow, oh, ist das schön. Oh, ich könnte weinen vor Freude. Ist das schön. Oh, schön, schön.
0: Weißt du schon, wen du mitnimmst?
2: Ich hoffe, dass ich meinen Mann mitnehmen kann. Der ist gesundheitlich ein bisschen angeschlagen, aber ich hoffe, dass er bis dahin wieder fit ist und dass ein Anreiz für ihn ist.
0: Wie wird er reagieren, wenn du ihm sagst, du pass auf, wir fliegen nächstes Jahr nach Mykonos?
2: Oh, ich hoffe, der freut sich genauso wie ich.
0: Das wird dann mit Sicherheit. Ne? Christina, vielen Dank dir. Grüße an den Mann. Viel Spaß heute noch auf der Arbeit und ein wunderschönes Wochenende. Viel Spaß im Urlaub.
2: Alles klar. Dankeschön. Wünsche ich dir auch ein schönes Wochenende. Tschüss.
0: Tschüss. Ja, letzte Woche Côte d'Azur, diese Woche Mykonos. Und wisst ihr was? 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

Die neue Nummer von Tiffany Harris, Find Me, um 7.19 Uhr, das ist der Freitagmorgen. Hier ist Radio 38, 12 Grad haben wir heute maximal. Viele Wolken sind mit dabei, das merken wir auch jetzt schon, ziemlich verregnet. Auch den gesamten Tag über werden wir immer wieder mit Regen zu tun haben und es wird windig. Kurzer Blick noch auf den Verkehr, auch da nicht alles einfach. A391, Kreuz Nord Richtung Zentrum, Nahfahrt Hansestraße, da gab es einen Unfall, ist momentan noch gesperrt. Und die A39, Braunschweig Richtung Salzgitter, zwischen Kreuz Braunschweig Süd und Rüningen Nord. Da gab es auf der rechten Spur auch nochmal einen Unfall und dadurch ist aktuell auch nur eine Spur frei. Auch hier dauert es länger. Und stockend ist es auf der A36, wie eigentlich jeden Tag, Wolfenbüttel Richtung Braunschweig, zwischen Stöckheim und dem Kreuz Braunschweig Süd. Habt ihr was gesehen? Gern durchklingeln. 0800 16 und dreimal die 38 geht auch als WhatsApp-Text oder Sprachnachricht. Vielen Dank!

0: Robbie Williams mit Freedom. 7 Uhr und 24 haben wir es. Kommt gut in den Freitag. Die artenreichen Pfeifengraswiesen im Landschaftsschutzgebiet Lappwald im Kreis Helmstedt sollen langfristig erhalten und gesichert werden. So der Plan, wie das geschehen soll und was dafür nun auch konkret getan wird, das hört ihr gleich in den Radio 38 Regionalnachrichten um 7:30.
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0: Halb acht ist es.
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2: Heute haben wir wieder viele Wolken mit dabei, da sehen wir gerade, es ist ein sehr herbstlicher Tag und diese Wolken bringen auch immer wieder Regen, gerade so im Lauf des Tages bis in den Abend und auch die kommende Nacht hinein. Viel Wind noch mit dazu, gerade Richtung Nachmittag, da wird es tatsächlich nochmal etwas stärkeren Wind geben, maximal 12 Grad sind heute drin. Und der Radio 38 Wettertrend zeigt fürs komplette Wochenende ein weiterhin herbstliches Wetter, viele Wolken weiterhin, immer wieder mit etwas Regen, es bleibt auch windig durchgehend. Morgen bei bis zu 15 Grad, am Sonntag ähnlich wie heute, maximal 12.
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3: Ich bin Alina Wollin. Einen schönen guten Morgen. Bei einem Unfall auf der L320 im Kreis Gifhorn sind zwei Personen verletzt worden. Eine 73-Jährige wollte nach aktuellem Ermittlungsstand am Mittwochnachmittag von einem Feldweg zwischen dem Ortsausgang Ribbesbüttel und der Biogasanlage auf die Landstraße einbiegen. Dabei übersah sie laut Polizei den Wagen einer 61-Jährigen, die in Richtung Vollbüttel unterwegs war. Nach ersten Informationen wurden beide Frauen durch den Zusammenprall leicht verletzt und kamen ins Krankenhaus. Die Autos waren nicht mehr fahrbereit und wurden abgeschleppt. Der Schaden wird auf 28.000 Euro geschätzt. Während der Maßnahmen war die L320 in beide Richtungen gesperrt. Die artenreichen Pfeifengraswiesen im Landschaftsschutzgebiet Lappwald im Kreis Helmstedt sollen langfristig erhalten und gesichert werden. Dafür starten nun Pflegearbeiten, die noch bis 2028 andauern sollen, heißt es aus dem Kreishaus. Sarah Schild aus der Radio 38 Aktuell Redaktion weiß mehr.
4: In den teils sehr seltenen Pfeifengraswiesen gibt es unterschiedliche außergewöhnliche Pflanzenarten, daher gehören sie zu den europaweit geschützten Lebensraumtypen. Die Standortbedingungen der Wiesen verändern sich, etwa durch Nutzungsaufgabe oder mehr Trockenheit. Dadurch können konkurrenzstarke Pflanzen die Pfeifengraswiesen verdrängen. Mit gezielten und bodenschonenden Pflegemaßnahmen sollen sie daher langfristig erhalten werden. In mehreren Mahdgängen lässt der Kreis Helmstedt das Schnittgut komplett von der Fläche entfernen, um Nährstoffe zu entziehen. Auch Gehölze, die in die Wiesenflächen vordringen, werden zurückgenommen.
3: 80% der Kosten werden von der EU kofinanziert, 20% übernimmt der Landkreis Helmstedt. Auf dem Klärschlammplatz gegenüber der Kläranlage in der Gemarkung Woltwiesche ist eine Photovoltaikanlage errichtet worden. Damit wird der benötigte Strom umweltfreundlich und direkt vor Ort erzeugt. Wie die Gemeinde Lengede mitteilt, fließt der Strom einzig und direkt in den Betrieb der Anlage. Unter anderem werden die Pumpen für das Zulaufpumpwerk und die Wallbox für das E-Fahrzeug des Klärwerks damit versorgt. Dadurch werden die Betriebskosten gesenkt und der Bezug von externem Strom verringert. Mit der PV-Anlage ist die umfangreiche Sanierung der Anlage abgeschlossen. Die Gemeinde hat insgesamt über 9,7 Millionen Euro investiert. Neben einem gesenkten Energieverbrauch ist auch sichergestellt, dass die gesetzlichen Umweltverantwortungen dauerhaft erfüllt werden.
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2: A391 Kreuz Nord Richtung Zentrum. Die Abfahrt Hansestraße ist wegen eines Unfalls gesperrt. Und A39 Braunschweig Richtung Salzgitter zwischen Kreuz Braunschweig Süd und Braunschweig Grüningen Nord. Es gab auf der rechten Spur einen Unfall. Dadurch ist aktuell auch nur eine Spur frei, hier staut ist. Dann haben wir noch Stau auf der A36 Wolfenbüttel Richtung Braunschweig zwischen Stöckheim und dem Kreuz Braunschweig Süd und stocken noch auf der B1 zwischen Raffturm und Lehndorf auf der Hannoverschen Straße stadteinwärts. Blitzer, die haben wir auch in Wolfsburg auf der Heinrich-Nordhoff-Straße und der Röntgenstraße. In Esbeck stehen sie auf der Hauptstraße, dann in Heiningen auf der Hauptstraße ebenfalls und in Othfriesen stehen sie auf der Lutherschen Straße. Habt ihr jetzt auch noch was gesehen? Blitzer, Staus oder irgendwas anderes Wichtiges, ruft gerne durch oder schickt uns eine WhatsApp, Text oder Sprachnachricht an die 0800, dann eine 6 und dreimal die 38. Vielen Dank.
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2: Um 5 Minuten nach 7:30 haben wir es gleich. Ja, gerade sind sie auf großer Tour und bis diese Woche waren sie noch in Deutschland. Ihr letztes Konzert in Düsseldorf. Die Backstreet Boys haben die Träume vieler, vieler langjähriger Fans und auch neuer Fans erfüllt. und sie nochmal in ihre Teenagerzeit zurückversetzt mit all ihren bekannten Hits. Gleich für euch, ihr Song Larger Than Life hört ihr in 3 Minuten. Wir spielen eure Lieblingssongs. Schönen guten Morgen.
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7.42 Uhr. Das ist der Freitagmorgen mit euren Lieblingssongs. Backstreet Boys und Larger Than Life. Ed Sheeran hatte ja seine Tour, seine Loop-Tour eigentlich mit Macklemore als Voreact geplant, unter anderem mit anderen Künstlern auch. Und ihr habt es ja mitbekommen, der wurde dann ausgeladen, also Macklemore, eine Entscheidung des Managements, weil Macklemore auf der Bühne Free Palestine gefordert hatte. In dem Punkt hatte Sheeran jetzt wenig mitzureden. Aus Solidarität mit Macklemore hatten sich dann aber auch andere Künstler aus der Tour zurückgezogen. Nun stand Ed Sheeran oft ohne Voreact da. Beim Konzert neulich in Atlanta hatte er im Vorfeld dann aber einen Special Guest angekündigt. Und dieser Special Guest war Isaac Slate, der frühere Frontmann der Band The Fray. Wir wissen, Sheerans Netzwerk ist groß. Wir dürfen also gespannt sein, wen er da noch so alles aus dem Hut zaubert bei seinen künftigen Konzerten. Ed Sheeran mit Repeated, seinen gemeinsamen Song mit Martin Garrix. Den hört ihr gleich nach Leonie. Don't worry.

0: Michael Jackson und Justin Timberlake. Love never felt so good um 7.52 Uhr. Der unangefochtene King of Pop ist Michael Jackson. Und was er in der männlichen Musikerwelt ist, ist Madonna irgendwie auch für die Frauen, oder? Madonna, hört ihr gleich noch vor den Radio 38 Nachrichten um 8. Madonna übrigens, eine Frau, nach der ein Tintenfisch benannt worden ist, kann wirklich nicht jeder von sich behaupten. Open Your Heart, der 80er Flashback, hört ihr in rund 3 Minuten.
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0: Madonna mit Open Your Heart um eine Minute vor 8.
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0: 9 Grad sind es momentan in Wolfsburg auf dem Hugo-Borg-Platz, 9 auch in Peine am Werderpark und 10 in Wolfenbüttel an der Lindenhalle. Heute generell wieder ein sehr herbstlicher Tag. Viel mehr kommt da nicht mehr. Bis zu 12 Grad werden es noch. Viele Wolken den gesamten Tag über, die immer wieder auch etwas Regen bringen. Und auf Sonne brauchen wir heute nicht zu warten. Nein, sogar windig wird es noch. Und der Radio 38 Wettertrend zeigt, auch das komplette Wochenende wird sehr herbstlich. So zur Einstimmung für die Herbstferien der Schüler, ja. 15 Grad morgen mit ja, ein bisschen mehr Sonne, aber weiterhin auch viele Wolken mit dabei. Es bleibt auch windig. Am Sonntag dann wieder ähnlich wie heute.
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2: Ich bin Katrin Müller. Mit einer Reform will die Bundesregierung den Führerschein günstiger machen. Doch wie viel können Fahrschüler künftig tatsächlich sparen? Bundesverkehrsminister Steffen Bilger hat jetzt konkrete Zahlen genannt. Es sollen mehrere hundert Euro, im besten Fall sogar bis zu 1000 Euro sein, sagte Bilger der Welt.
3: Im bundesweiten Schnitt kostet der Führerschein aktuell rund 3.400 Euro, teilweise aber auch deutlich mehr. Hier soll die Reform gegensteuern. Mit mehr digitalem Unterricht und weniger Sonderfahrten über Land und nachts zum Beispiel und weniger Papierkram. Regional wird es bei den Kosten aber weiter Unterschiede geben, sagt Verkehrsminister Bilger. Und es wird auch immer Fahrschüler geben, die mehr Fahrstunden brauchen als andere. Stand jetzt sollen die neuen Regeln im neuen Jahr in Kraft treten. Bundestag und Bundesrat müssen noch zustimmen. Diana Kramer, Nachrichtenredaktion.
2: Heute wird bekannt gegeben, wer den Friedensnobelpreis bekommt. Die Jury wählt aus 287 Kandidatinnen und Kandidaten aus. Auch US-Präsident Donald Trump soll wieder unter den Nominierten sein. Dass er den Preis bekommt, der als wichtigste Auszeichnung der Welt gilt, dürfte jedoch in diesem Jahr genauso unwahrscheinlich sein wie im letzten. Nach tödlichen Schüssen auf Behördenmitarbeiter in Berngau in der Oberpfalz hat die Polizei in der Nacht den mutmaßlichen Täter festgenommen. Er hatte 2 Mitarbeitende des Landratsamts Neumarkt erschossen.
4: Der Mann und die Frau wollten am Nachmittag eine routinemäßige Waffenkontrolle durchführen. Da eröffnete der 60-Jährige das Feuer. Anschließend verschanzte er sich in seinem Wohnhaus. Gegen 2.20 Uhr in der Nacht dann der Zugriff. Polizeisprecherin Corinna Witt.
5: Das ist durch ein schlagartiges Eindringen von unseren Spezialkräften der Fall gewesen. Und so konnte man dann den mutmaßlichen Schützen überwältigen und letztendlich dann auch festnehmen.
4: Motiv und weitere Hintergründe sind noch unklar. Moritz Einzel, Nachrichtenredaktion.
2: Wer zum Facharzt muss, soll möglichst schnell einen Termin bekommen, egal wie er versichert ist, so die Pläne der Bundesregierung. Der Chef der Kassenärztlichen Bundesvereinigung, Andreas Gassen, warnt allerdings vor zu hohen Erwartungen an die geplante Termingarantie für Facharztbesuche. Dies sei eine Nebelkerze, sagte er dem Podcast Lebensretter der Björn-Steiger-Stiftung. Gassen ist dafür, erstmal nur Notfälle schnell an die jeweiligen Fachärzte weiter zu überweisen.
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0: Stau haben wir noch auf der A39 Braunschweig Richtung Salzgitter. Zwischen Kreuz Braunschweig Süd und dem Kreuz Braunschweig. Zwischen Rüningen Süd und dem Kreuz Braunschweig Süd. So rum wird ein Schuh draus. Da haben wir noch Stau auf der A36. Wolfsburg Richtung Braunschweig zwischen Stöckheim und dem Kreuz Braunschweig Süd. Dann haben wir noch Blitzer. In Wolfsburg auf der Heinrich-Nordhoff-Straße sowie auf der Röntgenstraße. In Braunschweig auf der Friedrich-Vogt-Länder-Straße. In Esbeck stehen sie auf der Hauptstraße. Dann in Peine auf der Braunschweiger Straße sowie auf dem Schwarzen Weg. In Heiningen auf der Hauptstraße und in Nordfriesen auf der Lutherschen Straße. Habt ihr auch noch was gesehen? Blitzer oder Staus? Gerne durchklingeln. Oder auch WhatsApp, Text oder Sprachnachricht an die 0800, dann 16 und 3 mal die 38. Vielen Dank und gute Fahrt.
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0: Um 8:03 mit Stefan. Es ist sportlich gesehen wieder viel los am Wochenende. Unter anderem ist ja auch die Länderspielpause vorbei. Und das heißt, auch in der zweiten Liga wird wieder gespielt. Gegen wen Eintracht Braunschweig und der VfL Wolfsburg spielen müssen. Und was die Trainer jeweils zu den Begegnungen sagen, das hört ihr gleich.
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0: 8 Uhr und 10 ist es. Kommt gut in den Freitagmorgen. Die Grizzlies Wolfsburg, die haben heute Abend den amtierenden DEL-Meister vor der Brust. Auswärts in Berlin geht's heute gegen die AS Bern. 19.30 Uhr geht's los. Und die Baseballmannschaft Braunschweig 89ers muss dieses Wochenende das erste Finalspiel im Duell um den Aufstieg in die erste Bundesliga spielen. Soweit haben sie es ja geschafft. Morgen auswärts bei den Solingen Alligators. Los geht's da um 12 und übertragen wird das Spiel live auf YouTube. Was am Wochenende sportlich noch alles los ist, hört ihr jetzt.
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0: In der zweiten Fußball-Bundesliga wird wieder gespielt. Die Länderspielpause ist vorbei. Der VfL Wolfsburg muss diesmal auswärts ran beim 1. FC Nürnberg. Es wird ein Duell der Ambitionierten. Nürnberg aktuell das zweitbeste Team der Liga mit 5 Siegen und einem Unentschieden. Bisher also noch ungeschlagen in der Liga. Das sieht beim VfL ein bisschen anders aus. Mit 3 Siegen, 2 Unentschieden und ja tatsächlich auch einer Niederlage. Das bedeutet aktuell Platz 4 in der Tabelle. Zuletzt aber das 5:1 vor heimischem Publikum gegen Darmstadt. Aber der Blick auf die Tabelle ist für VfL-Trainer Tobias Strobel nicht ganz so entscheidend.
2: Wir müssen wissen, wenn wir Spiele verlieren, warum wir sie verloren haben, aber andersrum genauso. Und darum geht es noch konstanter und besser und überzeugter in dem zu werden, was gegen Darmstadt schon extrem sichtbar war. Wenn wir das hinbekommen, dann brauchen wir uns über das andere vielleicht dann auch keine Gedanken mehr machen, weil das wird dann kommen. Aber wenn wir dann irgendwie jetzt ein Spiel gewinnen und sagen, cool, aber wissen gar nicht, wie es ist, dann ist es 2 Wochen auch wieder vorbei. Deswegen habe ich das irgendwann mal gelernt, sehr, sehr wenig auf die Tabelle zu schauen, weil es geht um das, was sichtbar ist und das ist erstmal das auf dem Platz und dann kannst du irgendwann mit Abstand mal auf die Tabelle schauen und hoffen, dass du da dann gut dastehst.
0: Der VfL Wolfsburg auswärts beim FC Nürnenberg. Anpfiff ist morgen um 20.30 Uhr. Eintracht Braunschweig muss heute Abend dran. Eintracht Braunschweig muss schon heute Abend ran. Im direkten Nachbarschaftsduell sind die Löwen gegen Holstein Kiel gefragt. Das ist Platz 15 gegen 16. Es ist das erste Heimspiel seit gut einem Monat. Die Gäste warten dieser Saison noch immer auf den ersten Sieg. Braunschweig hat den bereits, will aber natürlich heute den nächsten folgen lassen. Da werden sich beide Teams natürlich nichts schenken und Kiel ist auch bekannt für den Kampfeswillen. Mit 68 Fouls führen die Störche aktuell die Foulstatistik der Liga an. Die beiden Innenverteidiger Andy Hoti und Isidoris Koutsidis können wieder auflaufen, nachdem sie gegen Kaiserslautern ja noch angeschlagen frühzeitig vom Feld mussten. Dass beide Teams im unteren Tabellendrittel zu finden sind, sei aber noch keine Aussage ihrer tatsächlichen Qualität, sagt Eintracht-Coach Lars Konnetka.
3: Das ist eine gute Mannschaft, die gut geführt wird, die klare Abläufe haben, die einen besonderen Fußball spielen, vor allem mit dem Ball, die aber auch mal einfach und geradlinig spielen können. Das haben wir auch selbst erlebt, als wir letzte Saison da gespielt haben. Da hat sich jetzt auch so viel nicht verändert in den Abläufen. Die haben zwar ein paar andere Spieler noch dabei, aber ansonsten ist das schon eine klare Handschrift von einem Trainer, was man sehen und erkennen kann. Und das erwarte ich. Es wird ein schweres Spiel.
0: Eintracht Braunschweig im Heimspiel gegen Holstein Kiel. Anpfiff ist heute Abend um 18.30 Uhr. Die Basketball-Löwen Braunschweig haben den erfolgreichsten Saisonstart seit 24 Jahren hingelegt. Bisher alle Pflichtspiele in der aktuellen Saison gewonnen. Sowohl die erste Pokalrunde als auch alle bisherigen Ligaspiele, alle 3. Umso beachtlicher, wenn man bedenkt, wie schlecht es ja noch in der vergangenen Saison lief, mit sportlichem Abstieg. Aktuell bedeutet das Platz 2 in der Tabelle, direkt hinter Meister Bayern. So darf es natürlich auch gern weitergehen. Die nächste Chance auf Sieg bietet sich jetzt am Sonntag im Heimspiel gegen Ludwigsburg. Die Gäste haben bereits ein Ligaspiel mehr als Braunschweig. Von den 4 Spielen konnten sie die Hälfte gewinnen. Zuletzt aber die deutliche 80:94 Niederlage gegen Trier. Aktuell heißt das Platz 11 in der Tabelle. Tip-off ist am Sonntag um 15 Uhr. Und die Handballer des MTV Braunschweig wollen unbedingt morgen Abend gegen Plauen Oberloser gewinnen. Die letzten 2 Partien waren nicht die erfolgreichsten. Gegen TSV Burgdorf 2 gab es ein 37:37 durch einen Braunschweiger Treffer in der letzten Minute, sonst wäre es noch eine Niederlage geworden. Die gab es dann auch am vergangenen Wochenende beim TSV Altenholz mit 40:43. Ja, und diese 40 geworfenen Tore beim letzten Spiel, immerhin gegen den Tabellenführer, sprechen natürlich für sich, für eine gute Offensive. Diese Woche hat MTV-Coach Volker Mudrow aber nochmal ganz konkret an der Defense mit seinem Team gearbeitet. Wenn beides morgen gut läuft, dann könnte es mit einem Sieg morgen vor heimischem Publikum gegen den SV Plauen Oberloser klappen. Los geht es um 19.30 Uhr an der Sporthalle Alte Waage.
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Eleanor Miles und Black Velvet, Megasong. 8 Uhr und 18 haben wir's. Das ist der Freitagmorgen mit einem kurzen Blick aufs Wetter. Heute viele Wolken, die immer wieder ein bisschen Regen bringen. Und außerdem wird's doch recht windig. Ein sehr herbstlicher Tag mit bis zu 12 Grad heute. Und ein kurzer Blick auch auf den Verkehr. Wir haben momentan Stau auf der A36 Wolfenbüttel Richtung Braunschweig. Mittlerweile nur noch zwischen Heidberg und dem Kreuz Braunschweig Süd. Das zeigt schon mal, in welche Richtung das geht. Tendenz also abnehmend. Habt ihr was gesehen? Gern durchklingeln. Oder auch WhatsApp-Text oder Sprachnachricht an die 0800 16 und 3 mal die 38. Vielen Dank.

0: Christos Orandi und Good Old Days. 8:22 haben wir es. Das ist der Freitag mit Radio 38. Die Goslarer Feuerwehr war gestern kräftig im Einsatz und das bis heute in die frühen Morgenstunden noch. Was war da genau los? Ihr hört es gleich in den Regionalnachrichten um 8:30.
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0: Wir haben es genau eine Minute vor 8:30.
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0: Und momentan sind wir bei 10 Grad in Wolfsburg am Standesamt, 10 auch in Braunschweig am Gesundheitszentrum und in Wolfenbüttel am Schlossplatz. Auch dort sind es aktuell 10 Grad, da sind wir auch schon fast beim Maximum angekommen. Heute werden es bis zu 12. Viele Wolken mit dabei, die immer wieder auch etwas Regen bringen. Außerdem wird es relativ windig werden heute. Und der Radio 38 Wettertrend zeigt fürs komplette Wochenende sehr herbstliches Wetter. Morgen zwar mit etwas mehr Sonne, aber schon am Sonntag sieht es dann ähnlich aus wie heute mit vielen Wolken, nur noch recht wenig Sonne. Und durchgehend haben wir immer wieder auch mit Regenwolken zu tun. Nicht so viel wie heute, im Laufe des Wochenendes etwas weniger, aber durchgehend müssen wir mit Regen rechnen. Morgen immerhin noch bei bis zu 15 Grad, am Sonntag um die 12.
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2: Ich bin Aline Wallin, einen schönen guten Morgen. Großeinsatz für die Goslarer Feuerwehr. Gestern Mittag ist ein LKW im Ortsteil Siemensviertel in Brand geraten. Wie die Feuerwehr mitteilt, griffen die Flammen auf eine benachbarte Lagerhalle über, die dann ebenfalls in Vollbrand stand. Nach rund 4 Stunden war das Feuer unter Kontrolle, allerdings zogen sich die Löscharbeiten noch bis knapp 5 Uhr heute Morgen. Wegen starker Rauchentwicklung und unklarer Gefährdungslage wurde der betroffene Energiecampus inklusive eines Kindergartens sowie weitere Gebäude geräumt. Über Warn-Apps wurde vorsorglich eine Warnung ausgelöst, diese konnte aber am Nachmittag schon wieder aufgehoben werden. Der Einsatzbereich war weiträumig abgesperrt, laut Polizei wurde nach aktuellem Stand niemand verletzt. Die Brandursache ist noch unklar. Der Kaiserring der Stadt Goslar geht in diesem Jahr an die Schriftstellerin und Künstlerin Gabriele Stötzer. Die Verleihung findet morgen ab 11 Uhr während einer öffentlichen Sondersitzung des Rates in der Kaiserpfalz statt, heißt es aus dem Rathaus. Interessierte Gäste sind demnach willkommen. Unter anderem wird Oberbürgermeisterin Urte Schwertner eine Rede halten. Das Grußwort der Landesregierung überbringt Professor Dr. Joachim Schachtner, der Staatssekretär für Wissenschaft und Kultur in Niedersachsen. Nach der Übergabe des Rings wird sich die Preisträgerin Stötzer ins Goldene Buch der Stadt Goslar eintragen. Danach wird die Ausstellung Gabriele Stötzer – Verbunden – Kaiserring der Stadt Goslar 2026 im Mönchehausmuseum eröffnet. Auch diese Veranstaltung ist öffentlich. Der VfL Wolfsburg ist nach der XXL-Länderspielpause wieder in der zweiten Fußball-Bundesliga gefordert. Morgen sind die Wölfe beim 1. FC Nürnberg zu Gast. Die Nürnberger sind eine gestandene Mannschaft, so die Einschätzung von VfL-Trainer Tobias Strobel. Sie haben eine gute Ballsicherheit, gute Verbindungen mit dem Ball und eine hohe Zielstrebigkeit. Was das Spiel gegen die Nürnberger für den VfL bedeutet, erklärt Strobel bei der Pressekonferenz vor der Partie.
3: Die nächste Prüfung auf unserer Reise, ja, also der nächste Prüfstein in unserem Prozess. Was haben wir woraus gezogen? Also was haben wir aus dem Spiel Cottbus gezogen, St. Pauli gezogen, jetzt Darmstadt gezogen? Wie kriegen wir die Pause überbrückt, um dann einfach gegen Top-Gegner wieder sofort on point da zu sein? Und um das geht's. Und natürlich werden da vielleicht kleinere Fehler, die in den letzten Wochen weniger bestraft worden sind, vielleicht werden die dann sofort gnadenloser bestraft, das weiß ich nicht, aber ist einfach so der nächste Prüf oder die nächste Prüfung auf unserem Prozess.
2: Anstoß im Max-Morlock-Stadion ist morgen 20.30 Uhr.
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0: Stau haben wir noch ein bisschen auf. Also Stau haben wir auf der A36 Wolfenbüttel Richtung Braunschweig. Zwischen Heidberg und dem Kreuz Braunschweig Süd. Tendenz aber schon abnehmend. Und Blitzer. Momentan in Wolfsburg auf der Heinrich-Nordhoff-Straße sowie auf der Röntgenstraße, in Braunschweig auf der Friedrich-Vogtländer-Straße, dann in Esbeck auf der Hauptstraße, in Peine stehen sie auf der Braunschweiger Straße und dem Schwarzen Weg, in Heiningen auf der Hauptstraße und in Othfriesen stehen sie auf der Lutherschen Straße. Habt ihr auch noch was gesehen? Blitzer oder Staus? Dann immer her damit. Gerne durchklingeln oder WhatsApp, Text oder auch Sprachnachricht an die 0800, dann eine 6 und dreimal die 38. Vielen Dank.
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0: Um 8:30 mit Stefan. Ja, einfach ohne einen großen Plan im Tonstudio treffen, gemeinsam ein bisschen Musik machen und schauen, was draus wird. Und auf diese Weise haben sie immer am entspanntesten Songs geschrieben. Und das bisher auch wirklich sehr erfolgreich. Das ist so ihr Weg. Temper City hört ihr jetzt mit ihrem Durchbruchsong Self-Aware. Wir spielen eure Lieblingssongs. Schönen guten Morgen.
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Der neue Eigentümer hat sich dazu jetzt aber geäußert, wohl wissend, was für ein emotionales Thema das natürlich ist. Der Probesud, der soll zumindest schon mal aus Dresden kommen. Und es gab auch die Ansage, nein, aus Hannover wird es nicht kommen. Das ist sicherlich eine Nachricht, die zumindest Eintracht-Fans erst einmal beruhigt. Ja, 8.42 Uhr haben wir es, gerade nicht die Zeit fürs Bier, aber lasst euch auf jeden Fall den Kaffee schmecken. Wir haben dazu eure Lieblingssongs gleich mit Nico Santos. All Time High hört ihr in rund 4 Minuten.

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0: Clüso und Freidrehen, 8 Uhr und 51. Erstaunlich, Clüso hat bis heute noch keinen Führerschein. Gut, er wird sich den, egal wie teuer, ist sicherlich leisten können. Aber die Idee ist, den Führerschein generell günstiger zu machen. Ganz so einfach wird's wohl nicht. Und vor allem, wie viel kann man denn zukünftig sparen? Das hört ihr gleich in den Radio 38 Nachrichten um 9.
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0: Morgen hat er Geburtstag und wird 73. Meteor, gerade gehört, mit seinem 80er Flashback. If I Was, wir haben es genau, 9 Uhr.
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0: Es ist heute wieder ziemlich herbstlich, viele Wolken mit dabei und auch mit Regen müssen wir immer wieder rechnen, heute im Laufe des Tages noch. Außerdem ist es recht windig bei maximal 12 Grad und der Radio 38 Wettertrend zeigt fürs komplette Wochenende weiterhin herbstliches Wetter, viel Wolken. Ja, ein bisschen Sonne morgen, auf jeden Fall ein bisschen mehr, aber Sonntag gleich wieder weniger. Da sind wieder mehr Wolken, die auch dominieren. Immer wieder Regen mit dabei. Morgen bei bis zu 15 Grad, am Sonntag ebenfalls wie heute bis zu 12.
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2: Ich bin Katrin Müller. Wer zum Facharzt muss, soll möglichst schnell einen Termin bekommen, egal wie er versichert ist, so die Pläne der Bundesregierung. Der Chef der Kassenärztlichen Bundesvereinigung, Andreas Gassen, warnt allerdings vor zu hohen Erwartungen an die geplante Termingarantie für Facharztbesuche. Dies sei eine Nebelkerze, sagte er dem Podcast Lebensretter der Björn-Steiger-Stiftung. Gassen ist dafür, erstmal nur Notfälle schnell an die jeweiligen Fachärzte weiterzuüberweisen. Die geplante Erschießung eines zum Tode verurteilten Attentäters auf einem Militärstützpunkt im US-Bundesstaat Texas soll per Livestream übertragen werden. Das bestätigte US-Verteidigungsminister Pete Hegseth auf der Plattform X.
3: Die letzte öffentliche Hinrichtung in den USA liegt fast ein Jahrhundert zurück. 1936 war das, noch vor dem Zweiten Weltkrieg. Deshalb ist die Aufruhr nun groß. 2009 hat ein damaliger Psychiater des US-Heeres auf einem Militärstützpunkt 13 Menschen getötet. Anfang Dezember soll er nun hingerichtet werden und das soll über einen Livestream gezeigt werden. Den demokratischen Senator Chris Murphy erinnert das an die Terrormiliz Islamischer Staat. Öffentliche Hinrichtung bezeichnet er als mittelalterlich. Franziska Spieker, Washington.
2: In Oslo wird heute der diesjährige Friedensnobelpreis verliehen. Die Jury hatte diesmal die Wahl aus 287 Kandidatinnen und Kandidaten. Deutlich weniger als im vergangenen Jahr.
4: Einen klaren Favoriten gibt es in diesem Jahr nicht, auch wenn mit Donald Trump, Papst Leo und der Witwe des russischen Oppositionspolitikers Alexei Nawalny wieder prominente Namen gehandelt werden. Das Friedensforschungsinstitut PRIO in Oslo tippt, dass der Preisträger in diesem Jahr weniger kontrovers sein wird. Was die Welt nun brauche, sei ein Preis, der die Bedeutung der internationalen Zusammenarbeit betone. Eine Organisation, die mit humanitärer Hilfe arbeitet, könnte so ein Kandidat sein. Sigrid Hams, Oslo.
2: Den Führerschein machen könnte bald günstiger werden. Verkehrsminister Steffen Bilger hat erstmals konkrete Zahlen genannt. Fahrschüler könnten mehrere hundert Euro sparen, im besten Fall sogar bis zu 1.000 Euro. Das sagte Bilger der Welt. Aktuell kostet der Führerschein der Klasse B im Schnitt rund 3.400 Euro. Mehr digitaler Unterricht und weniger Bürokratie sollen die Kosten senken. Die neuen Regeln sollen möglichst Anfang 2027 greifen.
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0: Die Straßen sind frei, aber Blitzer haben wir. In Wolfsburg auf der Heinrich-Nordhoff-Straße und auch auf der Röntgenstraße. In Braunschweig stehen sie auf der Friedrich-Vogtländer-Straße. Dann in Esbeck auf der Hauptstraße. In Peine auf der Braunschweiger Straße und auf dem Schwarzen Weg, in Heiningen auf der Hauptstraße und in Nordfriesen auf der Lutherschen Straße. Habt ihr auch noch was gesehen? Blitzer oder auch Staus? Dann nachher gerne durchgeben oder einfach anrufen oder halt WhatsApp, Text oder Sprachnachricht an die 0800, dann 16 und dreimal die 38. Vielen Dank!
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0: Mit Stefan am Freitagmorgen. Die IG Metall verhandelt aktuell mit der Metall- und Elektroindustrie in Niedersachsen. Die erste Runde ist schon absolviert. Wie weit man da aktuell ist und wo beide Seiten zurzeit stehen, das hört ihr gleich in der Wirtschaft.
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0: Der Donnerstagmorgen. Gute Laune Musik von Ace of Base. Life is a Flower. Schönen guten Morgen. Während in Berlin viel über die Pflegereform gesprochen wird, um die Krankenkassen zu entlasten, kommen neue Zahlen zur Entwicklung der Krankheitskosten bei den Unternehmen raus. Was die Krankenkassen pro Kopf durchschnittlich im Jahr zahlen, das und weitere Meldungen aus der Wirtschaft hat jetzt Sarah Schild für euch.
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2: Krankheiten und Gesundheitsprobleme haben 2024 in Deutschland direkte Kosten von 528,5 Milliarden Euro verursacht. Damit sind die Krankheitskosten laut Statistischem Bundesamt gegenüber dem Vorjahr um 7,6% gestiegen. Die durchschnittlichen Krankenkosten pro Kopf lagen bei 6.330 Euro. Bei Frauen waren die Pro-Kopf-Kosten im Schnitt um 1.280 Euro höher als bei Männern. Mehr als ein Viertel der gesamten Krankheitskosten entfielen auf Krankheiten des Kreislaufsystems sowie psychische und Verhaltensstörungen. Zudem nehmen die Krankheitskosten mit dem fortschreitenden Lebensalter zu. Die erste Verhandlungsrunde der Metall- und Elektroindustrie in Niedersachsen blieb ergebnislos. Das teilt die IG Metall mit. Demnach hatte der Arbeitgeberverband Niedersachsen Metall die Forderung der Gewerkschaft zurückgewiesen und kein Angebot vorgelegt. Die IG Metall fordert 5% mehr Geld bei einer Laufzeit von 12 Monaten. Bei der Forderung habe man sich auf die wirtschaftliche Breite der Branche, die schwindende Kaufkraft und die anhaltend hohen Lebenshaltungskosten gestützt. Laut Thorsten Gröger, Bezirksleiter der IG Metall und Verhandlungsführer für das Tarifgebiet Niedersachsen, haben die Arbeitgeber noch bis zur zweiten Tarifrunde am 27. Oktober Zeit, eigene Vorschläge vorzulegen. Am 31. Oktober endet die Friedenspflicht, danach sind Warnstreiks möglich. Die Nachfrage nach Industriegütern aus Niedersachsen ist zurückgegangen. Im August lag das Minus im Vergleich zum Vorjahr bei 2%, wie das Landesamt für Statistik mitteilt. Die Bestellungen aus dem Inland sind um 13% gesunken, dafür ist die Nachfrage aus dem Ausland um 9% gestiegen. Im Maschinenbau haben die Bestellungen um 39% zugelegt, in der Herstellung von chemischen Erzeugnissen gab es ein Plus von 22%, im sonstigen Fahrzeugbau sogar von 33%. In der Herstellung von Kraftwagen und Kraftwagenteilen hingegen sind die Bestellungen um 11% zurückgegangen, in der Metallerzeugung und Bearbeitung lag das Minus bei 8%.
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0: 5 vor halb 10 ist es. Chairlift, gerade gehört, mit Bruces. Die artenreichen Pfeifengraswiesen im Landschaftsschutzgebiet Lappwald im Kreis Helmstedt, die sollen langfristig erhalten und auch gesichert werden. Und wie das geschehen soll und was dafür nun konkret getan wird, das hört ihr gleich in den Radio 38 Regionalnachrichten um halb 10.
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0: Eine Minute nach halb zehn.
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0: Heute viele Wolken, die vor allem ab Nachmittag noch ein bisschen mehr Regen auch bringen. Außerdem wird es recht windig, maximal bei 12 Grad. Und Radio 38 Wettertrend zeigt, das Wochenende wird ziemlich ähnlich. Morgen mit noch ein bisschen mehr Sonne, aber etwas weniger gleich wieder am Sonntag. Dann wird es nochmal ähnlich wie heute. Morgen bei bis zu 15 Grad, am Sonntag dann 12.
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2: Ich bin Alina Wollin, einen schönen guten Morgen. Bei einem Unfall auf der L320 im Kreis Gifhorn sind zwei Personen verletzt worden. Eine 73-Jährige wollte nach aktuellem Ermittlungsstand am Mittwochnachmittag von einem Feldweg zwischen dem Ortsausgang Ribbesbüttel und der Biogasanlage auf die Landstraße einbiegen. Dabei übersah sie laut Polizei den Wagen einer 61-Jährigen, die in Richtung Vollbüttel unterwegs war. Nach ersten Informationen wurden beide Frauen durch den Zusammenprall leicht verletzt und kamen ins Krankenhaus. Die Autos waren nicht mehr fahrbereit und wurden abgeschleppt. Der Schaden wird auf 28.000 Euro geschätzt. Während der Maßnahmen war die L320 in beide Richtungen gesperrt. Die artenreichen Pfeifengraswiesen im Landschaftsschutzgebiet Lappwald im Kreis Helmstedt sollen langfristig erhalten und gesichert werden. Dafür starten nun Pflegearbeiten, die noch bis 2028 andauern sollen, heißt es aus dem Kreishaus. Sarah Schild aus der Radio 38 Aktuell Redaktion weiß mehr.
3: In den teils sehr seltenen Pfeifengraswiesen gibt es unterschiedliche außergewöhnliche Pflanzenarten, daher gehören sie zu den europaweit geschützten Lebensraumtypen. Die Standortbedingungen der Wiesen verändern sich, etwa durch Nutzungsaufgabe oder mehr Trockenheit. Dadurch können konkurrenzstarke Pflanzen die Pfeifengraswiesen verdrängen. Mit gezielten und bodenschonenden Pflegemaßnahmen sollen sie daher langfristig erhalten werden. In mehreren Mahdgängen lässt der Kreis Helmstedt das Schnittgut komplett von der Fläche entfernen, um Nährstoffe zu entziehen. Auch Gehölze, die in die Wiesenflächen vordringen, werden zurückgenommen.
2: 80% der Kosten werden von der EU kofinanziert, 20% übernimmt der Landkreis Helmstedt. Auf dem Klärschlammplatz gegenüber der Kläranlage in der Gemarkung Woltwiesche ist eine Photovoltaikanlage errichtet worden. Damit wird der benötigte Strom umweltfreundlich und direkt vor Ort erzeugt. Wie die Gemeinde Lengede mitteilt, fließt der Strom einzig und direkt in den Betrieb der Anlage. Unter anderem werden die Pumpen für das Zulaufpumpwerk und die Wallbox für das E-Fahrzeug des Klärwerks damit versorgt. Dadurch werden die Betriebskosten gesenkt und der Bezug von externem Strom verringert. Mit der PV-Anlage ist die umfangreiche Sanierung der Anlage abgeschlossen. Die Gemeinde hat insgesamt über 9,7 Millionen Euro investiert. Neben einem gesenkten Energieverbrauch ist auch sichergestellt, dass die gesetzlichen Umweltverantwortungen dauerhaft erfüllt werden.
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0: Die Straßen sind frei, ein paar Blitzer, die haben wir in Wolfsburg auf der Heinrich-Nordhoff-Straße und der Röntgenstraße. In Braunschweig stehen sie auf der Friedrich-Vogt-Länder-Straße, in Esbeck auf der Hauptstraße, dann in Peine auf der Braunschweiger Straße und dem Schwarzen Weg, in Heiningen auf der Hauptstraße und in Utfriesen auf der Lutherschen Straße. Und habt ihr auch noch was gesehen? Blitzer oder Staus? Dann gerne her damit. Einfach durchklingeln oder auch WhatsApp-Text oder Sprachnachricht an die 0800, dann eine 6 und dreimal die 38. Vielen Dank.
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0: Bei welchem Song wird dein Radio lauter? Das ist so eine typische Frage. Ne? Das ist genauso eine Frage wie, wem willst du nicht in der Sauna begegnen? Aber diese Frage, die hört man immer wieder bei diesen ganzen Heftchen, wo man dann ein bisschen was zu sich eintragen soll. Bei welchen Songs wird dein Radio lauter? Und garantiert gehört der auch dazu. Ich glaube, den muss man gar nicht lauter stellen. Der wird automatisch lauter, weil es einfach laut gehört. Chumbawamba und Tap Thumping hört ihr in rund 3,5 Minuten. Ich bin Stefan, euch einen schönen Freitag.
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1: Mark Amber, The Proof.

0: Schönen Freitag euch mit Radio 38. Egal ob nun gesetzlich oder privat versichert, wer einen Facharzttermin benötigt, der soll den auch ohne ewig lange Wartezeiten bekommen. Damit ist dann jetzt also vor allem der gesetzlich Versicherte gemeint. Aber das ist natürlich ein guter Plan, nur nicht ganz so einfach. Wer diesen Plan kritisiert, das hört ihr gleich in den Radio 38 Nachrichten um 10.
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0: Pointer Sisters, I'm so excited. Genießt den Freitagmorgen.
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0: Ja, mittlerweile sind wir ja schon beim Vormittag angekommen. 12 Grad werden es heute maximal. Viele Wolken sind da und immer wieder bringen die auch etwas Regen. Außerdem wird es windig und der Radio 38 Wettertrend zeigt fürs komplette Wochenende ein herbstliches Wetter. Morgen mit ein bisschen mehr Sonne, aber ansonsten doch viele Wolken. Die dominieren grundsätzlich das gesamte Wochenende. Morgen bei bis zu 15 Grad, am Sonntag sind es maximal 12.
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2: Ich bin Katrin Müller. Mit einer Reform will die Bundesregierung den Führerschein günstiger machen. Doch wie viel können Fahrschüler künftig tatsächlich sparen? Bundesverkehrsminister Steffen Bilger hat jetzt konkrete Zahlen genannt. Es sollen mehrere hundert Euro, im besten Fall sogar bis zu 1000 Euro sein, sagte Bilger der Welt.
3: Im bundesweiten Schnitt kostet der Führerschein aktuell rund 3.400 Euro, teilweise aber auch deutlich mehr. Hier soll die Reform gegensteuern. Mit mehr digitalem Unterricht und weniger Sonderfahrten über Land und nachts zum Beispiel und weniger Papierkram. Regional wird es bei den Kosten aber weiter Unterschiede geben, sagt Verkehrsminister Bilger. Und es wird auch immer Fahrschüler geben, die mehr Fahrstunden brauchen als andere. Stand jetzt sollen die neuen Regeln im neuen Jahr in Kraft treten. Bundestag und Bundesrat müssen noch zustimmen. Diana Kramer, Nachrichtenredaktion.
2: In Berngau in der Oberpfalz ist es bei einer Routinekontrolle zu einer Katastrophe gekommen. Eine Mitarbeiterin und ein Mitarbeiter des Landratsamts Neumarkt sind durch Schüsse getötet worden. Der Verdächtige wurde festgenommen. Viele Fragen sind noch offen.
4: Was war das Motiv des 60-Jährigen? Was sind die weiteren Hintergründe? All das noch unklar. Heute will die Polizei weitere Details bekannt geben. Eine Mitarbeiterin und ein Mitarbeiter des Landratsamts Neumarkt in der Oberpfalz wollten gestern eine routinemäßige Waffenkontrolle bei dem mutmaßlichen Täter durchführen. Der eröffnete plötzlich das Feuer. Der 54-jährige Mann und seine 45 Jahre alte Kollegin sterben. Über Stunden zieht sich der Einsatz der Polizei. Der Verdächtige will sich nicht ergeben. In der Nacht dann stürmen Spezialkräfte seine Wohnung. Aus München, Helen Martin.
2: Heute wird bekannt gegeben, wer den Friedensnobelpreis bekommt. Die Jury wählt aus 287 Kandidatinnen und Kandidaten aus. Auch US-Präsident Donald Trump soll wieder unter den Nominierten sein. Dass er den Preis bekommt, der als wichtigste Auszeichnung der Welt gilt, dürfte jedoch in diesem Jahr genauso unwahrscheinlich sein wie im letzten. Wer zum Facharzt muss, soll möglichst schnell einen Termin bekommen, egal wie er versichert ist, so die Pläne der Bundesregierung. Der Chef der Kassenärztlichen Bundesvereinigung, Andreas Gassen, warnt allerdings vor zu hohen Erwartungen an die geplante Termingarantie für Facharztbesuche. Dies sei eine Nebelkerze, sagte er dem Podcast Lebensretter der Björn-Steiger-Stiftung.
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0: Alles frei auf den Straßen, aber ein paar Blitzer, die sind da. Einmal in Wolfsburg auf der Heinrich-Nordhoff-Straße sowie auf der Röntgenstraße. In Braunschweig stehen sie auf der Friedrich-Vogtländer-Straße. Dann in Esbeck auf der Hauptstraße. In Peine stehen sie auf der Braunschweiger Straße und dem Schwarzen Weg. In Heiningen auf der Hauptstraße und in Othfriesen auf der Lutherschen Straße. Habt ihr auch noch was gesehen? Blitzer oder Staus? Dann immer her damit. Gerne durchklingeln oder auch WhatsApp, Text oder Sprachnachricht an die 0800, dann eine 6 und dreimal die 38. Vielen Dank.
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1: Wenn man für jemanden die Kastanien aus dem Feuer holt, dann erledigt man für diese Person eine unangenehme Aufgabe oder tut ihm einen gefährlichen Gefallen. Der Ursprung dieser Redewendung findet sich in einer Fabel des berühmten französischen Dichters Jean de La Fontaine. Dort sehen ein Affe und ein Kater, dass im Hause ihres Herrn Kastanien auf dem Feuer geröstet werden. Sie beschließen, diese zu stehlen. Aber wie die Kastanien aus dem Feuer holen? Der Affe überredet den Kater zu diesem Wagnis, indem er ihm schmeichelt, seine Tatzen seien wieder zu beschaffen. Dem Kater gelingt es auch, einige Kastanien aus der Glut zu scharren. Aber bevor sich die zwei Spitzbuben den Bauch vollschlagen können, kommt die Magd und sammelt die Kastanien wieder ein. De La Fontaines Fabeln waren sehr beliebt, wurden mehrfach übersetzt oder dienten als Vorlage. Und so gelang diese Redewendung auch in den deutschen Sprachgebrauch. 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Dann schreibt uns eine Mail an redaktion@radio38.de.

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0: Tja, rein wettertechnisch ist jetzt Definitionssache, ob das ein Bad Head Day ist. Wie schön der wird, das schauen wir uns jetzt mal an. Eine Minute vor 11:30 haben wir's.
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0: Die Bäume, die Blumen, die Pflanzen, alle freuen sie sich, denn es gibt heute wieder Regen. Viele Wolken haben wir. Es ist sehr herbstlich und auch windig noch mit dazu. Also alle, die Drachen steigen lassen wollen, freuen sich auch. Heute Temperaturen bis zu 12 Grad. Und der Radio 38 Wettertrend zeigt fürs komplette Wochenende weiterhin dominierende Wolken durchgehend. Morgen mit ein bisschen mehr Sonne. Am Sonntag lässt die auch wiederum nach. Aber die Wolken bleiben durchgehend. Und es bleibt auch weiterhin sehr windig. Wochenende, morgen und auch am Sonntag. Morgen mit bis zu 15 Grad, Sonntag dann aber wieder wie heute.
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2: Ich bin Alina Wallin. Einen schönen guten Tag. Bei einem Unfall auf der L320 im Kreis Gifhorn sind zwei Personen verletzt worden. Eine 73-Jährige wollte nach aktuellem Ermittlungsstand am Mittwochnachmittag von einem Feldweg zwischen dem Ortsausgang Ribbesbüttel und der Biogasanlage auf die Landstraße einbiegen. Dabei übersah sie laut Polizei den Wagen einer 61-Jährigen, die in Richtung Vollbüttel unterwegs war. Nach ersten Informationen wurden beide Frauen durch den Zusammenprall leicht verletzt und kamen ins Krankenhaus. Die Autos waren nicht mehr fahrbereit und wurden abgeschleppt. Der Schaden wird auf 28.000 Euro geschätzt. Während der Maßnahmen war die L320 in beide Richtungen gesperrt. Die artenreichen Pfeifengraswiesen im Landschaftsschutzgebiet Lappwald im Kreis Helmstedt sollen langfristig erhalten und gesichert werden. Dafür starten nun Pflegearbeiten, die noch bis 2028 andauern sollen, heißt es aus dem Kreishaus. Sarah Schild aus der Radio 38 Aktuell Redaktion weiß mehr.
3: In den teils sehr seltenen Pfeifengraswiesen gibt es unterschiedliche außergewöhnliche Pflanzenarten, daher gehören sie zu den europaweit geschützten Lebensraumtypen. Die Standortbedingungen der Wiesen verändern sich, etwa durch Nutzungsaufgabe oder mehr Trockenheit. Dadurch können konkurrenzstarke Pflanzen die Pfeifengraswiesen verdrängen. Mit gezielten und bodenschonenden Pflegemaßnahmen sollen sie daher langfristig erhalten werden. In mehreren Mahdgängen lässt der Kreis Helmstedt das Schnittgut komplett von der Fläche entfernen, um Nährstoffe zu entziehen. Auch Gehölze, die in die Wiesenflächen vordringen, werden zurückgenommen.
2: 80% der Kosten werden von der EU kofinanziert, 20% übernimmt der Landkreis Helmstedt. Auf dem Klärschlammplatz gegenüber der Kläranlage in der Gemarkung Woldwiesche ist eine Photovoltaikanlage errichtet worden. Damit wird der benötigte Strom umweltfreundlich und direkt vor Ort erzeugt. Wie die Gemeinde Lengede mitteilt, fließt der Strom einzig und direkt in den Betrieb der Anlage. Unter anderem werden die Pumpen für das Zulaufpumpwerk und die Wallbox für das E-Fahrzeug des Klärwerks damit versorgt. Dadurch werden die Betriebskosten gesenkt und der Bezug von externem Strom verringert. Mit der PV-Anlage ist die umfangreiche Sanierung der Anlage abgeschlossen. Die Gemeinde hat insgesamt über 9,7 Millionen Euro investiert. Neben einem gesenkten Energieverbrauch ist auch sichergestellt, dass die gesetzlichen Umweltverantwortungen dauerhaft erfüllt werden.
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0: Die Straßen sind momentan frei. Blitzer haben wir aber in Wolfsburg auf der Heinrich-Nordhoff-Straße und der Röntgenstraße. In Braunschweig stehen sie auf der Sudetenstraße, in Esbeck auf der Hauptstraße, dann in Peine auf der Braunschweiger Straße und dem Schwarzen Weg, in Heiningen auf der Hauptstraße und in Ottfriesen auf der Lutherschen Straße. Habt ihr auch noch was gesehen? Blitzer oder auch Staus? Dann gerne her damit. Einfach durchklingeln oder WhatsApp, Text oder Sprachnachricht an die 0800, dann eine 6 und dreimal die 38. Vielen Dank.
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0: Tja, ein schöner Tag für eine weiße Hochzeit, singt Billy Idol. Wir haben es kurz vor 11. Ob das heute so das richtige Wetter dafür ist, ich weiß nicht.
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0: Viele Wolken, die haben wir heute. Es ist auch immer recht windig den gesamten Tag über und immer wieder kommt so auch ab Mittag, Nachmittag nochmal ein bisschen mehr Schauer. Das Ganze bei maximal 12 Grad heute und der Radio 38 Wettertrend zeigt, morgen und Sonntag haben wir weiterhin viele Wolken, die immer wieder zwischendurch ein bisschen Regen bringen. An beiden Tagen auch weiterhin recht windig. Morgen mit bis zu 15 Grad, aber auch mehr Sonne. Und am Sonntag dann wieder ähnlich wie heute mit bis zu 12 Grad.
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2: Ich bin Katrin Müller. Patientinnen und Patienten sollen künftig schneller einen Facharzttermin bekommen. Das planen Union und SPD im Zuge der Gesundheitsreform. Kassenärztechef Andreas Gassen sagte in einem Podcast der Björn-Steiger-Stiftung aber, eine Termingarantie sei eine Nebelkerze.
3: Arzttermine zum Wunschtermin jederzeit, das kann nicht funktionieren, sagt Gassen. Er schlägt stattdessen vor, dass vor allem medizinisch dringende Fälle schneller versorgt werden, unabhängig davon, ob jemand gesetzlich oder privat versichert ist. Union und SPD planen ein neues System, um das Warteproblem zu lösen. Danach sollen Patienten erstmal zum Hausarzt gehen und der überweist sie dann, wenn nötig, zum Facharzt. Claudia Wächter, Nachrichtenredaktion.
2: Eine routinemäßige Waffenkontrolle endete in Berngau in der Oberpfalz mit einer Katastrophe. Ein 60-Jähriger eröffnete das Feuer und erschoss laut den Ermittlern einen Mitarbeiter und eine Mitarbeiterin des Landratsamts Neumarkt. Den herbeieilenden Polizeibeamten wollte sich der mutmaßliche Täter partout nicht ergeben. Mitten in der Nacht griffen die Einsatzkräfte schließlich zu. Mit Hilfe von Sprengmitteln und Schüssen nahmen sie den 60-Jährigen fest. Seit knapp zwei Wochen protestieren in Frankreich Schüler und Studenten für mehr Lehrer und eine bessere Ausstattung an Schulen und Unis. Jetzt geht die Regierung erstmals auf die Forderungen ein und hat angekündigt, kurzfristig über 3000 Vertretungslehrer einzusetzen.
4: Die zusätzlichen Lehrkräfte sollen an 114 Gymnasien kommen, wo der Lehrermangel am drängendsten sei, teilte der französische Premierminister Sébastien Lecornu mit. Ihre Arbeit sollen sie zwischen dem heutigen Freitag und kommendem Dienstag antreten. Der Premier stellte auch zusätzliches Geld in Aussicht. Dafür will die Regierung Vorschläge zum Haushalt für das nächste Jahr machen. Es soll um konkrete Maßnahmen, etwa im Bereich der Vertretungslehrer, gehen. Valeria Nickel, Nachrichtenredaktion.
2: Den Führerschein machen könnte bald günstiger werden. Verkehrsminister Steffen Bilger hat erstmals konkrete Zahlen genannt. Fahrschüler könnten mehrere hundert Euro sparen, im besten Fall sogar bis zu 1000 Euro. Das sagte Bilger der Welt. Aktuell kostet der Führerschein der Klasse B im Schnitt rund 3400 Euro. Mehr digitaler Unterricht und weniger Bürokratie sollen die Kosten senken. Die neuen Regeln sollen möglichst Anfang 2027 greifen.
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0: Die Straßen sind frei. Wir haben aber ein paar Blitzer. In Wolfsburg auf der Heinrich-Nordhoff-Straße sowie auf der Röntgenstraße. In Braunschweig stehen sie auf der Sudetenstraße. Dann in Helmstedt auf der Schöninger Straße. In Esbeck auf der Hauptstraße. In Peine haben wir einen auf der Braunschweiger Straße und auf dem Schwarzen Weg, in Heiningen auf der Hauptstraße, dann in Salzgitter-Lebenstedt auf der Peiner Straße und in Othfriesen auf der Lutherschen Straße. Und habt ihr auch noch was gesehen? Blitzer oder auch Staus, dann immer her damit. Gerne durchklingeln oder auch WhatsApp, Text oder Sprachnachricht an die 0800, dann eine 6 und dreimal die 38. Vielen Dank.
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1: In Opa Ernies Garten dreht sich dieses Wochenende alles um den Apfel. Freut euch auf ein abwechslungsreiches Apfelfest mit Natur- und Mitmachangeboten, regionalem Genuss und Einblicken in die Lebenswelt der Streuobstwiese. Ein besonderes Highlight ist das Live-Mosten mit einer mobilen Mosterei. Dort könnt ihr unmittelbar erleben, wie aus frisch geernteten Äpfeln Apfelsaft entsteht. Das Apfelfest in Opa Ernies Garten in Warenholz-Weißenberge lädt morgen und Sonntag jeweils von 11 bis 18 Uhr ein. Sie bringen den Sound von Depeche Mode live auf die Bühne. Depeche Reload gastiert morgen in der Kulturscheune in Salzgitter-Lebenstedt. Die Tribute-Band spielt die größten Hits wie Enjoy the Silence und Just Can't Get Enough, aber auch einige echte Fanfavoriten. Das Ziel der Band ist es, Depeche Mode so authentisch wie möglich zu interpretieren. Dabei setzen sie auf echte Live-Musik. Los geht's morgen um 19.30 Uhr. Von Holzdekorationen und Töpferwaren bis hin zu Tee, Gewürzen und vielem mehr gibt es am Wochenende beim Lerscher Kunsthandwerkermarkt zu entdecken. Gemeinsam mit den Vereinen und Verbänden der Ortschaft Lehre lädt der Kulturverein nun schon zum 8. Mal zu dem lebendigen Treiben rund um die Börnekenhalle ein. Für das leibliche Wohl ist natürlich auch gesorgt und für die Kleinsten gibt es wieder ein Kinderkarussell. Der 8. Lerscher Kunsthandwerkermarkt lädt morgen und Sonntag von 11 bis 17 Uhr ein. Der Himmel über dem Braunschweiger Nussberg wird bunt. Am Sonntag lädt das große Drachenfest wieder zu einem abwechslungsreichen Tag im Freien ein. Zahlreiche bunte Flieger werden den Herbsthimmel schmücken und für ein farbenfrohes Erlebnis sorgen. Darüber hinaus gibt es ein buntes Programm rund um das Thema Drachen und Freizeitspaß, aber auch jede Menge Unterhaltung, vor allem für Kinder. Wer keinen eigenen Drachen besitzt oder sein Sortiment erweitern möchte, könnte am Verkaufsstand fündig werden. Das große Drachenfest lädt Sonntag von 10 bis 18 Uhr auf den Nussberg im Prinz-Albrecht-Park Braunschweig ein. Weitere Veranstaltungstipps gibt's auch immer auf radio38.de. Und wenn ihr auch mal einen Tipp habt, dann schreibt uns an waswannwo@radio38.de.
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0: Eine Minute vor halb zwölf.
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0: Heute viele Wolken, das sehen wir jetzt schon. Gab auch schon ein bisschen Regen, geht auch weiter. Heute im Laufe des restlichen Tages immer wieder ein paar Schauerwolken mit dabei. Dazu auch recht windig, vor allem Richtung Nachmittag bei maximal 12 Grad. Der Radio 38 Wettertrend zeigt fürs Wochenende auch weiterhin viele Wolken. Morgen nochmal mit etwas mehr Sonne, aber am Sonntag, da zieht die sich auch schon wieder mehr zurück. Es sind wieder mehr Wolken, immer wieder etwas Regen das gesamte Wochenende. Morgen bei bis zu 15 Grad und immerhin auch nochmal bis zu 12 wie heute am Sonntag.
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2: Ich bin Alina Berlin. Einen schönen guten Tag. Ein Mann in Braunschweig hat eine mutmaßliche Trickdiebin in die Flucht geschlagen, weil sie sich ausweisen sollte. Die noch unbekannte Frau klingelte am Mittwochnachmittag in der Ilmenaustraße bei einem Seniorenpaar. Deren 50-jähriger Sohn war zu Besuch und machte die Tür auf. Wie die Polizei berichtet, trug die Frau einen weißen Kittel und sagte, sie sei eine Mitarbeiterin der Johanniter und wollte nach dem Rechten sehen. Als der Mann sie aufforderte, sich auszuweisen, flüchtete sie aus dem Haus. Zusammen mit einer anderen Frau, die im Treppenhaus wartete, lief die Unbekannte zu einem Auto und beide fuhren weg. Die Kriminalpolizei hat die Ermittlungen aufgenommen und Strafanzeige gestellt. Weltmädchentag im Hallenbad in Wolfsburg. Dazu lädt die AG Mädchen Wolfsburg am Sonntag ein. Mädchen ab 10 Jahren können unter dem Motto Mut zur Wut an Angeboten und Workshops teilnehmen, heißt es aus dem Rathaus. Neben Selbstverteidigung und Tanzen steht auch das Basteln von Wutbällen auf dem Plan. Mitmachen ist kostenlos, Snacks und Getränke stehen bereit. Eine Mitarbeiterin der Polizei gibt Antworten auf Fragen rund um unerwünschte intime Bilder und mögliche Anzeigen. Weitere Infos zum Weltmädchentag in Wolfsburg gibt es auf radio38.de. Die Bauarbeiten an der B4 bei Gifhorn sind in vollem Gange. Heute werden die jetzigen Verkehrssicherungen auf den nächsten Bauabschnitt umgebaut. Wie die Niedersächsische Landesbehörde für Straßenbau und Verkehr mitteilt, wird die Richtungsfahrbahn nach Lüneburg zwischen der L292 Braunschweiger Straße und der B188 gesperrt. Der Verkehr wird auf die Richtungsfahrbahn Braunschweig umgelegt. Für die Dauer des Bauabschnitts ist auf der Anschlussstelle Gifhorn Mitte die Abfahrt aus Richtung Braunschweig und die Auffahrt nach Lüneburg dicht. Autos werden in beide Richtungen über die L292 und die B188 umgeleitet. Lkw nehmen die Strecke über Isenbüttel, die Osttangente und die B188 zurück zur B4. Die Arbeiten in dem Abschnitt dauern voraussichtlich bis Ende Oktober. Danach wird in Höhe der Bundesstraße gearbeitet.
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0: Alles frei auf den Straßen. Ein paar Blitzer, die haben wir. Einmal in Wolfsburg auf der Heinrich-Nordhoff-Straße sowie auf der Röntgenstraße. In Braunschweig stehen sie auf der Sudetenstraße und der Berliner Straße. In Helmstedt auf der Schöninger Straße. Dann in Esbeck auf der Hauptstraße, in Peine auf der Braunschweiger Straße und dem Schwarzen Weg, in Heiningen auf der Hauptstraße, in Salzgitter-Lebenstedt auf der Peiner Straße und in Ottfriesen auf der Lutherschen Straße. Habt ihr auch noch was gesehen? Blitzer oder auch Staus? Dann gerne durchrufen. Oder auch WhatsApp, Text oder Sprachnachricht an die 0800, dann eine 6 und dreimal die 38. Vielen Dank!
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0: Norbert Grönemeyer mit Vollmond hier auf Radio 38 um eine Minute vor 12.
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0: 11 Grad haben wir gemessen in Vechelda am Schlosspark, nochmal 11 Grad in Meinersen an der Okerbrücke und 11 Grad in Hoheneggelsen an der Grundschule. Auch heute wieder stark bewölkt. Ab Nachmittag müssen wir wohl auch wieder mit Regen rechnen. Das Ganze so bei maximal 13 Grad. Am späten Abend wieder ein bisschen trockener, aber in der Nacht gibt es dann wieder ein paar örtliche Schauer und die Werte in der Nacht sind so immer noch zu finden bei 12 bis 13 Grad.
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2: Ich bin Katrin Müller. Der Friedensnobelpreis geht in diesem Jahr an die südafrikanische Juristin Navi Pillay. Das hat das norwegische Nobelkomitee in Oslo bekannt gegeben. Pillay werde für ihre Bemühungen um die Förderung des Friedens und des Völkerrechts geehrt, so der Vorsitzende des Nobelkomitees. Pillay sei eine der wichtigsten Rechtsexperten unserer Zeit, hieß es. Mit einer Reform will die Bundesregierung den Führerschein günstiger machen. Doch wie viel können Fahrschüler künftig tatsächlich sparen? Bundesverkehrsminister Steffen Bilger hat jetzt konkrete Zahlen genannt. Es sollen mehrere hundert Euro, im besten Fall sogar bis zu 1000 Euro sein, sagte Bilger der Welt.
3: Im bundesweiten Schnitt kostet der Führerschein aktuell rund 3.400 Euro, teilweise aber auch deutlich mehr. Hier soll die Reform gegensteuern. Mit mehr digitalem Unterricht und weniger Sonderfahrten über Land und nachts zum Beispiel und weniger Papierkram. Regional wird es bei den Kosten aber weiter Unterschiede geben, sagt Verkehrsminister Bilger. Und es wird auch immer Fahrschüler geben, die mehr Fahrstunden brauchen als andere. Stand jetzt sollen die neuen Regeln im neuen Jahr in Kraft treten. Bundestag und Bundesrat müssen noch zustimmen. Diana Kramer, Nachrichtenredaktion.
2: In Berngau in der Oberpfalz ist es bei einer Routinekontrolle zu einer Katastrophe gekommen. Eine Mitarbeiterin und ein Mitarbeiter des Landratsamts Neumarkt sind durch Schüsse getötet worden. Der Verdächtige wurde festgenommen. Viele Fragen sind noch offen.
4: Was war das Motiv des 60-Jährigen? Was sind die weiteren Hintergründe? All das noch unklar. Heute will die Polizei weitere Details bekannt geben. Eine Mitarbeiterin und ein Mitarbeiter des Landratsamts Neumarkt in der Oberpfalz wollten gestern eine routinemäßige Waffenkontrolle bei dem mutmaßlichen Täter durchführen. Der eröffnete plötzlich das Feuer. Der 54-jährige Mann und seine 45 Jahre alte Kollegin sterben. Über Stunden zieht sich der Einsatz der Polizei. Der Verdächtige will sich nicht ergeben. In der Nacht dann stürmen Spezialkräfte seine Wohnung. Aus München, Helen Martin.
2: Wer zum Facharzt muss, soll möglichst schnell einen Termin bekommen, egal wie er versichert ist, so die Pläne der Bundesregierung. Der Chef der Kassenärztlichen Bundesvereinigung, Andreas Gassen, warnt allerdings vor zu hohen Erwartungen an die geplante Termingarantie für Facharztbesuche. Dies sei eine Nebelkerze, sagte er dem Podcast Lebensretter der Björn Steiger Stiftung.
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0: Um kurz nach 12 braucht ihr wieder ein bisschen Geduld in Braunschweig auf der A36 stadteinwärts. Da haben wir in Höhe Heidberg stockenden Verkehr, bis Stau und geblitzt wird. In Braunschweig auf der Sudetenstraße und Berliner Straße. Dann in Wolfsburg Heinrich-Nordhoff-Straße, Röntgenstraße und Lessingstraße. In Helmstedt Schöninger Straße und in Esbeck auf der Hauptstraße. Zweimal in Gifhorn auf der Osttangente, dann in Stederdorf auf dem Buchenweg und in Peine auf der Braunschweiger Straße. In Lebenstedt Peiner Straße, in Salda Mindener Straße. Dann in Engerode in der Ortsdurchfahrt und zwischen Ringelheim und Seelde. Einmal in Heiningen auf der Hauptstraße und in Gitter auf der Alten Salzstraße, Ottfriesen, Luthersche Straße, in Oker auf der Harzburger Straße, in Harlingerode auf der Landstraße und nochmal Esbeck Hauptstraße. Wenn ihr mehr gesehen habt, Blitzer oder Staus, dann ruft uns gerne an oder schickt uns eine WhatsApp-Nachricht. Unsere Nummer ist die 0800 1x6 und 3x die 38. Eine gute Fahrt wünschen wir euch.
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2: Und wir schauen mal aufs Thermometer. 11 Grad haben wir gemessen in Kneidlingen am Ehrenmal, 10 Grad in Ringelheim am Schlosspark und nochmal 11 Grad in Alwesser an der Kreuzkapelle. Stark bewölkt heute wieder. Ab Nachmittag müssen wir dann wohl mit Regen rechnen. Das Ganze so bei maximal 13 Grad. Am späten Abend wird es wieder ein bisschen trockener, aber schon in der Nacht wird es örtlich wieder ein paar Schauer geben. Die Werte in der Nacht halten sich aber immer noch so bei 12 bis 13 Grad.
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3: Ich bin Alina Wallin. Einen schönen guten Tag. Ein Mann in Braunschweig hat eine mutmaßliche Trickdiebin in die Flucht geschlagen, weil sie sich ausweisen sollte. Die noch unbekannte Frau klingelte am Mittwochnachmittag in der Ilmenaustraße bei einem Seniorenpaar. Deren 50-jähriger Sohn war zu Besuch und machte die Tür auf. Wie die Polizei berichtet, trug die Frau einen weißen Kittel und sagte, sie sei eine Mitarbeiterin der Johanniter und wollte nach dem Rechten sehen. Als der Mann sie aufforderte, sich auszuweisen, flüchtete sie aus dem Haus. Zusammen mit einer anderen Frau, die im Treppenhaus wartete, lief die Unbekannte zu einem Auto und beide fuhren weg. Die Kriminalpolizei hat die Ermittlungen aufgenommen und Strafanzeige gestellt. Weltmädchentag im Hallenbad in Wolfsburg. Dazu lädt die AG Mädchen Wolfsburg am Sonntag ein. Mädchen ab 10 Jahren können unter dem Motto Mut zur Wut an Angeboten und Workshops teilnehmen, heißt es aus dem Rathaus. Neben Selbstverteidigung und Tanzen steht auch das Basteln von Wutbällen auf dem Plan. Mitmachen ist kostenlos, Snacks und Getränke stehen bereit. Eine Mitarbeiterin der Polizei gibt Antworten auf Fragen rund um unerwünschte intime Bilder und mögliche Anzeigen. Weitere Infos zum Weltmädchentag in Wolfsburg gibt es auf radio38.de. Die Bauarbeiten an der B4 bei Gifhorn sind in vollem Gange. Heute werden die jetzigen Verkehrssicherungen auf den nächsten Bauabschnitt umgebaut. Wie die Niedersächsische Landesbehörde für Straßenbau und Verkehr mitteilt, wird die Richtungsfahrbahn nach Lüneburg zwischen der L292 Braunschweiger Straße und der B188 gesperrt. Der Verkehr wird auf die Richtungsfahrbahn Braunschweig umgelegt. Für die Dauer des Bauabschnitts ist auf der Anschlussstelle Gifhorn Mitte die Abfahrt aus Richtung Braunschweig und die Auffahrt nach Lüneburg dicht. Autos werden in beide Richtungen über die L292 und die B188 umgeleitet. Lkw nehmen die Strecke über Isenbüttel, die Osttangente und die B188 zurück zur B4. Die Arbeiten in dem Abschnitt dauern voraussichtlich bis Ende Oktober. Danach wird in Höhe der Bundesstraße gearbeitet.
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2: Um 3 Minuten nach 12:30 schauen wir erstmal nach Salzgitter-Lebenstedt in die Innenstadt auf die Albert-Schweitzer-Straße. Da ist momentan ein Großeinsatz der Feuerwehr, da kommt es zu Verkehrseinschränkungen. Ein bisschen Geduld in Braunschweig, A36 stadteinwärts, stockender Verkehr in Höhe Heidberg und geblitzt wird. Ebenfalls in Braunschweig, Sudetenstraße, Berliner Straße und Bevenroder Straße. In Wolfsburg auf der Heinrich-Nordhoff-Straße, Lessingstraße und Röntgenstraße. Dann in Helmstedt, Schöninger Straße und in Esbeck auf der Hauptstraße. Einmal in Gifhorn-Osttangente, dann in Stederdorf auf dem Buchenweg und in Peine auf der Braunschweiger Straße, in Lebenstedt auf der Peiner Straße, in Salda auf der Mindener Straße und in Engerode in der Ortsdurchfahrt, dann in Heiningen auf der Hauptstraße, Ottfriesen-Luthersche Straße, in Oker auf der Harzburger Straße und nochmal in Langelsheim auf der B82. Wenn ihr mehr gesehen habt, Blitzer oder Staus, ruft uns an oder schickt uns eine WhatsApp-Nachricht unter der 0800 1x6 und 3x38. Eine gute Fahrt und Schmorch.
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0: Immer noch ein schöner Titel, Papa Don't Preach von Madonna, hier auf Radio 38. 13 Uhr haben wir's.
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0: 11 Grad haben wir gemessen in Dannenbüttel am Spielplatz, nochmal 11 Grad in Telgte am Marktplatz und 10 Grad in Ampleben am Rittergut. Heute wieder stark bewölkt, ab Mittag müssen wir leider auch mit Regen rechnen, das Ganze so bei maximal 13 Grad. Am späten Abend wird es dann wieder ein bisschen trockener, aber schon in der Nacht gibt es örtlich wieder ein paar vereinzelte Schauer. Die Werte in der Nacht halten sich aber immer noch so bei 12 bis 13 Grad.
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2: Ich bin Katrin Müller. Der Friedensnobelpreis geht in diesem Jahr an die südafrikanische Juristin Navi Pillay. Das hat das norwegische Nobelkomitee in Oslo bekannt gegeben. Pillay werde für ihre Bemühungen um Frieden und Völkerrecht geehrt, so der Komiteevorsitzende. Die Juristin war unter anderem Richterin am Internationalen Strafgerichtshof für Ruanda sowie hohe Kommissarin der Vereinten Nationen für Menschenrechte. Und sie leitete die unabhängige internationale Untersuchungskommission der UN zu den besetzten palästinensischen Gebieten. Patientinnen und Patienten sollen künftig schneller einen Facharzttermin bekommen. Das planen Union und SPD im Zuge der Gesundheitsreform. Kassenärztechef Andreas Gassen sagte in einem Podcast der Björn-Steiger-Stiftung aber, eine Termingarantie sei eine Nebelkerze.
3: Arzttermine zum Wunschtermin jederzeit, das kann nicht funktionieren, sagt Gassen. Er schlägt stattdessen vor, dass vor allem medizinisch dringende Fälle schneller versorgt werden, unabhängig davon, ob jemand gesetzlich oder privat versichert ist. Union und SPD planen ein neues System, um das Warteproblem zu lösen. Danach sollen Patienten erstmal zum Hausarzt gehen und der überweist sie dann, wenn nötig, zum Facharzt. Claudia Wächter, Nachrichtenredaktion.
2: Seit knapp 2 Wochen protestieren in Frankreich Schüler und Studenten für mehr Lehrer und eine bessere Ausstattung an Schulen und Unis. Jetzt geht die Regierung erstmals auf die Forderungen ein und hat angekündigt, kurzfristig über 3000 Vertretungslehrer einzusetzen.
4: Die zusätzlichen Lehrkräfte sollen an 114 Gymnasien kommen, wo der Lehrermangel am drängendsten sei, teilte der französische Premierminister Sébastien Lecornu mit. Ihre Arbeit sollen sie zwischen dem heutigen Freitag und kommendem Dienstag antreten. Der Premier stellte auch zusätzliches Geld in Aussicht. Dafür will die Regierung Vorschläge zum Haushalt für das nächste Jahr machen. Es soll um konkrete Maßnahmen, etwa im Bereich der Vertretungslehrer, gehen. Valeria Nickel, Nachrichtenredaktion.
2: Den Führerschein machen könnte bald günstiger werden. Verkehrsminister Steffen Bilger hat erstmals konkrete Zahlen genannt. Fahrschüler könnten mehrere hundert Euro sparen, im besten Fall sogar bis zu 1000 Euro. Das sagte Bilger der Welt. Aktuell kostet der Führerschein der Klasse B im Schnitt rund 3400 Euro. Mehr digitaler Unterricht und weniger Bürokratie sollen die Kosten senken.
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0: Um 1:04 schauen wir erstmal nach Salzgitter-Lebenstedt auf die Albert-Schweizer Straße. Da haben wir eine Sperrung in beide Richtungen, Höhe T-Straße. Da läuft gerade ein Großeinsatz der Feuerwehr. Ein bisschen Geduld braucht ihr in Braunschweig auf der A36 stadteinwärts. Stockender Verkehr in Höhe Heidberg und geblitzt wird natürlich auch. Und zwar zur Bevenruderstraße, dann in Wolfsburg auf der Heinrich-Nordhoff-Straße, der Röntgenstraße und der Lessingstraße. In Helmstedt kann es toll werden auf der Schöninger Straße und in Esbeck auf der Hauptstraße. Einmal in Gifhorn auf der Osttangente und in Stederdorf auf dem Buchenweg. In Peine, Braunschweiger Straße, in Lebenstedt auf der Peiner Straße und in Salda auf der Mindener Straße. Dann in Engerode in der Ortsdurchfahrt. In Heiningen auf der Hauptstraße, in Ottfriesen auf der Lutherschen Straße, in Oka auf der Harzburger Straße und nochmal Langelsheim B82. Wenn ihr mehr gesehen habt, mehr Blitzer oder Staus, macht's wie immer, ruft uns an oder schickt uns eine WhatsApp-Nachricht unter der 0800 1x6 und 3x38. Eine gute Fahrt wünschen wir euch.
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5: In der kommenden Stunde sprechen wir über das ganz wichtige Thema Engagement. Sich selbst mit seinen Fähigkeiten mit der Zeit für sinnvolle Projekte zu engagieren, ist nicht nur wichtig und richtig für die Gesellschaft, sondern bringt auch ganz viel Lächeln und ganz viel Energie zurück. Mein Name ist Sabine Ehlers und ich freue mich jetzt auf euch.

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1: Reden wir drüber. Wir sprechen mit tollen Menschen über wichtige Themen in der Region 38. Und heute sprechen wir über ein ganz tolles und wichtiges Thema, nämlich das Engagement in der Region. Und ich habe jetzt den Jens Richwin bei mir. Er ist von Radio 38 und natürlich ein regionaler Netzwerker. Jens, erstmal schön, dass du da bist. Warum ist dir das Thema so wichtig? Engagement in der Region.
2: Ja, hallo, liebe Sabine. Ganz ehrlich, für mich bedeutet ja das Engagement so eine Art Klebstoff der Gesellschaft. Ich finde schon wichtig, dass wir uns alle engagieren, nur viele Menschen wissen gar nicht, wie sie sich engagieren können in der Region. Und deshalb habe ich heute mal zwei gute alte Bekannte von mir eingeladen, die vieles über Engagement in der Region und aus der Region heraus erzählen können und vor allen Dingen auch, wie viel Glück man damit verbreiten kann, nicht nur für die, die dann unterstützt werden, sondern auch, wenn man es selber tut. Denn das kann ich selber sagen, seitdem ich mich ein bisschen mehr engagiere in dieser Gesellschaft, empfinde ich halt ganz häufig auch ein ganz großes Glück, das tun zu können und die Reaktionen zu erleben der Menschen, für die man das tut.
1: Das hat ja auch ganz viel mit der Verantwortung zu tun. Ja, ich fühle mich verantwortlich für die Region, in der ich lebe, in der es mir gut geht und ich teile und gebe auch etwas davon ab.
2: Absolut. Und die Region liegt uns ja alle am Herzen hier. Und deshalb können wir jetzt mal hören, was unsere beiden Gäste heute zu sagen haben.
1: Sehr gerne. Wir haben nämlich zu Besuch Susanne Hauswald. Sie ist zweite Vorsitzende der Bürgerstiftung Braunschweig und Geschäftsführerin. Und Joachim Franz, er ist Initiator, Gründer und Vorstandsvorsitzender von dem Verein Be Your Own Hero e.V. Ganz spannend. Ich frage euch beide mal vorab, warum ist euch das Engagement in der Region 38 so wichtig?
3: Also hallo auch von mir. Ich finde, das Engagement hat vielschichtige Vorteile. Einmal, dass es in der Region die Menschen zusammenhält. Jens hat ja auch schon gesagt, das ist der Klebstoff, das ist der Kitt. Und es bringt eine Win-Win-Situation, nämlich einmal für die anderen Menschen und für das Miteinander der Menschen und auch für sich selbst, weil es eine sinnhafte Aufgabe ist, weil man weiß, was man tut.
1: Joachim, bevor wir auch über deinen Verein intensiver sprechen, sag du nochmal allgemein, was für dich Engagement in der Region wichtig ist.
4: Ja, bei mir ist es ja fast Engagement aus der Region.
1: Das stimmt.
4: Wir sind hier wirklich in der ganzen Region aufgestellt mit wundervollen Menschen und wir engagieren uns ja für eine Region in selbe mit dem Klebstoff. Und ich sage das immer ganz gern mit den Worten von Judith Mangelsdorf, die zu mir mal gesagt hat, weißt du, Joachim, dass sich Glück verdoppelt, wenn man das teilt, stimmt gar nicht. Es vervielfacht sich. Mhm. Und ich glaube, das ist eine ganz schöne Beschreibung für das, was wir da tun.
1: Das hast du toll ausgedrückt, das sehe ich auch so. Und was man alles tun kann, in welcher Form, von bis und wer auch Ansprechpartner sind, darüber sprechen wir gleich mit euch beiden, natürlich auch mit Jens. Bleibt ihr also gerne dran, da erfahrt ihr unheimlich viel jetzt in den nächsten Minuten.
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1: Reden wir drüber, das tun wir jetzt und vor allem sprechen wir über das Engagement in der Region 38. Susanne Hauswald ist bei mir. Susanne, du bist zweite Vorsitzende und Geschäftsführerin der Bürgerstiftung Braunschweig. Was macht ihr alles? Es ist ja unfassbar viel. Bringen uns mal ein paar Beispiele von dem Umfang, wie ihr euch engagiert.
2: Also ich könnte natürlich einen ganzen Tag über die Bürgerstiftung Braunschweig sprechen. Das, was wir machen, wir geben Menschen die Chance mitzumachen bei der Stiftung und sich für ihre Stadt vor Ort, vor der Haustür zu engagieren. Und da haben wir verschiedenste Projektformate. Wir haben Lesepaten, Mathepaten, Technikpaten. Du kannst bei uns radeln, bei Radeln ohne Alter, das sind die Rikschas als kleiner Hinweis.
1: Okay, ja.
2: Und du kannst in Gremien mitarbeiten, du kannst deine eigene Idee einbringen und fragen, ob wir das mit unterstützen. Also wir haben eine große Vielfalt.
1: Das heißt also auch für jedes Talent, für jedes, sag ich mal, für jede Fähigkeit ist bei euch was dabei.
2: Wir sind überzeugt, dass jeder was mitbringt, was er in die Gesellschaft zurücktragen kann oder zu beitragen kann, dass wir ein gutes Leben in der Stadt haben. Und du kommst zu uns und sagst, das ist meine Idee, das ist meine Fähigkeit oder wir bieten was an und du entscheidest dann, was du machen möchtest und ob wir die richtigen Partner sind.
1: Gibt es Voraussetzungen, die man mitbringen muss oder kann man sich einfach erstmal mit euch in Verbindung setzen, mit der Bürgerstiftung Braunschweig und sagen, so, ich möchte was tun, was könnt ihr mir zum Beispiel anbieten?
2: Wir haben verschiedene Ehrenämter, die bekannt sind durch die Projekte. Du kannst einfach auch kommen in eine Ehrenamtssprechstunde und da schauen, welches Engagement passt zu dir.
1: Mhm.
2: Oder du kommst eben, wie gesagt, mit deiner eigenen Idee und bringst sie mit. Also Inspiration oder eigene Motivation, das sind, glaube ich, die wichtigen Dinge.
1: Klingt ziemlich gut, ehrlich gesagt. Joachim, wie ist das bei dir, bei euch? Du hast einen Verein gegründet vor 20 Jahren, der heißt Be Your Own Hero e.V. Ihr baut Schulen in Afrika. Wie kommt die Verbindung zwischen jetzt tatsächlich Wolfsburg und Afrika?
3: Ich hatte die große Chance, in meinem Leben ganz, ganz viele Länder zu besuchen, weil ich viele Expeditionen geleitet habe. Und dann bleibt es natürlich irgendwann mal, möchte man sich eigentlich engagieren. Und für mich ist die Welt halt ein riesiges Haus mit 195 Zimmern. Und ich denke mal, dass wir immer diese Zimmer gemeinsam aufräumen müssen, damit es allen gut geht. Und wir haben auch nur einen Himmel. Und insofern, egal wo ich mich engagiere, ob in der Bürgerstiftung in Braunschweig oder im Beyond Hero, in Wolfsburg ist es eigentlich völlig egal, weil es geht darum, sozusagen die Zukunft zu gestalten. Ich glaube, das ist unser großes Anliegen. Und Beer on Hero ist dann gegründet worden. Ja, der Name sagt das schon eigentlich. Ne? Sei dein eigener Held ist den Kindern in Südafrika, in unserer Partnerregion am Fuß der Drakensberge, wirklich die Chance auf ein selbstbestimmtes Leben zu geben. Und dafür haben wir ein Ökosystem aufgebaut, was, ich glaube, sehr beispielhaft ist.
1: Da wollen wir natürlich gerne gleich auch ein bisschen mehr erfahren. Ich habe gesehen, dass auf eurer Website ein südafrikanisches Sprichwort steht, das da lautet, Kinder sind die Gäste dieser Welt. Das finde ich sehr schön und was dahinter steckt, warum gerade dieses Sprichwort, darüber reden wir gleich weiter. Bleibt ihr also unbedingt noch dran.
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1: Shawn Mendes, there's nothing holding me back hier auf Radio 38. Um eine Minute vor halb zwei.
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1: 11 Grad haben wir gemessen in Adenbüttel an der Freiwilligen Feuerwehr. Nochmal 11 Grad in Rautheim an der St. Egidienkirche. Und 11 Grad in Wendschott an der Grundschule. Stark bewölkt und ab Nachmittag jetzt müssen wir leider auch mit ein bisschen Regen rechnen. Das Ganze so bei maximal 13 Grad. Am späten Abend wird es wieder ein bisschen trockener, aber schon in der Nacht gibt es wieder örtliche Schauer. Und die Werte in der Nacht liegen immer noch so bei 12 bis 13 Grad.
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3: Ich bin Alina Wallin. Einen schönen guten Tag. Ein Mann in Braunschweig hat eine mutmaßliche Trickdiebin in die Flucht geschlagen, weil sie sich ausweisen sollte. Die noch unbekannte Frau klingelte am Mittwochnachmittag in der Ilmenauer Straße bei einem Seniorenpaar. Deren 50-jähriger Sohn war zu Besuch und machte die Tür auf. Wie die Polizei berichtet, trug die Frau einen weißen Kittel und sagte, sie sei eine Mitarbeiterin der Johanniter und wollte nach dem Rechten sehen. Als der Mann sie aufforderte, sich auszuweisen, flüchtete sie aus dem Haus. Zusammen mit einer anderen Frau, die im Treppenhaus wartete, lief die Unbekannte zu einem Auto und beide fuhren weg. Die Kriminalpolizei hat die Ermittlungen aufgenommen und Strafanzeige gestellt. Weltmädchentag im Hallenbad in Wolfsburg. Dazu lädt die AG Mädchen Wolfsburg am Sonntag ein. Mädchen ab 10 Jahren können unter dem Motto Mut zur Wut an Angeboten und Workshops teilnehmen, heißt es aus dem Rathaus. Neben Selbstverteidigung und Tanzen steht auch das Basteln von Wutbällen auf dem Plan. Mitmachen ist kostenlos, Snacks und Getränke stehen bereit. Eine Mitarbeiterin der Polizei gibt Antworten auf Fragen rund um unerwünschte intime Bilder und mögliche Anzeigen. Weitere Infos zum Weltmädchentag in Wolfsburg gibt es auf radio38.de. Die Bauarbeiten an der B4 bei Gifhorn sind in vollem Gange. Heute werden die jetzigen Verkehrssicherungen auf den nächsten Bauabschnitt umgebaut. Wie die Niedersächsische Landesbehörde für Straßenbau und Verkehr mitteilt, wird die Richtungsfahrbahn nach Lüneburg zwischen der L292 Braunschweiger Straße und der B188 gesperrt. Der Verkehr wird auf die Richtungsfahrbahn Braunschweig umgelegt. Für die Dauer des Bauabschnitts ist auf der Anschlussstelle Gifhorn Mitte die Abfahrt aus Richtung Braunschweig und die Auffahrt nach Lüneburg dicht. Autos werden in beide Richtungen über die L292 und die B188 umgeleitet. Lkw nehmen die Strecke über Isenbüttel, die Osttangente und die B188 zurück zur B4. Die Arbeiten in dem Abschnitt dauern voraussichtlich bis Ende Oktober. Danach wird in Höhe der Bundesstraße gearbeitet.
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1: Um 2:02 braucht ihr immer noch so ein bisschen Geduld in Braunschweig auf der A36 stadteinwärts. Da haben wir stockenden Verkehr bis Stau in Höhe Heidberg. Und dann schauen wir nochmal nach Salzgitter-Lebenstedt auf die Albert-Schweizer-Straße. Da haben wir eine Sperrung in Höhe T-Straße. Da läuft momentan ein Großeinsatz der Feuerwehr. Geblitzt wird natürlich auch und zwar stehen sie in Braunschweig, Berliner Straße und Bevenroder Straße. In Wolfsburg auf der Heinrich-Nordhoff-Straße sowie der Lessing-Straße. Einmal Gifhorn auf der Osttangente und nochmal Stederdorf auf dem Buchenweg. Bitte recht freundlich in Breustedt, Wolfenbütteler Straße, Lebenstedt, Peiner Straße und in Salda auf der Mindener Straße. Dann in Engelrode in der Ortsdurchfahrt, in Heiningen auf der Hauptstraße, in Ottfriesen auf der Lutherschen Straße sowie in Oker auf der Harzburger Straße und letzten haben wir noch gesehen in Esbeck auf der Hauptstraße. Wenn ihr mehr gesehen habt, Blitzer oder Staus, ruft uns an oder schickt uns eine WhatsApp-Nachricht unter der 0800 1x6 und 3x38. Eine gute Fahrt wünschen wir euch.
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1: Wir reden über das Engagement in der Region 38 und auch natürlich ausgehend davon weit darüber hinaus. Joachim, du hast gesagt, für euren Verein Be Your Own Hero e.V., ihr braucht die Menschen. Ohne die Menschen, die sich engagieren, wärt ihr heute nach 20 Jahren nicht da, wo ihr seid. Erzähl ein bisschen, wen braucht ihr? Wer macht bei euch mit?
2: Naja, wir sind so ein echter Regionsverein, sind zwar in Wolfsburg sozusagen gegründet worden, aber wir haben gerade mal geguckt, wir haben glaube ich über 120 Menschen aus Braunschweig, die uns fördern, aber da kommt auch noch Gifhorn, da kommt Peine, da kommt Salzgitter, überall. Auch unsere Verantwortungspositionen sind sehr, sehr regional aufgeteilt. Dazu kommen deutschlandweite Unterstützung in Kommunikation und Marketing. Und wir können jeden gebrauchen, uns geht es da nicht anders als der Bürgerstiftung. Jeder Mensch, der sagt, ich habe ein bestimmtes Wissen oder ich habe ein bestimmtes Talent, oder ich kann eine Fremdsprache oder was auch immer, der ist eigentlich gut aufgehoben bei uns. Wir sind so ein bisschen die dann gemeinsam dafür sorgen, dass wir alle gemeinsam eine Zukunft haben. Weil egal, wie gesagt, wo man hilft, ist es überall richtig und es geht überall in die richtige Richtung.
1: Und am Ende ist es ja auch so, man gibt etwas, man teilt etwas, man unterstützt eine gute Idee, einen Verein oder was auch immer, aber man bekommt ja auch so viel zurück.
2: Absolut. Wie gesagt, wenn ich immer sehe, wenn wir mit unseren Gruppen nach Südafrika gehen und die Menschen dann das erste Mal sehen, für was sie eigentlich stehen und was unsere gemeinsame Arbeit erreicht, egal ob als Spender, als Unterstützer, als Förderer, dann ist das für mich eine riesige Freude und ich sehe dann immer ganz viel Tränen, ganz viel Gänsehaut und ganz viel Verstehen. Und ich finde auch, dass wir da, ich sag mal, schon auch eine große Kultur und eine Zukunftsarbeit machen, gerade in der Zeit, wo die Menschen ja mehr auseinanderrücken, obwohl es so einfach ist, mit Nächstenliebe und einfach Verantwortung füreinander zu zeigen und dann die Welt zu gestalten. Wir tun uns da leider ja gerade schwer und ich glaube, dass Ehrenamt und Engagement da vor allen Dingen ein ganz, ganz großes positives Beispiel ist, wie es funktionieren kann.
1: Ihr habt eine Website, da kann man draufschauen und natürlich auch Kontakt knüpfen und aufnehmen mit euch, die da lautet?
2: www.beerandhero-ev.de ist unsere Homepage. Mhm. Ja, und einfach unter info@beerandhero-ev.de kann man uns eine Mail schreiben, jede Frage stellen, jeder ist herzlich aufgenommen und wir machen auch ganz, ganz viele tolle Sachen, wo wir uns auch gemeinschaftlich treffen, ob nun Beer und Hero Tage oder ein Weinwochenende, wo wir zusammen auf Weinlese gehen. Alles haben wir dabei.
1: Susanne, bei der Bürgerstiftung Braunschweig, wenn man sich jetzt da auch ein Projekt raussucht, wie viel Zeit muss man investieren? Kannst du mal sagen, so von bis?
3: Also das entscheidet jeder für sich, wie viel Zeit er einbringen kann. Ne? Es gibt welche, die sagen 15 Stunden die Woche. Manche sagen so viel Zeit, wie ihr braucht. Manche sagen einmal im Monat. Und das ist ja das Besondere am Engagement. Ich kann das selber entscheiden, wie viel ich mich einbringen möchte. Und sagen wir mal, wenn es ein gutes Engagement ist, was mir selber viel bringt, dann ist es meistens ein bisschen mehr Zeit, als man zu Anfang gedacht hat.
1: Und auch ihr habt eine Website, die würde ich gerne jetzt nochmal von dir verlauten lassen.
3: Ja, das ist www.bürgerstiftung-braunschweig.de.
1: Wir sprechen gleich weiter über das Engagement. In der Region bleibt ihr also gerne noch dran.
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0: und davon berichten mit einer großen Freude.
1: Letztendlich ist das ja auch so alterslos. Auch als Rentner kann man, als Pensionär kann man sich engagieren. Gerade vielleicht sogar dann, oder?
0: Wir haben projektgebundene oder zeitlich begrenzte Möglichkeiten, sich zu engagieren. Und dann kannst du einfach sagen, ich möchte das jetzt die nächsten Jahre machen und hast regelmäßig jede Woche einen Termin für 2 Stunden als Lesepate beispielsweise. Und als Radler bist du immer in der Fahrradsaison unterwegs. Und das, finde ich, ist eben auch das Tolle am Engagement, dass man da mitmacht, wo man Spaß und Freude dran hat und auch viel zurückbekommt, was einem selber über auch vielleicht dunkle Zeiten hinweg hilft.
1: Joachim, das begleitet dich auch, ne? Das ist einfach Menschen miteinander agieren, sich verantwortlich fühlen. Ihr habt wahrscheinlich auch ältere Herrschaften dabei, die mit ihrer Erfahrung, mit ihrer Kompetenz sich nochmal einbringen möchten und Verantwortung zeigen, oder?
2: Ja, es ist halt das, was so wunderbar ist. Wenn ich ja mal den wirklichen Verantwortungsbereich bei uns angucke, also alle Menschen, die wirklich aktiv sind, die sind zwischen 25 und 80. Die sitzen auch enorm, gemeinsam in Meetings. Wir machen gemeinsam natürlich auch viele digitale Meetings, weil wir unter anderem auch natürlich internationale Treffen haben, die dann eben digital laufen. Und das ist fantastisch, wie, ich sag mal, die Generationen bei klaren Zielen und bei einer großen Sinnhaftigkeit in den Austausch kommen und voneinander profitieren. Und das eben weit über das Ehrenamt hinaus, sondern das trägt sich in den Alltag rein, das trägt sich in eine Haltung rein, in ein Werteverhalten.
1: Dann wollen wir euch noch auf eine andere Art und Weise auch ein Lächeln ins Gesicht zaubern, wo ihr schon so viel Engagement zeigt. Wir spielen ein bisschen mit der 38 und ich stelle euch beiden jetzt 3 Fragen, die ihr in 8 Sekunden so Pi mal Daumen beantwortet. Susanne, ich fange mal bei dir an. Kaffee oder Tee?
0: Tee.
1: Schlager oder Jazz?
0: Jazz.
1: Oh, das kam schnell. TV oder Kino?
0: Kino.
1: Okay, gut. Joachim, wie ist es bei dir? Fitnessstudio oder Sport draußen?
2: Sport draußen.
1: Auto oder Bahn?
2: Bahn.
1: Spieleabend oder einfach nur klönen?
2: Klönen.
1: Okay, Mensch, ihr wisst genau Bescheid, ihr wisst, was ihr wollt, das finde ich super. Vor allem wisst ihr, was ihr tut. Ich danke euch sehr für euer Engagement, jeder für sich und ich hoffe, dass es ganz viele gehört haben, sich jetzt auch berufen fühlen und motiviert fühlen, sich bei euch zu melden. Danke, dass ihr da wart. Ja, Jens, das ist das, was du eingangs meintest, ne? Du als regionaler Netzwerker, das ist toll, oder was hier an Engagement schon passiert, aber was auch noch weiter verbreitet werden darf.
3: Ja, ich freue mich ganz besonders darüber, dass ihr heute zu Gast wart, ihr beiden. Und da kann man nur eine Sache sagen, man kann häufig den Spruch belasten, tu Gutes und sprich darüber, aber wir haben heute darüber gesprochen, was man Gutes tun kann. Und das war, glaube ich, die wichtige Botschaft, die mir am Herzen lag.
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0: A Kind of Magic von Queen hier auf Radio 38 um eine Minute vor zwei.
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0: 10 Grad haben wir gemessen in Vordorf beim TSV, nochmal 10 Grad in Wipshausen an der Kieskuhle und 10 Grad in Heuersdorf am Schützenverein. Ja, heute auch wieder stark bewölkt. Ab Nachmittag wird es wohl auch Regen geben. Das Ganze heute so bei maximal 13 Grad. Am späten Abend wieder ein bisschen trockener, aber schon in der Nacht gibt es dann wieder örtliche Schauer. Und die Werte in der Nacht liegen aber immer noch so bei 12 bis 13 Grad.
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2: Ich bin Thomas Bleskin. Der Friedensnobelpreis geht in diesem Jahr an die südafrikanische Juristin Navi Pillay. Das gab das norwegische Nobelkomitee in Oslo bekannt.
3: Die 85-jährige Pillay war Richterin in Südafrika, am Ruanda-Tribunal und am Internationalen Strafgerichtshof in Den Haag. Sie habe maßgeblich dazu beigetragen, dass Kriegsverbrechen, Verbrechen gegen die Menschlichkeit und Völkermord strafrechtlich verfolgt werden, erklärte das Nobelkomitee. Mit der Preisverleihung wolle man die Welt daran erinnern, dass die Rechtsstaatlichkeit auf nationaler wie internationaler Ebene das Fundament des Systems bilde, das geschaffen worden sei, um Frieden zu sichern und Konflikte gewaltfrei beizulegen. Sigrid Hams, Oslo.
2: Der mutmaßliche Schütze von Berngau war nach Angaben von Bayerns Innenminister Joachim Herrmann Jäger und Sportschütze. Er besaß demnach 10 Waffen legal.
4: Es bleibt vor allem die Frage, warum? Und sie kann auch Bayerns Innenminister Herrmann noch nicht beantworten.
5: Es gibt keine Einträge in den polizeilichen Dateien über ihn. Es gibt auch bei Staatsschutz und Verfassungsschutz nach gegenwärtigem Stand keine Erkenntnis über den Täter.
4: Heißt, es gibt auch keine Hinweise auf ein extremistisches Motiv. Klar ist, der 60-Jährige war Jäger und Sportschütze, hatte 10 Waffen legal. Er wurde bei seiner Festnahme schwer verletzt, liegt jetzt im Krankenhaus. Aus München, Helen Martin.
2: Bahn und Bund wollen in den kommenden 5 Jahren deutlich weniger stark befahrene Strecken umfassend sanieren als bisher geplant. Bis 2031 sollen nur noch 13 statt 21 Korridore erneuert werden, die übrigen folgen später. Verbessert werden sollen vor allem die Umleitungen und die Wiederaufnahme des Zugverkehrs nach den Bauarbeiten. Außerdem sollen die sanierten Strecken künftig vollständig für das digitale Zugleitsystem ETCS vorbereitet werden. Bundeskanzler Friedrich Merz hat zutiefst empört auf die Teilnahme von Ex-Kanzler Gerhard Schröder an einer Geburtstagsfeier von Kreml-Chef Wladimir Putin in Moskau reagiert. Putin allein sei für den Krieg in der Ukraine verantwortlich, sagte der stellvertretende Regierungssprecher Steffen Mayer in Berlin. Der Bundeskanzler empfinde es als geradezu unmoralisch, dass Schröder an einem solchen Tag mit Putin feiere. Nach Kreml-Angaben hatte der Altkanzler am Mittwoch mit Putin dessen 74. Geburtstag gefeiert.
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0: Um 2:02 braucht ihr ein bisschen Geduld in Braunschweig auf der A36 stadteinwärts. Stockender Verkehr bis Stau in Höhe Heidberg. Und auch in Rüningen auf der Tiedestraße ist so ein bisschen mehr los. Und geblitzt wird auch. Und zwar ebenfalls Braunschweig, Berliner Straße und Bevenroder Straße. In Wolfsburg stehen sie auf der Heinrich-Nordhoff-Straße und der Lessingstraße. Genauso in Gifhorn auf der Osttangente und in Stederdorf auf dem Buchenweg. Einmal Breustedt, Wolfenbüttler-Straße, dann in Levenstedt auf der Peiner-Straße und in Salda auf der Mindener Straße. In Engerode kann es teuer werden in der Ortsdurchfahrt. Genauso in Heiningen auf der Hauptstraße. Und in Ottfriesen auf der Lutherschen Straße, einmal in Okach auf der Harzburger Straße und nochmal in Esbeck auf der Hauptstraße. Wenn ihr mehr gesehen habt, mehr Blitzer oder Staus, ruft uns an oder schickt uns eine WhatsApp-Nachricht unter der 0800 1x6 und 3x38. Eine gute Fahrt wünschen wir euch.
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0: Und wir gehen los aufs Richtung Wochenende. Das bietet wieder ordentlich Veranstaltungen, die die Region mit sich bringt. Wir haben euch ein paar schöne Highlights rausgesucht. Die gibt's noch nur 2 Songs. Wir hören Miles Smith mit Nice to Meet You. Ich wünsche einen schönen Freitag.
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0: Della Lefty mit Borsten hier auf Radio 38 um knapp 10 nach 2. Hochdierende Wochenende. Gibt wieder schöne Veranstaltungen in der Region, die man dieses Wochenende besuchen kann.
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2: In Opa Ernies Garten dreht sich dieses Wochenende alles um den Apfel. Freut euch auf ein abwechslungsreiches Apfelfest mit Natur- und Mitmachangeboten, regionalem Genuss und Einblicken in die Lebenswelt der Streuobstwiese. Ein besonderes Highlight ist das Live-Mosten mit einer mobilen Mosterei. Dort könnt ihr unmittelbar erleben, wie aus frisch geernteten Äpfeln Apfelsaft entsteht. Das Apfelfest in Opa Ernies Garten in Warenholz-Weißenberge lädt morgen und Sonntag jeweils von 11 bis 18 Uhr ein. Sie bringen den Sound von Depeche Mode live auf die Bühne. Depeche Reload gastiert morgen in der Kulturscheune in Salzgitter-Lebenstedt. Die Tribute-Band spielt die größten Hits wie Enjoy the Silence und Just Can't Get Enough, aber auch einige echte Fanfavoriten. Das Ziel der Band ist es, Depeche Mode so authentisch wie möglich zu interpretieren. Dabei setzen sie auf echte Live-Musik. Los geht's morgen um 19.30 Uhr. Von Holzdekorationen und Töpferwaren bis hin zu Tee, Gewürzen und vielem mehr gibt es am Wochenende beim Lerscher Kunsthandwerkermarkt zu entdecken. Gemeinsam mit den Vereinen und Verbänden der Ortschaft Lehre lädt der Kulturverein nun schon zum 8. Mal zu dem lebendigen Treiben rund um die Börnekenhalle ein. Für das leibliche Wohl ist natürlich auch gesorgt und für die Kleinsten gibt es wieder ein Kinderkarussell. Der 8. Lerscher Kunsthandwerkermarkt lädt morgen und Sonntag von 11 bis 17 Uhr ein. Der Himmel über dem Braunschweiger Nussberg wird bunt. Am Sonntag lädt das große Drachenfest wieder zu einem abwechslungsreichen Tag im Freien ein. Zahlreiche bunte Flieger werden den Herbsthimmel schmücken und für ein farbenfrohes Erlebnis sorgen. Darüber hinaus gibt es ein buntes Programm rund um das Thema Drachen und Freizeitspaß, aber auch jede Menge Unterhaltung, vor allem für Kinder. Wer keinen eigenen Drachen besitzt oder sein Sortiment erweitern möchte, könnte am Verkaufsstand fündig werden. Das große Drachenfest lädt Sonntag von 10 bis 18 Uhr auf den Nussberg im Prinz-Albrecht-Park Braunschweig ein. Weitere Veranstaltungstipps gibt's auch immer auf radio38.de. Und wenn ihr auch mal einen Tipp habt, dann schreibt uns an waswannwo@radio38.de.
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0: Uhr, Libra, Don't Start Now, hier auf Radio 38 um 14.22 Uhr. Naturkatastrophen haben in den letzten Jahren zugenommen und um gewappnet zu sein, haben Einsatzkräfte in Braunschweig jetzt für den Ernstfall geprobt. Wie das genau aussah und was sonst in der Region so los ist, das erfahrt ihr hier in rund 7 Minuten in unseren Regionalnachrichten.
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0: The Calling, wherever you will go, hier auf Radio 38, um eine Minute vor halb drei.
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0: 10 Grad haben wir gemessen in Breustedt an der Grundschule, 11 Grad in Schladen an der Okerkolonie und nochmal 10 Grad in Havala an der Kita. Ja, stark bewölkt. Jetzt ab Nachmittag müssen wir örtlich auch immer mal ein bisschen Regen rechnen. Das Ganze so maximal bei 13 Grad. Am späten Abend wird es wieder ein bisschen trockener, aber in der Nacht ziehen dann wieder örtliche Schauer auf. Die Werte in der Nacht liegen aber immer noch so bei 12 bis 13 Grad.
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2: Ich bin Laura Schlottke. Einen schönen guten Tag. Naturkatastrophen haben in den letzten Jahren zugenommen. Um gewappnet zu sein, haben Einsatzkräfte in Braunschweig jetzt für den Ernstfall geprobt. Wie das Deutsche Zentrum für Luft- und Raumfahrt mitteilt, wurde für die realitätsnahe Übung angenommen, ein schwerer Sturm sei über die Stadt gezogen und habe erhebliche Schäden verursacht. Dabei kamen unter anderem Satellitendaten, Drohnen, autonome Fahrzeuge, Robotik und künstliche Intelligenz zum Einsatz. Die Probe sollte verdeutlichen, wie die verschiedenen Technologien mit den entwickelten Systemen zusammenarbeiten und dadurch den Katastrophenschutz verbessern. Erfahrungen, die Menschen während der Corona-Zeit gemacht haben, sammelt jetzt der Bundestag in 4 Dialogforen. Das erste Forum findet morgen in Wolfsburg statt. Diskutiert werden beispielsweise Impfungen oder Schulschließungen bei kommenden Krisen. Mehr dazu von Alina Wollin aus der Radio 38 Aktuell-Redaktion.
3: Zu den 4 nicht öffentlichen Terminen sind insgesamt 600 ausgewählte Bürgerinnen und Bürger eingeladen, um sich mit der Enquete-Kommission auszutauschen. In Wolfsburg kommen morgen 150 Menschen in einem geschützten Raum zusammen, um dann ein offenes Gespräch führen zu können, heißt es vom Bundestag. Dafür konnten sich alle Interessierten vorab bewerben. Die anderen Dialogforen werden in Halle an der Saale, Ingolstadt und Düsseldorf stattfinden. Und die Ergebnisse werden dann von je 14 Abgeordneten und Sachverständigen in der Kommission in einem Abschlussbericht, voraussichtlich Ende Juni 2027, bekannt gegeben. Dieser soll die unterschiedlichen Sichtweisen auf die Corona-Pandemie und ihre Folgen abbilden, von Sachverständigen und Bevölkerung gleichermaßen.
2: Letztlich erhoffe man sich auch, dass wieder Brücken entstehen, wo sich Menschen während der Pandemie zerstritten haben, so der Kommissionsvorsitzende Michael Hose. Im Landkreis Gifhorn gibt es ab Montag eine neue Baustelle. Die L286 zwischen Vorhob und Knesebeck wird saniert. In 2 Bauabschnitten sollen vorhandene Schäden beseitigt und damit die Verkehrssicherheit gewährleistet werden. Wie die Landesbehörde für Straßenbau und Verkehr mitteilt, sollen die Bauarbeiten bis Mitte November andauern. Währenddessen wird die Landstraße voll gesperrt. Eine Umleitung führt über die K29 und K20.
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0: Um 2 Minuten nach halb drei braucht ihr ein bisschen Geduld in Braunschweig A36 stadteinwärts. Da haben wir Stau in Höhe Heidberg. In Rüningen auf der Tiedestraße ist auch ein bisschen mehr Verkehr. Und in Wolfsburg A39 Richtung Braunschweig. Da staut sich's wieder ein bisschen in der Baustelle Höhe Sandkamp. Geblitzt wird. In Braunschweig auf der Berliner Straße und der Münchenstraße, dann in Wolfsburg, Heinrich-Nordhoff-Straße sowie Lessingstraße, in Detmarode auf der John F. Kennedy-Allee, in Stederdorf auf dem Buchenweg und in Lebenstedt auf der Peiner Straße, dann Engerode in der Ortsdurchfahrt, in Heiningen auf der Hauptstraße und in Ottfriesen auf der Lutherschen Straße, einer in Oker auf der Harzburger Straße und noch einer in Esbeck auf der Hauptstraße. Wenn ihr mehr gesehen habt, Blitze oder Staus, ruft uns an oder schickt uns eine WhatsApp-Nachricht unter der 0800 1x6 und 3x die 38. Eine gute Fahrt wünschen wir euch.
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0: Am Freitagnachmittag und es fühlt sich gut an zu wissen, es geht Richtung Wochenende. Deswegen spielen wir jetzt auch It Feels So Good von Sonic. Schönen Freitag.
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0: Purple Disco Machine und Sophie and the Giants mit Hypnotized um knapp 5 vor 3. Hier gibt's gleich wieder unseren 80er Jahre Flashback. Wir hören Hall & Oates, You Make My Dreams Come True in 2,5 Minuten.
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0: Paul & Oates, You Make My Dreams Come True, hier auf Radio 38 um eine Minute vor drei.
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0: 10 Grad haben wir gemessen in Blumenhagen an der Mühle, nochmal 10 Grad in Kleinschöppenstedt am Vereinsheim und 11 Grad in Braunschweig bei der BSC Acosta. Ja, stark bewölkt heute wieder. Jetzt ab Nachmittag müssen wir leider auch mit Regen rechnen. Das Ganze so bei maximal 13 Grad. Am späten Abend wird es wieder ein bisschen trockener, aber schon in der Nacht gibt es örtlich wieder ein paar Schauer. Die Werte in der Nacht halten sich aber immer noch so bei 12 bis 13 Grad.
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2: Ich bin Thomas Bleskin. Der Friedensnobelpreis geht in diesem Jahr an die südafrikanische Juristin Navi Pillay. Das Nobelkomitee in Oslo würdigte ihre Verdienste um Frieden und Völkerrecht. Pillay habe entscheidend dazu beigetragen, dass Kriegsverbrechen, Verbrechen gegen die Menschlichkeit und Völkermord strafrechtlich verfolgt würden. Die frühere UN-Hochkommissarin für Menschenrechte war unter anderem als Richterin am Internationalen Strafgerichtshof und am Ruanda-Tribunal tätig. Bahn und Bund wollen in den kommenden 5 Jahren deutlich weniger große Strecken sanieren als bisher geplant. Bis 2031 sollen nur noch 13 statt 21 Korridore erneuert werden. Die übrigen folgen später.
3: Dass die Bahn so oft zu spät kommt, liegt vor allem am maroden und überlasteten Netz. Darum will der Konzern in den kommenden Jahren besonders viel befahrene Strecken grundlegend modernisieren. Dazu zählen Schienen, Weichen, Bahnhöfe, Oberleitungen und Signale. Die Sanierungen werden jetzt gestreckt, weil 4 große Baustellen pro Jahr das Netz zu stark belasten würden. Laut Bahnchefin Paller wolle man die Sanierungen effizienter umsetzen. Für Fahrgäste heißt das, die besonders störanfälligen Strecken bleiben länger im schlechten Zustand. Thomas Bremser, Nachrichtenredaktion.
2: Der Traum vom Eigenheim wird für viele Familien in Deutschland immer unerreichbarer. Die Kosten sind für die meisten schlichtweg nicht zu stemmen. Im August legten die Preise für Neubauten laut Statistischem Bundesamt erneut um 5,5% gegenüber dem Vorjahr zu.
4: Manche verzichten auf den Keller oder die Garage, um zu sparen, denn die Preise sind rasend schnell gestiegen. Und das fängt schon oben an bei den Dacharbeiten. Da gab es den größten Preissprung nach oben. Aber auch Elektroanlagen und Heizungen sind teurer geworden. Die gute Nachricht, der Bund hat den Fördertopf für Neubauten von energieeffizienten Häusern aufgestockt. Es können also noch Anträge gestellt werden, spätestens bis Jahresende. Claudia Wächter, Nachrichtenredaktion.
2: Sachsen-Anhalts Landtagspräsident Tobias Rausch hat BMW scharf kritisiert, weil der Autobauer ein Leasingangebot für seinen Dienstwagen zurückgezogen hat. Nach Angaben des AfD-Politikers geschah das wenige Stunden nach seiner Wahl zum Landtagspräsidenten. Sollte seine Parteizugehörigkeit der Grund sein, halte er das für fragwürdig. BMW erklärte lediglich, sich grundsätzlich nicht zu einzelnen Kundenbeziehungen zu äußern.
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0: Um 2:02 braucht die Geduld in Braunschweig auf der A391 Richtung Süden. Zwischen der Abfahrt Hansestraße und dem Kreuz Oelper haben wir gerade stockenden Verkehr bis Stau, da gab es einen Unfall. Ebenfalls Braunschweig A36 stadteinwärts, etwas Stauhöhe Heidberg. In Rüningen auf der Tiedestraße ist auch noch so ein bisschen mehr Verkehr. In Wolfsburg wieder A39 Richtung Braunschweig, etwas Stau in Höhe Sandkamp und auch auf der Übisfelder stellenweise ein bisschen mehr Verkehr in beide Richtungen. Geblitzt wird natürlich auch, und zwar stehen sie in Braunschweig auf der Berliner Straße und Münchenstraße, in Wolfsburg auf der Heinrich-Nordhoff-Straße sowie auf der Lessingstraße, dann in Detmarode John F. Kennedy-Allee, in Stederdorf auf dem Buchenweg und in Lebenstedt auf der Peiner Straße. In Engerode kann es teuer werden in der Ortsdurchfahrt, genauso in Heiningen auf der Hauptstraße und in Ottfriesen auf der Lutherschen Straße, dann nochmal in Oker auf der Harzburger Straße und in Esbeck ebenfalls Hauptstraße. Wenn ihr mehr gesehen habt, mehr Blitzer oder auch einen Stau, dann macht's wie immer, ruft uns an oder schickt uns eine WhatsApp-Nachricht. Unsere Nummer ist die 0800 1x6 und 3x38. Eine gute Fahrt wünschen wir euch.
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0: Wir gehen durch den Freitagnachmittag. Ja, und 2 Wochen lang haben wir mit euch wieder Stadtland Fluss gespielt und euch in den Urlaub geschickt. Heute Morgen ging die 2. Urlaubsreise quasi über den Tisch. Und im Normalfall wäre es das jetzt gewesen, aber wir hängen noch mal eine Woche dran, die läuft aber ein bisschen anders. Wie auch ihr noch in den Urlaub Last Minute kommt, das erfahrt ihr hier nach nur 2 Songs. Jetzt hören wir Sia mit Gimme Love. Ich wünsche einen schönen Freitag.
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0: Martin Garrix und U2 mit Fireflies hier auf Radio 38 um 10 nach 3. Ja, 2 Wochen lang haben wir mit euch gespielt, Stadt, Land, Fluss, euch in den Urlaub geschickt. Und heute Morgen, da hat unsere Losfee wieder in den Topf gegriffen. Und Christina aus Fallersleben, die freut sich nun über eine Woche Urlaub auf Mykonos.
1: Ich glaube es nicht. Wow, oh, ist das schön. Oh, ich könnte weinen vor Freude. Ist das schön.
0: Ja, und ja, es ist des einen Freude, ist des anderen Leid. Denn alle anderen, die mitgemacht haben, die haben natürlich nicht gewonnen. Aber für euch habe ich gute Nachrichten. Wir verschenken einfach noch eine Reise. Diesmal geht es nach Sardinien. Zweitgrößte Insel im Mittelmeer. Wunderschöne Strände, kristallklares Wasser, schöne Landschaften. Aber dieses Mal spielen wir nicht Stadt, Land, Fluss, damit ihr eine Reise gewinnt. Nein, sondern wir fragen euch, wer aus eurer Familie, Freundeskreis, Bekanntenkreis, vielleicht auch Arbeitskollegen und Kolleginnen, wer hat denn wirklich mal so eine Auszeit auf Sardinien richtig verdient? 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Und jetzt Urlaub fürs Gehirn und fürs Gehör mit den Cardigans. Schöne Nummer, Lovefool. Ich wünsche einen schönen Freitag.

0: The Bowser, Magnetic, hier auf Radio 38, um rund 10 vor halb 4.
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0: Play That Song von Train hier auf Radio 38 um knapp eine Minute vor halb vier.
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0: 10 Grad haben wir gemessen in Bergum an der Freiwilligen Feuerwehr, nochmal 10 Grad in Föhrum am Forellensee und 10 Grad in Kleinbiewende an der St. Martini-Kirche. Ja, stark bewölkt, jetzt am Mittag auch örtlich immer mal wieder Regen dazwischen, das Ganze so bei maximal 13 Grad. Am späten Abend wird es wieder ein bisschen trockener, aber schon in der Nacht sehen wir die nächsten örtlichen Schauer. Die Werte in der Nacht halten sich aber immer noch so bei 12 bis 13 Grad. Der Radio 38 Wettertrend zeigt, morgen wird schon wieder besser. Die Sonne kommt wieder durch, auch wenn es vereinzelt ein paar Wolken gibt. Am Mittag vielleicht mal so ein kleiner Schauer, sonst sieht es aber so aus, als kommen wir weitestgehend trocken durch den Tag. Das Ganze bei 15 Grad. Sonntag mehr Wolken als Sonne, ab Mittag vereinzelt wieder ein bisschen Regen mit dabei, das Ganze so bei 13 Grad am Tage.
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2: Ich bin Laura Schlottke. Einen schönen guten Tag. Naturkatastrophen haben in den letzten Jahren zugenommen. Um gewappnet zu sein, haben Einsatzkräfte in Braunschweig jetzt für den Ernstfall geprobt. Wie das Deutsche Zentrum für Luft- und Raumfahrt mitteilt, wurde für die realitätsnahe Übung angenommen, ein schwerer Sturm sei über die Stadt gezogen und habe erhebliche Schäden verursacht. Dabei kamen unter anderem Satellitendaten, Drohnen, autonome Fahrzeuge, Robotik und künstliche Intelligenz zum Einsatz. Die Probe sollte verdeutlichen, wie die verschiedenen Technologien mit den entwickelten Systemen zusammenarbeiten und dadurch den Katastrophenschutz verbessern. Erfahrungen, die Menschen während der Corona-Zeit gemacht haben, sammelt jetzt der Bundestag in 4 Dialogforen. Das erste Forum findet morgen in Wolfsburg statt. Diskutiert werden beispielsweise Impfungen oder Schulschließungen bei kommenden Krisen. Mehr dazu von Alina Wollin aus der Radio 38 Aktuell-Redaktion.
3: Zu den 4 nicht öffentlichen Terminen sind insgesamt 600 ausgewählte Bürgerinnen und Bürger eingeladen, um sich mit der Enquete-Kommission auszutauschen. In Wolfsburg kommen morgen 150 Menschen in einem geschützten Raum zusammen, um dann ein offenes Gespräch führen zu können, heißt es vom Bundestag. Dafür konnten sich alle Interessierten vorab bewerben. Die anderen Dialogforen werden in Halle an der Saale, Ingolstadt und Düsseldorf stattfinden. Und die Ergebnisse werden dann von je 14 Abgeordneten und Sachverständigen in der Kommission in einem Abschlussbericht, voraussichtlich Ende Juni 2027, bekannt gegeben. Dieser soll die unterschiedlichen Sichtweisen auf die Corona-Pandemie und ihre Folgen abbilden, von Sachverständigen und Bevölkerung gleichermaßen.
2: Letztlich erhoffe man sich auch, dass wieder Brücken entstehen, wo sich Menschen während der Pandemie zerstritten haben, so der Kommissionsvorsitzende Michael Hose. Im Landkreis Gifhorn gibt es ab Montag eine neue Baustelle. Die L286 zwischen Vorhob und Knesebeck wird saniert. In 2 Bauabschnitten sollen vorhandene Schäden beseitigt und damit die Verkehrssicherheit gewährleistet werden. Wie die Landesbehörde für Straßenbau und Verkehr mitteilt, sollen die Bauarbeiten bis Mitte November andauern. Währenddessen wird die Landstraße voll gesperrt. Eine Umleitung führt über die K29 und K20.
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0: Um 2 Minuten nach 3:30 braucht ihr ein bisschen Geduld in Braunschweig auf der A36 statt einwärts. Da haben wir stockenden Verkehr bis Stauhöhe Heidberg. Ebenfalls Braunschweig A39 Richtung Wolfsburg, ein bisschen Stau am Kreuz Braunschweig Süd. Und in Wolfsburg A39 Richtung Braunschweig staut sich wieder ein bisschen Höhe Sandkap. Sonst sehen wir hier nur Blitzer und zwar in Braunschweig, Berliner Straße und Münchenstraße, in Wolfsburg auf der Heinrich-Nordhoff-Straße sowie Lessingstraße, dann in Detmarode, John F. Kennedy-Allee, in Stederdorf auf dem Buchenweg und in Lebenstedt auf der Peinerstraße, in Engerode stehen sie in der Ortsdurchfahrt, in Heiningen auf der Hauptstraße, in Ottfriesen auf der Lutherschen Straße und in Oker auf der Harzburger Straße und letzten haben wir gesehen in Esbeck auch ebenfalls auf der Hauptstraße. Wenn das nicht alles war und ihr habt mehr gesehen, Blitzer oder Staus, dann ruft uns an oder schickt uns eine WhatsApp-Nachricht unter der 0800 1x6 und 3x38. Eine gute Fahrt wünschen wir euch.
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0: Ja, bei dem nächsten Song, da fällt mir leider immer nur ein Karlauer ein, nämlich muss die denn in Städtele hinaus? Ja, ist ganz schlecht, ich weiß. Geht auch nur, wenn man den Künstler kennt, den wir jetzt hier hören. Muss die denn? Jetzt fällt der Groschen, ne? Ja, ich weiß, ist nicht gut. Ich bin auch gedanklich schon im Freitag, im Wochenende, genau wie ihr. Trotzdem hören wir ihn jetzt. Muss die mit Horny. Schönen Freitag.
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0: Harry Styles, American Girls hier auf Radio 38 um 10 nach halb 4. Ja, das Wochenende naht. Wir schauen nochmal zurück auf die Woche. Da gab es nämlich viele richtig gute Nachrichten in der Region. Und Laura aus unserer Radio 38 Aktuellredaktion hat die am Start. Laura, vor allem Kinder und Jugendliche können sich gerade freuen, ne?
1: Ja, genau. Im Kreis Gifhorn werden pädagogische Fachkräfte jetzt nämlich von der Eule Euraia unterstützt. Das ist eine Handpuppe, die Kita-Kindern spielerisch Demokratie näher bringen soll. Wie der Landkreis mitteilt, sollen bis Ende des Jahres alle Kitas im Kreis Gifhorn eine Handpuppe, das dazugehörige Vorlesebuch und kleine Exemplare für die Kinder bekommen. Mathe ist überall. Unter diesem Motto starten mehrere Studienkreise in der Region. Ein neues Projekt. Es geht darum, dass Kinder ohne Druck lernen, wie vielfältig Mathe im Alltag abseits der Schulbücher ist. Zum Beispiel beim Einkaufen oder Spielen. Zahlen und Formen sind ja überall.
0: Jawohl, vielleicht kann Mathe dann ja sogar mal so ein kleines bisschen Spaß machen. Ja, Spaß beiseite. Es gibt auch gute Nachrichten für den Harz.
1: So ist es. Die Zukunft des Landeswaldes ist gesichert. Die niedersächsischen Landesforsten hatten ein Programm zur Wiederbewaldung und Waldentwicklung beschlossen. Und die Landesregierung hat dies nun abgenickt und als Grundlage für die Zukunft anerkannt. Der Plan ist, dass artenreiche Bergmischwälder entstehen, die an die Folgen des Klimawandels angepasst sind. Die Kosten für 10 Jahre liegen bei rund 130 Millionen Euro. Das Geld soll unter anderem aus einem Sondervermögen des Landes kommen. Und seit dieser Woche zuckeln wieder Dampfloks auf den Brocken. Da die Waldbrandgefahr gebannt ist, sind keine Dieselloks mehr nötig. Laut den Harzer Schmalspurbahnen gilt nun auch wieder der reguläre Fahrplan.
0: Jawohl, dann vielen Dank dafür, Laura. Eine Menge guter Nachrichten gab es die Woche. Ich sag mal so, dann kann das Wochenende auch mit einem ruhigen Gewissen und reinen Gewissen kommen. Wir geben der ganzen Woche und dem Wochenende jetzt einfach mal ein Kompliment mit den Sportfreunden Stiller und ich wünsche einen schönen Freitag. Yeah!

0: Jess Glyn, don't be so hard on yourself, hier auf Radio 38 um knapp 5 vor 4. Wir gehen gleich zurück in die 80er Jahre mit unserem 80er Jahre Flashback und hören Mr. Mr. Is It Love in rund 3 Minuten.
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0: Mister, Mister, is it love hier auf Radio 38 um knapp 16 Uhr.
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0: 11 Grad haben wir gemessen in Burgdorf beim VfB, 9 Grad in Lutter am Barenberger Mühlenteich und 10 Grad in Triangel an der Freikirche. Heute wieder stark bewölkt, jetzt am Mittag auch immer wieder Regen dazwischen, das Ganze so bei maximal 13 Grad, windig ist es auch. Am späten Abend wird es ein bisschen trockener, aber schon in der Nacht gibt es wieder örtliche Schauer, die Werte in der Nacht aber immer noch so bei 12 bis 13 Grad.
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2: Ich bin Thomas Bleskin. Der Friedensnobelpreis geht in diesem Jahr an die südafrikanische Juristin Navi Pillay. Das gab das norwegische Nobelkomitee in Oslo bekannt.
3: Die 85-jährige Pillay war Richterin in Südafrika, am Ruanda-Tribunal und am Internationalen Strafgerichtshof in Den Haag. Sie habe maßgeblich dazu beigetragen, dass Kriegsverbrechen, Verbrechen gegen die Menschlichkeit und Völkermord strafrechtlich verfolgt werden, erklärte das Nobelkomitee. Mit der Preisverleihung wolle man die Welt daran erinnern, dass die Rechtsstaatlichkeit auf nationaler wie internationaler Ebene das Fundament des Systems bilde, das geschaffen worden sei, um Frieden zu sichern und Konflikte gewaltfrei beizulegen. Sigrid Hams, Oslo.
2: Der mutmaßliche Schütze von Berngau war nach Angaben von Bayerns Innenminister Joachim Herrmann Jäger und Sportschütze. Er besaß demnach 10 Waffen legal.
4: Es bleibt vor allem die Frage, warum? Und sie kann auch Bayerns Innenminister Herrmann noch nicht beantworten.
5: Es gibt keine Einträge in den polizeilichen Dateien über ihn. Es gibt auch bei Staatsschutz und Verfassungsschutz nach gegenwärtigem Stand keine Erkenntnisse über den Täter.
4: Heißt, es gibt auch keine Hinweise auf ein extremistisches Motiv. Klar ist, der 60-Jährige war Jäger und Sportschütze, hatte 10 Waffen legal. Er wurde bei seiner Festnahme schwer verletzt, liegt jetzt im Krankenhaus. Aus München, Helen Martin.
2: Bahn und Bund wollen in den kommenden 5 Jahren deutlich weniger stark befahrene Strecken umfassend sanieren als bisher geplant. Bis 2031 sollen nur noch 13 statt 21 Korridore erneuert werden, die übrigen folgen später. Verbessert werden sollen vor allem die Umleitungen und die Wiederaufnahme des Zugverkehrs nach den Bauarbeiten. Außerdem sollen die sanierten Strecken künftig vollständig für das digitale Zugleitsystem ETCS vorbereitet werden. Bundeskanzler Friedrich Merz hat zutiefst empört auf die Teilnahme von Ex-Kanzler Gerhard Schröder an einer Geburtstagsfeier von Kreml-Chef Wladimir Putin in Moskau reagiert. Putin allein sei für den Krieg in der Ukraine verantwortlich, sagte der stellvertretende Regierungssprecher Steffen Mayer in Berlin. Der Bundeskanzler empfinde es als geradezu unmoralisch, dass Schröder an einem solchen Tag mit Putin feiere. Nach Kreml-Angaben hatte der Altkanzler am Mittwoch mit Putin dessen 74. Geburtstag gefeiert.
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0: Um 3:03 sieht es insgesamt ganz gut aus. Ein bisschen Geduld immer noch in Braunschweig, A36 stadteinwärts. Da haben wir noch ein bisschen stockenden Verkehr bis Stauhöhe Heidberg. Und auch auf der A39 Richtung Wolfsburg noch so ein bisschen stockend am Kreuz Braunschweig Süd. Sonst sehen wir hier nur Blitzer. Und zwar stehen sie in Braunschweig auf der Berliner Straße, in Wolfsburg auf der Heinrich-Nordhoff-Straße, Lessingstraße und nochmal in Detmerode auf der John F. Kennedy-Allee. Einmal Stederdorf auf dem Buchenweg, dann in Lebenstedt auf der Peinerstraße und in Engerode in der Ortsdurchfahrt, in Heiningen auf der Hauptstraße, in Ottfriesen auf der Lutherschen Straße, dann in Oka auf der Harzburger Straße und auch in Esbeck auf der Hauptstraße. Wenn ihr mehr gesehen habt, Blitzer oder Staus, ruft uns an oder schickt uns eine WhatsApp-Nachricht. Unsere Nummer ist die 0800 16 und 3x38. Eine gute Fahrt wünschen wir euch.
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0: Und wie heißt es immer so schön, kein Bier vor 4? Na gut, es ist Freitag, wir haben 16.03 Uhr, dann gehen wir doch mit Shabusi mal an die Bar. A Bar-Song hören wir. Ich wünsche einen schönen Freitag.
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0: Carrie Hilson mit I Like hier auf Radio 38 um knapp 5 vor halb 5. I Like, sage ich auch zu der Nachricht, dass ein Braunschweiger Bauwerk jetzt den niedersächsischen Staatspreis erhalten könnte. Alle Einzelheiten dazu und Neuigkeiten aus der Region gibt's hier in 5 Minuten in unseren Regionalnachrichten.
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0: Happy von Marquis hier auf Radio 38 um 5:30.
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0: 10 Grad haben wir gemessen in Schöppenstedt am TSV-Sportplatz, 11 Grad in Braunschweig auf der Zellerstraße und nochmal 10 Grad in Grasleben am Freibad. Stark bewölkt, jetzt am Mittag auch immer wieder Regen dazwischen, das Ganze so bei maximal 12 bis 13 Grad. Am späten Abend wieder ein bisschen trockener, aber schon in der Nacht gibt es dann wieder örtliche Schauer. Die Werte in der Nacht halten sich aber noch so bei 11 bis 13 Grad.
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2: Ich bin Laura Schlottke. Einen schönen guten Tag. In einem Bekleidungsgeschäft in Salzgitter ist am Mittag ein Feuer ausgebrochen. Wie es von der Feuerwehr heißt, wurden die Einsatzkräfte zunächst zu einer Lageerkundung in die Albert-Schweitzer-Straße gerufen, die sich dann zu einem Großbrand entwickelte. Da es im Erdgeschoss brannte, wurden die oberen Etagen vorsorglich evakuiert. Der Rettungsdienst schaute nach den Bewohnern. Die Flammen hatten zwar die angrenzenden Balkone in Mitleidenschaft gezogen, eine weitere Ausbreitung konnte die Feuerwehr allerdings verhindern. Neben dem Rettungsdienst und der Berufsfeuerwehr waren auch mehrere Ortsfeuerwehren und die Polizei vor Ort. Zur Brandursache gibt es bislang keine Informationen. Ein Braunschweiger Bauwerk könnte den niedersächsischen Staatspreis erhalten. Der temporäre Architekturpavillon gehört als einziges Braunschweiger Projekt in die Top 10 aus 100 eingereichten Bewerbungen und damit zur engeren Wahl. Alina Wollin aus der Radio 38 Aktuell Redaktion mit den Details.
3: Aus dieser Top 10 werden jetzt die Nominierungen gewählt, heißt es von der Stadt. Alle Projekte würden beispielhaft für architektonische Qualität, Innovationskraft und gesellschaftliche Verantwortung stehen, so die Einschätzung der Jury. Der Architekturpavillon in Braunschweig entstand in einer Kooperation der Stadt mit der TU und dem Bund Deutscher Architektinnen und Architekten. Im Mai 2026 wurde das Bauwerk dann vom zuständigen Architekturbüro auf dem Burgplatz errichtet und gilt als offener Raum für Kultur, Diskurs und Begegnung, heißt es weiter. Alle 2 Jahre wird diese höchste Architekturauszeichnung vom Land in Zusammenarbeit mit der Architektenkammer Niedersachsen vergeben.
2: Die Preisverleihung findet am 5. November im Landesmuseum Hannover statt. Einen Link zur Top 10 gibt es auf radio38.de. Für die Aufbauarbeiten zum verkaufsoffenen Sonntag in Vossfelde im Rahmen des Schweinemarkts müssen die Lange Straße und die Straße an der Propstei schon ab morgen gegen 13 Uhr für alle Fahrzeuge gesperrt werden. Wie die Stadt Wolfsburg mitteilt, können daher auch die Kattenstraße und die südliche Mainstraße nicht angefahren werden. Am Sonntag gegen 22 Uhr sollen die Sperrungen voraussichtlich wieder aufgehoben werden. Die Haltestellen Uetschenpaul, Ernst-August-Straße, Petruskirche und Obere Tor können Samstag und Sonntag jeweils ganztägig nicht bedient werden. Eine Übersicht über alle Änderungen im Busfahrplan und über Parkmöglichkeiten gibt es auf radio38.de.
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0: Um knapp 5:30 beruhigt sich so langsam auf den Straßen. Ein bisschen Geduld immer noch in Braunschweig, A36 stadteinwärts, stockender Verkehr in Höhe Heidberg und auch auf der A39 Richtung Wolfsburg, so ein bisschen Stau am Kreuz Braunschweig Süd. Sonst nur Blitzer. Und zwar in Braunschweig auf der Berliner Straße, in Wolfsburg auf der Heinrich-Nordhoff-Straße und in Stederdorf auf dem Buchenweg. Immer noch Lebenstedt-Peiner-Straße, in Engerode in der Ortsdurchfahrt und in Heiningen auf der Hauptstraße. Dann nochmal Ottfriesen auf der Lutherschen Straße und in Esbeck auf der, ebenfalls auf der Hauptstraße. Wenn ihr mehr gesehen habt, Blitzer oder Staus, dann ruft uns an oder schickt uns eine WhatsApp-Nachricht. Unsere Nummer ist die 0800 1x6 und 3x die 38. Eine gute Fahrt und Schmorch.
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0: Am Freitagnachmittag mit dem Wochenende vor der Brust. Und das wird natürlich wieder sportlich werden. Jetzt schon, heute am Freitag, in weniger als 2 Stunden, heißt es Anpfiff in Braunschweig, Hamburger Straße im Eintrachtstadion. Denn dann kommt Holstein Kiel zu Gast. Direkter Tabellennachbar, da wären 3 Punkte für die Eintracht ganz gut. Aber auch sonst ist sportlich gut was los. Was genau, das schauen wir uns an nach nur 2 Songs. Jetzt ebenfalls eine sportlich entspannte Nummer. Robin Schulz und Francesco Yates mit Sugar. Schönen Freitag.
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0: Heißdorf um 5:10.
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0: Das Wochenende steht bevor und das wird sportlich in der Region. Los geht's mit der Braunschweiger Eintracht. Da wird's heute Abend in weniger als 2 Stunden sehr spannend und wahrscheinlich auch schon so ein bisschen ernst, denn die Löwen stehen aktuell auf Tabellenplatz 15 und haben seit 5 Spielen nicht mehr gewonnen. Zuletzt gab's ein 0-1 in Kaiserslautern und heute kommt Holstein Kiel, der direkte Tabellennachbar, ins Eintrachtstadion, Platz 16. Ebenfalls nur 4 Punkte. Da wäre ein Heimsieg also enorm wichtig, um sich da so ein bisschen Luft unten zu verschaffen. Anpfiff, ja, um 18.30 Uhr. Ganz anders die Ausgangslage beim VfL Wolfsburg. Die Wölfe stehen da auf einem starken 4. Tabellenplatz, haben zuletzt Darmstadt mit 5-1 regelrecht vom Platz gefegt, kann man sagen. Morgen Abend, ja, da wartet dann aber eine richtig harte Aufgabe. Da geht es zum Tabellenzweiten nach Nürnberg. Der Club ist in dieser Saison noch ungeschlagen. 5 Siege, 1 Unentschieden stehen da zu Buche. Das verspricht ein richtiges Spitzenspiel zu werden. Anpfiff ist um 20.30 Uhr. Dann zum Handball. MTV Braunschweig, der will morgen Abend zurück in die Erfolgsspur. Nach 4 Siegen gab es zum Saisonstart zuletzt dann ja ein Unentschieden und eine Niederlage beim Tabellenführer Altenholz. Sogar ein ziemlich verrücktes 40-43. Jetzt soll zu Hause natürlich wieder ein Sieg her. Gegner ist dann der SV 04 Plauen. Oberloser Anwurf um 19.30 Uhr in der alten Waage. Die Grizzlies Wolfsburg haben volles Programm. Heute Abend 19.30 Uhr geht's los bei den Eisbären Berlin. Und am Sonntag, da steht schon die nächste Auswärtspartie an, um 16.30 Uhr bei den Iserlohn Roosters. Die Basketball-Löwen Braunschweig, hey yay, die sind gerade richtig gut drauf. 3 Bundesligaspiele, 3 Siege. Der beste Saisonstart seit 24 Jahren. Ja, und am Sonntag, da wollen die natürlich die Serie ausbauen. 15 Uhr, da kommen die MHP-Riesen Ludwigsburg in die Volkswagenhalle. Die Fußballfrauen des VfL Wolfsburg, die haben es an diesem Wochenende mal ganz entspannt, schön spielfrei bei einem Schmuddelwetter. Die können nach dem Einzug ins Europacup-Achtelfinale erstmal ein bisschen durchschnaufen. Ordentliches Sportwochenende in der Region. Wir drücken all den Teams natürlich feste die Daumen.
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0: Spirit Rex on Faithless, New Religion. Und wo wir schon bei Religion sind, heilige Madonna. Die hören wir gleich. Die, na gut, heilig ist sie nicht unbedingt, aber Madonna ist sie auf jeden Fall. Wir hören sie mit True Blue im 80er Flashback hier in 2,5 Minuten.
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0: die Zeit der richtig guten Musik von Madonna. Die Musik ist zwar heute auch noch gut, aber ich fand, das war so die absolute Hochzeit. True Blue hier auf Radio 38. Ja, die 80er, ne? Gibt's heute um 19 Uhr bei uns, eine ganze Stunde lang. Lohnt sich, müsst ihr reinhören. Wir haben es 17 Uhr.
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0: 11 Grad haben wir gemessen in Wendeburg an der Feuerwache. Nochmal 11 Grad in Liedingen an der St. Nikolai-Kirche und 11 Grad in Woltorf am Kindergarten. Stark bewölkt, ziemlich windig und hier und da immer wieder Regen dazwischen. Das Ganze jetzt noch so bei maximal 11 bis 12 Grad. Am späten Abend wieder ein bisschen trockener, aber schon in der Nacht ziehen örtliche Regenschauer wieder auf. Die Werte in der Nacht halten sich aber immer noch so bei 12 bis 13 Grad.
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2: Ich bin Thomas Bliskin. Der Friedensnobelpreis geht in diesem Jahr an die südafrikanische Juristin Navi Pillay. Das Nobelkomitee in Oslo würdigte ihre Verdienste um Frieden und Völkerrecht. Pillay habe entscheidend dazu beigetragen, dass Kriegsverbrechen, Verbrechen gegen die Menschlichkeit und Völkermord strafrechtlich verfolgt würden. Die frühere UN-Hochkommissarin für Menschenrechte war unter anderem als Richterin am Internationalen Strafgerichtshof und am Ruanda-Tribunal tätig. Bahn und Bund wollen in den kommenden 5 Jahren deutlich weniger große Strecken sanieren als bisher geplant. Bis 2031 sollen nur noch 13 statt 21 Korridore erneuert werden. Die übrigen folgen später.
3: Dass die Bahn so oft zu spät kommt, liegt vor allem am maroden und überlasteten Netz. Darum will der Konzern in den kommenden Jahren besonders viel befahrene Strecken grundlegend modernisieren. Dazu zählen Schienen, Weichen, Bahnhöfe, Oberleitungen und Signale. Die Sanierungen werden jetzt gestreckt, weil 4 große Baustellen pro Jahr das Netz zu stark belasten würden. Laut Bahnchefin Palla wolle man die Sanierungen effizienter umsetzen. Für Fahrgäste heißt das, die besonders störanfälligen Strecken bleiben länger im schlechten Zustand. Thomas Bremser, Nachrichtenredaktion.
2: Der Traum vom Eigenheim wird für viele Familien in Deutschland immer unerreichbarer. Die Kosten sind für die meisten schlichtweg nicht zu stemmen. Im August legten die Preise für Neubauten laut Statistischem Bundesamt erneut um 5,5% gegenüber dem Vorjahr zu.
4: Manche verzichten auf den Keller oder die Garage, um zu sparen, denn die Preise sind rasend schnell gestiegen. Und das fängt schon oben an bei den Dacharbeiten. Da gab es den größten Preissprung nach oben. Aber auch Elektroanlagen und Heizungen sind teurer geworden. Die gute Nachricht, der Bund hat den Fördertopf für Neubauten von energieeffizienten Häusern aufgestockt. Es können also noch Anträge gestellt werden, spätestens bis Jahresende. Claudia Wächter, Nachrichtenredaktion.
2: Sachsen-Anhalts Landtagspräsident Tobias Rausch hat BMW scharf kritisiert, weil der Autobauer ein Leasingangebot für seinen Dienstwagen zurückgezogen hat. Nach Angaben des AfD-Politikers geschah das wenige Stunden nach seiner Wahl zum Landtagspräsidenten. Sollte seine Parteizugehörigkeit der Grund sein, halte er das für fragwürdig. BMW erklärte lediglich, sich grundsätzlich nicht zu einzelnen Kundenbeziehungen zu äußern.
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0: Um knapp 5:05 braucht ein bisschen Geduld in Braunschweig, A36 stadteinwärts. Da haben wir noch ein bisschen Stau in Höhe Heidberg. Ebenfalls Braunschweig, A391 Richtung Gifhorn. Da stockt es ein bisschen vor der Abfahrt Hansestraße. Und auf der B4 in Ausbüttel auch ein bisschen Stau in beide Richtungen. Da gab es scheinbar einen Unfall. Geblitzt wird in Braunschweig auf der Berliner Straße und in Wolfsburg auf der Heinrich-Nordhoff-Straße. Dann Stederdorf auf dem Buchenweg und in Lebenstedt auf der Peiner Straße. Einmal Engerode in der Ortsdurchfahrt, in Heiningen auf der Hauptstraße und auch in Esbeck auf der Hauptstraße und dann nochmal in Ottfriesen auf der Lutherschen Straße. Aber wenn ihr mehr gesehen habt, Blitzer oder Staus, macht's wie immer, ruft uns an oder schickt uns eine WhatsApp-Nachricht. Unsere Nummer ist die 0800 1x6 und 3x die 38. Eine gute Fahrt wünschen wir euch.
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0: Mit dem Wochenende vor der Tür und auch dieses Wochenende gibt es wieder schöne Veranstaltungen in der Region, die man besuchen kann. Ja, auch Indoor-Veranstaltungen, denn das Wetter spielt ja nicht so richtig mit, aber vielleicht bleibt ihr einfach auch zu Hause. Lasst das Radio 38 laut, hört eure Lieblingssongs und tanzt durchs Wochenende. Und falls dem so ist, dann können wir jetzt schon mal anfangen mit Dance with Somebody von Mando Diao. Ich wünsche einen schönen Freitag und falls ihr doch los wollt, gucken wir mal nach 2 Songs, was in der Region am Wochenende so Schönes geht.
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0: Paddy Swims, Mr. Know-It-All hier auf Radio 38 um knapp 5:15. Hoch die Hände, Wochenende.
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2: In Opa Ernies Garten dreht sich dieses Wochenende alles um den Apfel. Freut euch auf ein abwechslungsreiches Apfelfest mit Natur- und Mitmachangeboten, regionalem Genuss und Einblicken in die Lebenswelt der Streuobstwiese. Ein besonderes Highlight ist das Live-Mosten mit einer mobilen Mosterei. Dort könnt ihr unmittelbar erleben, wie aus frisch geernteten Äpfeln Apfelsaft entsteht. Das Apfelfest in Opa Ernies Garten in Warenholz-Weißenberge lädt morgen und Sonntag jeweils von 11 bis 18 Uhr ein. Sie bringen den Sound von Depeche Mode live auf die Bühne. Depeche Reload gastiert morgen in der Kulturscheune in Salzgitter-Lebenstedt. Die Tribute-Band spielt die größten Hits wie Enjoy the Silence und Just Can't Get Enough, aber auch einige echte Fanfavoriten. Das Ziel der Band ist es, Depeche Mode so authentisch wie möglich zu interpretieren. Dabei setzen sie auf echte Live-Musik. Los geht's morgen um 19.30 Uhr. Von Holzdekorationen und Töpferwaren bis hin zu Tee, Gewürzen und vielem mehr gibt es am Wochenende beim Lerscher Kunsthandwerkermarkt zu entdecken. Gemeinsam mit den Vereinen und Verbänden der Ortschaft Lehre lädt der Kulturverein nun schon zum 8. Mal zu dem lebendigen Treiben rund um die Börnekenhalle ein. Für das leibliche Wohl ist natürlich auch gesorgt und für die Kleinsten gibt es wieder ein Kinderkarussell. Der 8. Lerscher Kunsthandwerkermarkt lädt morgen und Sonntag von 11 bis 17 Uhr ein. Der Himmel über dem Braunschweiger Nussberg wird bunt. Am Sonntag lädt das große Drachenfest wieder zu einem abwechslungsreichen Tag im Freien ein. Zahlreiche bunte Flieger werden den Herbsthimmel schmücken und für ein farbenfrohes Erlebnis sorgen. Darüber hinaus gibt es ein buntes Programm rund um das Thema Drachen und Freizeitspaß, aber auch jede Menge Unterhaltung, vor allem für Kinder. Wer keinen eigenen Drachen besitzt oder sein Sortiment erweitern möchte, könnte am Verkaufsstand fündig werden. Das große Drachenfest lädt Sonntag von 10 bis 18 Uhr auf den Nussberg im Prinz-Albrecht-Park Braunschweig ein. Weitere Veranstaltungstipps gibt's auch immer auf radio38.de. Und wenn ihr auch mal einen Tipp habt, dann schreibt uns an waswannwo@radio38.de.
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0: um 5:50.
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0: Texas mit Inner Smile hier auf Radio 38. Wir haben es 5:30.
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0: 11 Grad haben wir gemessen in Braunschweig am Spielmannsteich, nochmal 11 Grad in Velsdhofer an der Kiesgrube und 11 Grad in Kissenbrück am Golfclub. Ja, heute immer noch stark bewölkt, sehr windig, hier und da gibt es immer wieder Regen dazwischen, das Ganze jetzt so bei 11 bis 12 Grad Maximum. Am späteren Abend wieder ein bisschen trockener, aber schon in der Nacht gibt es den nächsten örtlichen Schauer. Die Werte in der Nacht bleiben aber noch so bei 11 bis 13 Grad.
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2: Ich bin Laura Schlottke. Einen schönen guten Tag. Naturkatastrophen haben in den letzten Jahren zugenommen. Um gewappnet zu sein, haben Einsatzkräfte in Braunschweig jetzt für den Ernstfall geprobt. Wie das Deutsche Zentrum für Luft- und Raumfahrt mitteilt, wurde für die realitätsnahe Übung angenommen, ein schwerer Sturm sei über die Stadt gezogen und habe erhebliche Schäden verursacht. Dabei kamen unter anderem Satellitendaten, Drohnen, autonome Fahrzeuge, Robotik und künstliche Intelligenz zum Einsatz. Die Probe sollte verdeutlichen, wie die verschiedenen Technologien mit den entwickelten Systemen zusammenarbeiten und dadurch den Katastrophenschutz verbessern. Erfahrungen, die Menschen während der Corona-Zeit gemacht haben, sammelt jetzt der Bundestag in 4 Dialogforen. Das erste Forum findet morgen in Wolfsburg statt. Diskutiert werden beispielsweise Impfungen oder Schulschließungen bei kommenden Krisen. Mehr dazu von Alina Wollin aus der Radio 38 Aktuell-Redaktion.
3: Zu den 4 nicht öffentlichen Terminen sind insgesamt 600 ausgewählte Bürgerinnen und Bürger eingeladen, um sich mit der Enquete-Kommission auszutauschen. In Wolfsburg kommen morgen 150 Menschen in einem geschützten Raum zusammen, um dann ein offenes Gespräch führen zu können, heißt es vom Bundestag. Dafür konnten sich alle Interessierten vorab bewerben. Die anderen Dialogforen werden in Halle an der Saale, Ingolstadt und Düsseldorf stattfinden. Und die Ergebnisse werden dann von je 14 Abgeordneten und Sachverständigen in der Kommission in einem Abschlussbericht, voraussichtlich Ende Juni 2027, bekannt gegeben. Dieser soll die unterschiedlichen Sichtweisen auf die Corona-Pandemie und ihre Folgen abbilden, von Sachverständigen und Bevölkerung gleichermaßen.
2: Letztlich erhoffe man sich auch, dass wieder Brücken entstehen, wo sich Menschen während der Pandemie zerstritten haben, so der Kommissionsvorsitzende Michael Hose. Im Landkreis Gifhorn gibt es ab Montag eine neue Baustelle. Die L286 zwischen Vorhub und Knesebeck wird saniert. In 2 Bauabschnitten sollen vorhandene Schäden beseitigt und damit die Verkehrssicherheit gewährleistet werden. Wie die Landesbehörde für Straßenbau und Verkehr mitteilt, sollen die Bauarbeiten bis Mitte November andauern. Währenddessen wird die Landstraße voll gesperrt. Eine Umleitung führt über die K29 und K20.
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0: Um 5:35 braucht ihr immer noch ein bisschen Geduld in Braunschweig auf der A36 stadteinwärts. Da haben wir noch stockenden Verkehr bis Stau in Höhe Heidberg. Auf der A391 in Höhe Hansestraße ein bisschen stockend in beide Richtungen. Und Geduld auf der B4 in Ausbüttel, da staut sich in beide Richtungen, da gab es einen Unfall. Geblitzt wird in Braunschweig auf der Berliner Straße, in Wolfsburg auf der Heinrich-Nordhoff-Straße und in Stederdorf auf dem Buchenweg. In Lebenstedt stehen sie Peiner Straße und in Engerode in der Ortsdurchfahrt. Dann in Heiningen auf der Hauptstraße und auch in Esbeck auf der Hauptstraße und nochmal in Ortfriesen auf der Lutherschen Straße. Wenn ihr mehr gesehen habt, mehr Blitzer oder auch Staus, macht's wie immer, ruft uns an oder schickt uns eine WhatsApp-Nachricht. Unsere Nummer ist die 0800, einmal die 6 und dreimal die 38. Eine gute Fahrt wünschen wir euch.
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0: Wir gehen in den Freitagabend mit euren Lieblingssongs und hören jetzt hier Take That mit Pray. Schönen Abend.
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0: Anlass um knapp 5 vor 6. Wir verbringen den Abend in der Region und die Nacht in Bangkok in unserem 80er Jahre Flashback. One Night in Bangkok, Murrayhead in rund 3 Minuten.
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0: Murray Head. One Night in Bangkok um 18 Uhr.
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0: 11 Grad haben wir gemessen in Wohltorf am Kindergarten, nochmal 11 Grad in Braunschweig am Bahnhof und 10 Grad in Bredelem an der Skateanlage. Ja, stark bewölkt, hier und da immer noch Regen zwischendurch, das Ganze so bei maximal 11 bis 12 Grad. Gegen späteren Abend wird es wieder ein bisschen trockener, aber in der Nacht setzt dann irgendwann wieder Regen ein. Die Werte in der Nacht halten sich aber immer noch so bei 12 bis 13 Grad.
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2: Ich bin Thomas Pleskin. Der Autoführerschein könnte künftig mehrere hundert Euro weniger kosten. Nach Angaben von Verkehrsminister Steffen Bilger sind durch die geplante Reform im besten Fall sogar Einsparungen von bis zu 1.000 Euro möglich.
3: Bis zu 1.000 Euro weniger, das wäre eine große Entlastung, denn ein Führerschein kostet im Schnitt rund 3.400 Euro. Die Reform soll vor allem durch digitalen Theorieunterricht und weniger Bürokratie Geld sparen. Geplant sind außerdem Änderungen bei Prüfungen und Pflichtfahrten. Fahrlehrerverbände warnen jedoch, weniger Unterricht und Übung könnten die Sicherheit gefährden. Sie wollen, dass ein Teil der Theorie weiter im Klassenzimmer stattfindet. Noch ist die Reform nicht beschlossen, Bundestag und Bundesrat müssen zustimmen. Starten könnte sie Anfang nächsten Jahres. Thomas Bremser, Nachrichtenredaktion.
2: In Deutschland verlassen wieder mehr Jugendliche die Schule ohne mindestens einen Hauptschulabschluss. Nach Angaben des Statistischen Bundesamts lag ihr Anteil im Schuljahr 2024/25 bei 8,4%, so hoch wie seit 20 Jahren nicht mehr. Insgesamt waren rund 65.000 Jugendliche betroffen. Das Bundesbildungsministerium zeigte sich besorgt und verwies unter anderem auf zusätzliche Förderung an Schulen sowie geplante Sprachtests in Kitas. Der Friedensnobelpreis geht in diesem Jahr an die südafrikanische Juristin Navi Pillay. Das Nobelkomitee in Oslo würdigte ihre Verdienste um Frieden und Völkerrecht.
4: Navi Pillay ist bei uns vielleicht weniger bekannt, aber unter Juristen gilt sie als großes Vorbild. Sie wurde während der Apartheid in Südafrika geboren und war die erste schwarze Richterin am obersten Gerichtshof. Später war sie dann Richterin am UN-Tribunal für Ruanda, am Internationalen Strafgerichtshof in Den Haag und UN-Hochkommissarin für Menschenrechte. Der Leiter des Nobelkomitees sagte, sie hat maßgeblich dazu beigetragen, dass Kriegsverbrechen, Verbrechen gegen die Menschlichkeit und Völkermord strafrechtlich verfolgt werden. Sigrid Hams, Oslo.
2: Die Firma Wurzeler Nahrungsmittel ruft weiße Bohnen zurück, weil bei Kontrollen vereinzelt Schimmelspuren festgestellt wurden. Betroffen sind Packungen mit 500 Gramm und 10 Kilo. Verkauft wurden die Bohnen unter anderem bei Edeka, Globus, Kaufland und Rewe in mehreren Bundesländern. Kunden können die Ware bis zum 15. Oktober auch ohne Kassenbon zurückgeben und bekommen ihr Geld erstattet.
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0: Um 6:03 hat sich's beruhigt auf den Straßen, keine größeren Staus mehr. In Braunschweig rund ums Eintrachtstadion ist ein bisschen mehr los, da beginnt in einer halben Stunde das Spiel, sonst weitestgehend freie Fahrt bis auf die Blitzer. In Braunschweig, Berliner Straße, in Wolfsburg, Heinrich-Nordhoff-Straße und in Stederdorf auf dem Buchenweg. Dann in Lebenstedt auf der Peiner Straße, in Engerode in der Ortsdurchfahrt und in Heiningen auf der Hauptstraße, in Esbeck ebenfalls Hauptstraße und nochmal in Ottfriesen auf der Lutherschen Straße. Wenn ihr mehr gesehen habt, Blitzer oder Staus, ruft uns an oder schickt uns eine WhatsApp-Nachricht. 0800 1x6 und 3x38. Eine gute Fahrt wünschen wir euch.
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0: Wir gehen in den Freitagabend mit großen Schritten Richtung Wochenende, aber bevor wir das einläuten, da schauen wir nochmal in die Radio 38 Wirtschaft, wo unsere Aktien so stehen, was das Portfolio macht, hier nach nur zwei Songs. Jetzt gibt's Lisa und Doja Cat zusammen mit Ray Born Again. Schönen Freitag wünsche ich.
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1: Volkswagen muss eine Geldstrafe in Höhe von 1,2 Millionen Euro zahlen. Das teilt die Bundesanstalt für Finanzdienstleistungsaufsicht BaFin mit. Demnach geht es um die Art und Weise, wie VW im März 2023 seine Prognose für das Geschäftsjahr veröffentlicht hatte. Die BaFin kritisiert, dass der Ausblick damals deutlich über den Erwartungen des Marktes lag und VW die entsprechende Geschäftsentwicklung unverzüglich hätte mitteilen müssen. Stattdessen habe das Unternehmen die Insider-Informationen lediglich in einer Pressemitteilung veröffentlicht, so die BaFin weiter. VW akzeptierte das Bußgeld. Die niedersächsische Wirtschaft bleibt weiter schwach. Wie es von der Industrie- und Handelskammer heißt, habe sich die Wirtschaft im dritten Quartal zwar leicht stabilisiert, von einem nachhaltigen Aufschwung könne jedoch noch keine Rede sein. Dafür brauche es mehr Wettbewerbsfähigkeit, mehr Investitionen und spürbare Verbesserungen der Rahmenbedingungen. Gegenüber dem Vorquartal stieg der IHK-Konjunkturklima-Indikator von 84 auf 87 Punkte. Der langjährige Durchschnitt liegt bei 101 Punkten. Die Deutsche Bahn wird bis 2031 weniger Strecken sanieren als ursprünglich geplant. Wie das Unternehmen und das Bundesverkehrsministerium gemeinsam mitteilen, sollen in Niedersachsen und Bremen 4 statt 6 vielbefahrene Strecken erneuert werden. Die beiden übrigen Arbeiten in Bremen werden verschoben. Damit ist nun auch völlig unklar, bis wann die Sanierungen aller 40 geplanten Strecken in ganz Deutschland abgeschlossen sein werden. Ursprünglich war hierfür das Jahr 2036 vorgesehen.
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0: sondern Tom Mumba. Gotta tell you, hier auf Radio 38 um 2 Minuten vor 7.
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0: 11 Grad haben wir gemessen in Weihhausen am Silbersee, 10 Grad in Vechelde am Sportplatz und nochmal 10 Grad in Tida an der Tonkuhle. Stark bewölkt, hier und da noch ein bisschen Regen. Jetzt gegen Abend wird es aber zunehmend trockener. Das Ganze aber dann auch nur bis Mitte Nacht. Da kommt dann wieder Regen auf uns zu. Die Werte in der Nacht aber immer noch so bei 12 bis 13 Grad. Und der Radio 38 Wettertrend zeigt, morgen wird es auch schon wieder besser. Da kommt die Sonne wieder durch, vereinzelt ein paar Wolken hier und da. Am Mittag vielleicht mal ein kleinerer Schauer, sonst wohl aber weitestgehend trocken bei 15 Grad im Schnitt. Sonntag mehr Wolken als Sonne. Ab Mittag vielleicht vereinzelt wieder so ein bisschen Regen. Das Ganze bei 13 Grad am Tage.
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2: Ich bin Laura Schlottke. Einen schönen guten Abend. In einem Bekleidungsgeschäft in Salzgitter ist am Mittag ein Feuer ausgebrochen. Wie es von der Feuerwehr heißt, wurden die Einsatzkräfte zunächst zu einer Lageerkundung in die Albert-Schweitzer-Straße gerufen, die sich dann zu einem Großbrand entwickelte. Da es im Erdgeschoss brannte, wurden die oberen Etagen vorsorglich evakuiert. Der Rettungsdienst schaute nach den Bewohnern. Die Flammen hatten zwar die angrenzenden Balkone in Mitleidenschaft gezogen, eine weitere Ausbreitung konnte die Feuerwehr allerdings verhindern. Neben dem Rettungsdienst und der Berufsfeuerwehr waren auch mehrere Ortsfeuerwehren und die Polizei vor Ort. Zur Brandursache gibt es bislang keine Informationen. Ein Braunschweiger Bauwerk könnte den niedersächsischen Staatspreis erhalten. Der temporäre Architekturpavillon gehört als einziges Braunschweiger Projekt in die Top 10 aus 100 eingereichten Bewerbungen und damit zur engeren Wahl. Alina Wollin aus der Radio 38 Aktuellredaktion mit den Details.
3: Aus dieser Top 10 werden jetzt die Nominierungen gewählt, heißt es von der Stadt. Alle Projekte würden beispielhaft für architektonische Qualität, Innovationskraft und gesellschaftliche Verantwortung stehen, so die Einschätzung der Jury. Der Architekturpavillon in Braunschweig entstand in einer Kooperation der Stadt mit der TU und dem Bund Deutscher Architektinnen und Architekten. Im Mai 2026 wurde das Bauwerk dann vom zuständigen Architekturbüro auf dem Burgplatz errichtet und gilt als offener Raum für Kultur, Diskurs und Begegnung, heißt es weiter. Alle 2 Jahre wird diese höchste Architekturauszeichnung vom Land in Zusammenarbeit mit der Architektenkammer Niedersachsen vergeben.
2: Die Preisverleihung findet am 5. November im Landesmuseum Hannover statt. Einen Link zur Top 10 gibt es auf radio38.de. Für die Aufbauarbeiten zum verkaufsoffenen Sonntag in Vossfelde im Rahmen des Schweinemarkts müssen die Lange Straße und die Straße an der Propstei schon ab morgen gegen 13 Uhr für alle Fahrzeuge gesperrt werden. Wie die Stadt Wolfsburg mitteilt, können daher auch die Kattenstraße und die südliche Mainstraße nicht angefahren werden. Am Sonntag gegen 22 Uhr sollen die Sperrungen voraussichtlich wieder aufgehoben werden. Die Haltestellen Uetschenpaul, Ernst-August-Straße, Petruskirche und Obere Tor können Samstag und Sonntag jeweils ganztägig nicht bedient werden. Eine Übersicht über alle Änderungen im Busfahrplan und über Parkmöglichkeiten gibt es auf radio38.de.
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0: Um 6:58 haben wir keine größeren Staus mehr. Geblitzt wird auch nicht mehr ganz so viel. In Braunschweig auf der Berliner Straße, in Wolfsburg auf der Heinrich-Nordhoff-Straße und in Stederdorf auf dem Buchenweg. In Lebenstedt auf der Peiner Straße und in Engerode in der Ortsdurchfahrt. Dann in Heiningen auf der Hauptstraße und in Esbeck auf der Hauptstraße. Und nochmal Ottfriesen auf der Lutherschen Straße. Wenn ihr mehr gesehen habt, Blitzer oder Staus, dann ruft uns an oder schickt uns eine WhatsApp-Nachricht unter der 0800 1x6 und 3x38. Eine gute Fahrt wünschen wir euch.
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0: Wir tanzen in Richtung Wochenende. So sieht es nämlich aus und das genau mit der richtigen Tanzmusik. Euren Lieblingssongs Jamiroquai, Virtual Insanity. Schönen Abend wünsche ich.
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0: Nick Kamen mit Each Time You Break My Heart hier auf Radio 38 um knapp 19 Uhr.
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0: 11 Grad haben wir gemessen in Ribbesbüttel an der St. Petrikirche, 10 Grad in Tieda am Lindenberg und nochmal 10 Grad in Großflöte an der Fuse. Stark bewölkt, windig, hier und da noch so ein bisschen Regen. Zum späteren Abend, ja, regnet es sich aber ein bisschen aus. Das Ganze aber nur so bis Mitternacht. Da müssen wir dann wieder mit örtlichen Schauern rechnen. Die Werte in der Nacht liegen aber immer noch so bei 12 Grad im Schnitt. Der Radio 38 Wettertrend zeigt, morgen wird schon besser. Da kommt die Sonne wieder durch, auch wenn es vereinzelt ein paar Wolken gibt. Am Mittag vielleicht mal ein kleiner Schauer, sonst aber weitestgehend trocken. Das Ganze bei 15 Grad. Sonntag mehr Wolken als Sonne. Ab Mittag vereinzelt hier und da auch vielleicht ein bisschen Regen mit dazwischen. Das Ganze dann bei 13 Grad am Tage.
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2: Ich bin Thomas Bleskin. Der Autoführerschein könnte künftig spürbar billiger werden. Verkehrsminister Steffen Bilger rechnet durch die geplante Reform mit Einsparungen von mehreren hundert Euro, im besten Fall sogar bis zu 1.000 Euro. Derzeit kostet der Führerschein der Klasse B im Schnitt rund 3.400 Euro. Günstiger werden soll er vor allem durch mehr digitalen Theorieunterricht und weniger Bürokratie. Die neuen Regeln sollen möglichst Anfang 2027 in Kraft treten. In Deutschland verlassen wieder mehr Jugendliche die Schule ohne mindestens einen Hauptschulabschluss. Nach Angaben des Statistischen Bundesamts lag ihr Anteil im Schuljahr 2024/25 bei 8,4%, so hoch wie seit 20 Jahren nicht mehr.
3: Die aktuelle Misere zieht sich durch die ganze Bildungskette. Das zeigen Tests immer wieder. Grundschüler haben immer mehr Probleme mit Lesen und Mathe und Jugendliche schneiden bei der PISA-Studie schlechter ab. Als Grund werden unter anderem Sprachprobleme durch Zuwanderung genannt. Die Politik will deshalb jetzt bundesweit schon vor der Grundschule gegensteuern mit Sprachtests für Vierjährige in der Kita. Jörg Ratsch, Nachrichtenredaktion.
2: Die südafrikanische Juristin Navi Pillay ist mit dem Friedensnobelpreis ausgezeichnet worden, und zwar für ihren Einsatz zur Förderung von Frieden und Völkerrecht. Laut dem Nobelkomitee in Oslo trug Pillay maßgeblich dazu bei, dass Kriegsverbrechen und Völkermord strafrechtlich verfolgt werden.
4: Das UN-Menschenrechtsbüro nennt Pillay einen Gewinn für Menschenrechte und Gerechtigkeit. Amnesty International spricht vom richtigen Signal zur richtigen Zeit. Pillay habe Verbrechen klar benannt, unabhängig davon, wer sie begeht. Die 85-Jährige war lange Richterin am Strafgerichtshof in Den Haag. Zuletzt leitete sie eine UN-Untersuchungskommission, die Israel Völkermord im Gazastreifen vorwarf. Entsprechend scharf ist die Reaktion aus Israel. Die Regierung wirft Pillay vor, die Dämonisierung Israels voranzutreiben. Der Preis würde anti-israelischen Hass legitimieren. Thomas Bremser, Nachrichtenredaktion.
2: Die US-Regierung hat Sanktionen gegen den Internationalen Strafgerichtshof in Den Haag verhängt. Vermögenswerte des Gerichts in den USA sollen gesperrt und US-Bürgern Geschäfte mit dem Gericht verboten werden. Die Maßnahmen sollen nach 180 Tagen in Kraft treten. Die EU-Kommission zeigte sich besorgt und kündigte weitere Unterstützung für das Gericht an. Auch Bundesjustizministerin Stefanie Hubig bekräftigte Deutschlands Rückhalt für den Internationalen Strafgerichtshof.
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1: Ich bin Thomas Bleskin. Der Autoführerschein könnte künftig mehrere hundert Euro weniger kosten. Nach Angaben von Verkehrsminister Steffen Bilger sind durch die geplante Reform im besten Fall sogar Einsparungen von bis zu 1.000 Euro möglich.
2: Bis zu 1.000 Euro weniger, das wäre eine große Entlastung, denn ein Führerschein kostet im Schnitt rund 3.400 Euro. Die Reform soll vor allem durch digitalen Theorieunterricht und weniger Bürokratie Geld sparen. Geplant sind außerdem Änderungen bei Prüfungen und Pflichtfahrten. Fahrlehrerverbände warnen jedoch, weniger Unterricht und Übung könnten die Sicherheit gefährden. Sie wollen, dass ein Teil der Theorie weiter im Klassenzimmer stattfindet. Noch ist die Reform nicht beschlossen, Bundestag und Bundesrat müssen zustimmen. Starten könnte sie Anfang nächsten Jahres. Thomas Bremser, Nachrichtenredaktion.
1: In Deutschland verlassen wieder mehr Jugendliche die Schule ohne mindestens einen Hauptschulabschluss. Nach Angaben des Statistischen Bundesamts lag ihr Anteil im Schuljahr 2024/25 bei 8,4%, so hoch wie seit 20 Jahren nicht mehr. Insgesamt waren rund 65.000 Jugendliche betroffen. Das Bundesbildungsministerium zeigte sich besorgt und verwies unter anderem auf zusätzliche Förderung an Schulen sowie geplante Sprachtests in Kitas. Der Friedensnobelpreis geht in diesem Jahr an die südafrikanische Juristin Navi Pillay. Das Nobelkomitee in Oslo würdigte ihre Verdienste um Frieden und Völkerrecht.
3: Navi Pillay ist bei uns vielleicht weniger bekannt, aber unter Juristen gilt sie als großes Vorbild. Sie wurde während der Apartheid in Südafrika geboren und war die erste schwarze Richterin am obersten Gerichtshof. Später war sie dann Richterin am UN-Tribunal für Ruanda, am Internationalen Strafgerichtshof in Den Haag und UN-Hochkommissarin für Menschenrechte. Der Leiter des Nobelkomitees sagte, sie hat maßgeblich dazu beigetragen, dass Kriegsverbrechen, Verbrechen gegen die Menschlichkeit und Völkermord strafrechtlich verfolgt werden. Sigrid Hams, Oslo.
1: Die Firma Wurzler Nahrungsmittel ruft weiße Bohnen zurück, weil bei Kontrollen vereinzelt Schimmelspuren festgestellt wurden. Betroffen sind Packungen mit 500 Gramm und 10 Kilo. Verkauft wurden die Bohnen unter anderem bei Edeka, Globus, Kaufland und Rewe in mehreren Bundesländern. Kunden können die Ware bis zum 15. Oktober auch ohne Kassenbon zurückgeben und bekommen ihr Geld erstattet.
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1: Ich bin Thomas Bleskin. Der Autoführerschein könnte künftig spürbar billiger werden. Verkehrsminister Steffen Bilger rechnet durch die geplante Reform mit Einsparungen von mehreren hundert Euro, im besten Fall sogar bis zu 1.000 Euro. Derzeit kostet der Führerschein der Klasse B im Schnitt rund 3.400 Euro. Günstiger werden soll er vor allem durch mehr digitalen Theorieunterricht und weniger Bürokratie. Die neuen Regeln sollen möglichst Anfang 2027 in Kraft treten. In Deutschland verlassen wieder mehr Jugendliche die Schule ohne mindestens einen Hauptschulabschluss. Nach Angaben des Statistischen Bundesamts lag ihr Anteil im Schuljahr 2024/25 bei 8,4%, so hoch wie seit 20 Jahren nicht mehr.
2: Die aktuelle Misere zieht sich durch die ganze Bildungskette. Das zeigen Tests immer wieder. Grundschüler haben immer mehr Probleme mit Lesen und Mathe und Jugendliche schneiden bei der PISA-Studie schlechter ab. Als Grund werden unter anderem Sprachprobleme durch Zuwanderung genannt. Die Politik will deshalb jetzt bundesweit schon vor der Grundschule gegensteuern mit Sprachtests für Vierjährige in der Kita. Jörg Ratsch, Nachrichtenredaktion.
1: Die südafrikanische Juristin Navi Pillay ist mit dem Friedensnobelpreis ausgezeichnet worden, und zwar für ihren Einsatz zur Förderung von Frieden und Völkerrecht. Laut dem Nobelkomitee in Oslo trug Pillay maßgeblich dazu bei, dass Kriegsverbrechen und Völkermord strafrechtlich verfolgt werden.
3: Das UN-Menschenrechtsbüro nennt Pillay einen Gewinn für Menschenrechte und Gerechtigkeit. Amnesty International spricht vom richtigen Signal zur richtigen Zeit. Pillay habe Verbrechen klar benannt, unabhängig davon, wer sie begeht. Die 85-Jährige war lange Richterin am Strafgerichtshof in Den Haag. Zuletzt leitete sie eine UN-Untersuchungskommission, die Israel Völkermord im Gazastreifen vorwarf. Entsprechend scharf ist die Reaktion aus Israel. Die Regierung wirft Pillay vor, die Dämonisierung Israels voranzutreiben. Der Preis würde anti-israelischen Hass legitimieren. Thomas Bremser, Nachrichtenredaktion.
1: Die US-Regierung hat Sanktionen gegen den Internationalen Strafgerichtshof in Den Haag verhängt. Vermögenswerte des Gerichts in den USA sollen gesperrt und US-Bürgern Geschäfte mit dem Gericht verboten werden. Die Maßnahmen sollen nach 180 Tagen in Kraft treten. Die EU-Kommission zeigte sich besorgt und kündigte weitere Unterstützung für das Gericht an. Auch Bundesjustizministerin Stefanie Hubig bekräftigte Deutschlands Rückhalt für den Internationalen Strafgerichtshof.
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1: Mark Amber, The Proof.

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1: Ich bin Dirk Zeitler. Die Bahn tritt bei der Sanierung ihres stark belasteten Netzes auf die Bremse. Bis 2031 sollen nur noch 13 statt 21 vielbefahrene Strecken umfassend erneuert werden. Die übrigen Projekte kommen später dran. Wann alle rund 40 geplanten Generalsanierungen abgeschlossen sein werden, ist damit offen. Zuletzt war 2036 als Ziel genannt worden.
2: Der Knackpunkt ist, die Bahn will weniger Großbaustellen gleichzeitig stemmen und dafür die Abläufe verbessern. Umleitungsstrecken sollen besser vorbereitet und der Verkehr nach einer Sanierung schrittweise wieder hochgefahren werden. Denn zuletzt gab es nach Bauarbeiten immer wieder Probleme mit Verspätungen und Zugausfällen. Gestrichen werde aber keine Sanierung, betonen Bahn und Bund. Dringend notwendige Arbeiten sollen auch auf den später eingeplanten Strecken stattfinden. Thomas Bleskin, Nachrichtenredaktion.
1: Der Autoführerschein könnte künftig mehrere hundert Euro weniger kosten. Nach Angaben von Verkehrsminister Bilger sind durch die geplante Reform im besten Fall sogar Einsparungen von bis zu 1.000 Euro möglich. Der Führerschein der Klasse B kostet derzeit im Schnitt rund 3.400 Euro. Günstiger werden soll er unter anderem durch mehr digitalen Theorieunterricht und weniger Bürokratie. Die US-Regierung hat Sanktionen gegen den Internationalen Strafgerichtshof verhängt. Man werde Transaktionen mit dem Gericht untersagen, seine Ressourcen abschneiden und seine Handlungsfähigkeit einschränken, teilte das US-Außenministerium mit. Die Ankündigung kam nur Stunden, nachdem die frühere Richterin am Weltstrafgericht Pillay den Friedensnobelpreis erhalten hatte.
3: Die USA machen ernst. Sie wollen das Gericht Stein für Stein abbrechen. So hatten sie gedroht. Und diese Strafmaßnahmen treffen tatsächlich das gesamte Gericht. Es kann abgekoppelt werden von allen finanziellen Transaktionen, der digitalen Kommunikation. Das Gericht wäre also total gelähmt. Aus Amsterdam, Bettina Visser.
1: Zum Sport. Holstein Kiel gerät in der zweiten Fußball-Bundesliga immer stärker unter Druck. Der ehemalige Erstligist verlor auch das Krisenduell bei Eintracht Braunschweig mit 0:1. Der SFC Heidenheim und der SFC Kaiserslautern trennten sich 0:0 unentschieden.
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1: Ich bin Dirk Zeitler. Mit der neuen Führerscheinreform soll es für Fahrschüler ab dem kommenden Jahr im günstigsten Fall bis zu 1.000 Euro günstiger werden. Das sagte Bundesverkehrsminister Bilger der Welt. Fahrlehrerverbände bleiben skeptisch.
2: Bis zu 1.000 Euro weniger, das wäre eine große Entlastung, denn ein Führerschein kostet im Schnitt rund 3.400 Euro. Die Reform soll vor allem durch digitalen Theorieunterricht und weniger Bürokratie Geld sparen. Geplant sind außerdem Änderungen bei Prüfungen und Pflichtfahrten. Fahrlehrerverbände warnen jedoch, weniger Unterricht und Übung könnten die Sicherheit gefährden. Sie wollen, dass ein Teil der Theorie weiter im Klassenzimmer stattfindet. Noch ist die Reform nicht beschlossen, Bundestag und Bundesrat müssen zustimmen. Starten könnte sie Anfang nächsten Jahres. Thomas Bremser, Nachrichtenredaktion.
1: Die US-Regierung hat Sanktionen gegen den Internationalen Strafgerichtshof verhängt. Die Ankündigung kam nur Stunden, nachdem die frühere Richterin am Weltstrafgericht Pillay den Friedensnobelpreis erhalten hatte.
3: Die USA machen ernst. Sie wollen das Gericht Stein für Stein abbrechen. So hatten sie gedroht. Und diese Strafmaßnahmen treffen tatsächlich das gesamte Gericht. Es kann abgekoppelt werden von allen finanziellen Transaktionen, der digitalen Kommunikation. Das Gericht wäre also total gelähmt. Und warum? Für die USA ist das Weltstrafgericht politisch ausgerichtet. Es richte sich gegen die USA und seine Verbündeten, so sagen sie. Aus Amsterdam, Bettina Visser.
1: Die Bahn saniert weniger Strecken als geplant. Bis 2031 sollen nur noch 13 statt 21 vielbefahrene Strecken umfassend erneuert werden. Das teilten die Deutsche Bahn und das Verkehrsministerium mit. Die übrigen Sanierungen folgen demnach später. Wann alle rund 40 geplanten Strecken fertiggestellt sein werden, ist offen. Der ursprüngliche Zeitplan bis 2036 gilt nicht mehr. Zum Sport. Heidenheim und Kaiserslautern haben sich im Topspiel der zweiten Bundesliga 0:0 getrennt. Zwingende Chancen gab es auf beiden Seiten kaum. Holstein Kiel gerät in der zweiten Liga immer stärker unter Druck. Der ehemalige Erstligist verlor bei Eintracht Braunschweig mit 0:1.
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Black Hole Sun, won't you come? Won't you come? 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
1: Ich bin Dirk Zeitler. Die US-Regierung hat Sanktionen gegen den Internationalen Strafgerichtshof verhängt. Die Ankündigung kam nur Stunden, nachdem die frühere Richterin am Weltstrafgericht Pillay den Friedensnobelpreis erhalten hatte.
2: Die USA machen ernst. Sie wollen das Gericht Stein für Stein abbrechen. So hatten sie gedroht. Und diese Strafmaßnahmen treffen tatsächlich das gesamte Gericht. Es kann abgekoppelt werden von allen finanziellen Transaktionen, der digitalen Kommunikation. Das Gericht wäre also total gelähmt. Und warum? Für die USA ist das Weltstrafgericht politisch ausgerichtet. Es richte sich gegen die USA und seine Verbündeten, so sagen sie. Aus Amsterdam, Bettina Fisser.
1: Die Bahn saniert weniger Strecken als geplant. Bis 2031 sollen nur noch 13 statt 21 vielbefahrene Strecken umfassend erneuert werden. Das teilten die Deutsche Bahn und das Verkehrsministerium mit. Die übrigen Sanierungen folgen später. Wann genau ist offen? Der ursprüngliche Zeitplan, bis 2036 alle rund 40 geplanten Strecken fertigzustellen, gilt nicht mehr. Mit der neuen Führerscheinreform soll es für Fahrschüler ab dem kommenden Jahr im günstigsten Fall bis zu 1.000 Euro günstiger werden. Das sagte Bundesverkehrsminister Bilger der Welt. Fahrlehrerverbände bleiben skeptisch.
3: Bis zu 1.000 Euro weniger, das wäre eine große Entlastung, denn ein Führerschein kostet im Schnitt rund 3.400 Euro. Die Reform soll vor allem durch digitalen Theorieunterricht und weniger Bürokratie Geld sparen. Geplant sind außerdem Änderungen bei Prüfungen und Pflichtfahrten. Fahrlehrerverbände warnen jedoch, weniger Unterricht und Übung könnten die Sicherheit gefährden. Sie wollen, dass ein Teil der Theorie weiter im Klassenzimmer stattfindet. Noch ist die Reform nicht beschlossen, Bundestag und Bundesrat müssen zustimmen. Starten könnte sie Anfang nächsten Jahres. Thomas Bremser, Nachrichtenredaktion.
1: Zum Sport. Ausgerechnet Niklas Füllkrug hat Borussia Dortmund nach der langen Länderspielpause den ersten Fußball-Bundesliga-Rückschlag beschert. Der Ex-Dortmunder erzielte in der Nachspielzeit den 2:2-Ausgleich für Werder Bremen. Es war Dortmunds erster Punktverlust nach 4 Siegen in den ersten 4 Spielen.
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1: Ich bin Dirk Zeitler. Die Bahn tritt bei der Sanierung ihres stark belasteten Netzes auf die Bremse. Bis 2031 sollen nur noch 13 statt 21 vielbefahrene Strecken umfassend erneuert werden. Die übrigen Projekte kommen später dran.
2: Der Knackpunkt ist, die Bahn will weniger Großbaustellen gleichzeitig stemmen und dafür die Abläufe verbessern. Umleitungsstrecken sollen besser vorbereitet und der Verkehr nach einer Sanierung schrittweise wieder hochgefahren werden. Denn zuletzt gab es nach Bauarbeiten immer wieder Probleme mit Verspätungen und Zugausfällen. Gestrichen werde aber keine Sanierung, betonen Bahn und Bund. Dringend notwendige Arbeiten sollen auch auf den später eingeplanten Strecken stattfinden. Thomas Bleskin, Nachrichtenredaktion.
1: Der Anteil der Jugendlichen, die ihre Schulzeit ohne Abschluss beenden, hat den höchsten Wert seit mehr als 20 Jahren erreicht. Das zeigen Daten des Statistischen Bundesamts. Im Schuljahr 2024/2025, neuere Zahlen liegen noch nicht vor, haben demnach 65.000 Jugendliche die Schule ohne Abschluss verlassen.
3: Das ist ein Anteil von 8,4% an allen Schulabgängern in diesem Schuljahr. Einen so hohen Wert gab es zuletzt kurz nach der Jahrtausendwende. Die aktuelle Misere zieht sich durch die ganze Bildungskette. Das zeigen Tests immer wieder. Grundschüler haben immer mehr Probleme mit Lesen und Mathe und Jugendliche schneiden bei der PISA-Studie schlechter ab. Als Grund werden unter anderem Sprachprobleme durch Zuwanderung genannt. Die Politik will deshalb jetzt bundesweit schon vor der Grundschule gegensteuern mit Sprachtests für Vierjährige in der Kita. Jörg Ratsch, Nachrichtenredaktion.
1: In Mecklenburg-Vorpommern nimmt ein neues Regierungsbündnis Form an. Nach der SPD hat auch die Linke für Koalitionsverhandlungen gestimmt. Jetzt sind noch die Grünen dran. Die entscheiden heute bei einem kleinen Parteitag in Rostock. Stimmen sie zu, starten die Verhandlungen am Montag. Entwarnung nach dem Erdbeben in Panama. Ein Beben der Stärke 7,7 hatte den Pazifik-Anrainern kurz Sorgen gemacht. Das Pazifik-Tsunami-Warnzentrum hatte vor möglichen Wellen an Küsten von 9 Ländern gewarnt. Jetzt ist die Gefahr vorbei, teilte das Zentrum mit. In Panama selbst gibt es Gebäudeschäden.
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